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3: Ich bin Diana Kramer. Nach der Landtagswahl in Mecklenburg-Vorpommern liegt das vorläufige offizielle Ergebnis vor. Die AfD hat die Wahl mit 38,2% der Stimmen gewonnen. Auf Platz 2 folgt die SPD mit 35,5%. Daneben ziehen auch die Linke und die Grünen in den Schweriner Landtag ein. CDU und BSW scheitern knapp. Vor allem für die Kanzlerpartei ist das ein Debakel.
4: Jubelstimmung bei der AfD, die nach ihrem jüngsten Coup in Sachsen-Anhalt nun auch in Mecklenburg-Vorpommern zur stärksten Kraft aufgestiegen ist. Allerdings reicht es in Schwerin nicht zum Regieren, weil keine andere Partei mit den Rechten koalieren will. Ministerpräsidenten Schwesig wird nun über die Bildung einer rot-rot-grünen Koalition verhandeln. Bitter endete der Wahlabend für die einstige Volkspartei CDU. Erstmals überhaupt scheiterte sie bei einer Landtagswahl an der 5%-Hürde. Aus Schwerin, André Ballin.
3: Bitterer Wahlabend auch für die CDU in Berlin. In der Hauptstadt wird die Linke bei der Abgeordnetenhauswahl deutlich stärkste Kraft vor der CDU, wie aus letzten Hochrechnungen hervorgeht. Die Linke könnte mit Spitzenkandidatin Elif Erab damit erstmals die regierende Bürgermeisterin stellen und der CDU den Posten abnehmen. Der angeschlagene Kanzler und CDU-Chef Friedrich Merz machte deutlich, dass er beide Ämter behalten und den Reformkurs seiner Regierung fortsetzen will. Der ukrainische Präsident Zelensky hat für seinen Besuch in New York nächste Woche auch ein Treffen mit US-Präsident Donald Trump angekündigt. Er habe mit Trump telefoniert und eine Reihe von Themen besprochen, teilte Zelensky bei Telegram mit. Im Fokus sollen neue Verhandlungen zur Beendigung des Ukraine-Kriegs stehen. Das Treffen ist bei der Generalversammlung der Vereinten Nationen in New York geplant.

0: Fußball. In der Bundesliga haben sich die Aufsteiger Schalke und Elversberg 0:0 unentschieden getrennt. Elversbergs Felix Keidel nach dem Spiel bei DAZN.
1: Auf Schalke kann man Punkte auf jeden Fall gut mitnehmen. Sind jetzt nicht komplett schlecht gelaunt. War eine gute Leistung von uns. Natürlich will man dann immer noch mehr haben. Aber ja, ist okay, heute mit einem Unentschieden nach Hause zu kommen.
0: Außerdem gewann Leverkusen 2:0 gegen Leipzig und zum Abschluss des vierten Spieltags hat Aufsteiger Paderborn mit 3:1 Hoffenheim besiegt.
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3: Mit Jan Hampe. Nach der Nacht mit Tiefstwerten um 10 Grad gibt es am Montag einen Mix aus Wolken und 9 Sonnenstunden. Es wird teils windig, soll trocken bleiben bei bis zu 20 Grad. Am Dienstag wird es überwiegend bewölkt, im Wechsel mit sonnigen Abschnitten, trocken bei Höchstwerten um 18 Grad.
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3: Ich bin Diana Kramer. Debakel für die CDU bei den Landtagswahlen. In Mecklenburg-Vorpommern fliegt sie aus dem Parlament, in Berlin verliert sie klar gegen die Linke. Der Druck auf den angeschlagenen Kanzler und CDU-Chef Friedrich Merz dürfte damit weiter steigen.
4: Nur 13 Minuten nachdem erste Zahlen veröffentlicht wurden, tritt der CDU-Chef vor die Presse. Das Wahlergebnis in Mecklenburg-Vorpommern hat er als Desaster bezeichnet. Noch nie seit Bestehen der Bundesrepublik ist die CDU aus einem Parlament geflogen. Trotzdem, Merz hält an seinem Reformkurs fest. Er wolle Deutschland voranbringen und werde als CDU-Chef und Bundeskanzler Verantwortung übernehmen. Heute berät die Parteispitze über die Wahlergebnisse. Dann wird sich zeigen, wie stabil der Rückhalt für Merz noch ist. Aus Berlin, David Riemer.
3: Nach dem vorläufigen Ergebnis hatte Mecklenburg-Vorpommern die AfD mit gut 38% der Stimmen gewonnen. Die SPD kommt auf 35,5%. Auch Linke und Grüne ziehen in den Landtag ein. Neben der CDU ist auch das BSW an der 5%-Hürde gescheitert. In Berlin ist die Linke mit knapp 26% stärkste Kraft. Die CDU liegt mit knapp 19% deutlich dahinter. Auf dem 3. Platz landete die AfD vor den Grünen und der SPD. Das BSW verpasste auch in Berlin den Einzug, genauso wie die FDP. Rund 7 Jahre nach dem Aus für die geplante Pkw-Maut, die den Steuerzahler viel Geld gekostet hat, steht ab heute der damalige Bundesverkehrsminister Andreas Scheuer vor dem Landgericht Berlin. Die Staatsanwaltschaft wirft Scheuer vor dem Mautuntersuchungsausschuss des Bundestags gelogen zu haben.
5: Die Pkw-Maut kam nicht zustande, weil ein Gericht sie vorher kippte. Doch da hatte Scheuer die Verträge mit den Betreibern schon unterschrieben. Die Regierung musste die Verträge deshalb wieder kündigen und Schadenersatz zahlen von fast 250 Millionen Euro. Die Konzerne gaben damals an, sie hätten angeboten, mit den Verträgen noch zu warten bis nach dem Urteil. Vor dem Untersuchungsausschuss wollte sich Scheuer an ein solches Angebot aber nicht erinnern. Diese Aussage könnte ihm jetzt zum Verhängnis werden. Thomas Bleskin, Nachrichtenredaktion.
3: Zum Fußball. Zum Abschluss des 4. Bundesligaspieltags hat Aufsteiger Paderborn mit 3:1 Hoffenheim besiegt. Zuvor hatten sich die Aufsteiger Schalke und Elversberg 0:0 unentschieden getrennt. Und Leverkusen gewann 2:0 gegen Leipzig.
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6: Mit Jan Hampe. Nach der Nacht mit Tiefstwerten um 10 Grad gibt es am Montag einen Mix aus Wolken und 9 Sonnenstunden. Es wird teils windig, soll trocken bleiben bei bis zu 20 Grad. Am Dienstag wird es überwiegend bewölkt, im Wechsel mit sonnigen Abschnitten, trocken bei Höchstwerten um 18 Grad.
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3: Ich bin Diana Kramer. 2 Wochen nach Sachsen-Anhalt hat die AfD auch die Landtagswahl in Mecklenburg-Vorpommern gewonnen. Sie kommt auf gut 38% der Stimmen. Auf Platz 2 folgt die SPD mit 35,5%. Daneben ziehen die Linke und die Grünen in den Schweriner Landtag ein. CDU und BSW scheitern knapp. Vor allem für die Kanzlerpartei ist das ein Debakel.
4: Jubelstimmung bei der AfD, die nach ihrem jüngsten Coup in Sachsen-Anhalt nun auch in Mecklenburg-Vorpommern zur stärksten Kraft aufgestiegen ist. Allerdings reicht es in Schwerin nicht zum Regieren, weil keine andere Partei mit den Rechten koalieren will. Ministerpräsidentin Schwesig wird nun über die Bildung einer rot-rot-grünen Koalition verhandeln. Bitter endete der Wahlabend für die einstige Volkspartei CDU. Erstmals überhaupt scheiterte sie bei einer Landtagswahl an der 5%-Hürde. Aus Schwerin, André Ballin.
3: Bitterer Wahlabend auch für die CDU in Berlin. In der Hauptstadt wird die Linke mit knapp 26% deutlich stärkste Kraft vor der CDU, die auf knapp 19% kommt. Die Linke könnte mit Spitzenkandidatin Elif Eralp erstmals die regierende Bürgermeisterin stellen und der CDU den Posten abnehmen. Dahinter folgen die AfD, Grüne und SPD. Das BSW schaffte es auch in Berlin nicht über die 5%-Hürde. Möglich ist damit in der Hauptstadt eine Dreierkoalition aus Linken, Grünen und SPD. Mit einem bundesweiten Aktionstag stemmt sich die Gewerkschaft IG Metall heute gegen weitere Einschnitte für Beschäftigte der Automobilbranche. Bei rund 280 Aktionen sollen mehr als 100.000 Menschen mobilisiert werden. Laut der Gewerkschaft sind Betriebsversammlungen in Unternehmen, aktive Mittagspausen und öffentliche Kundgebungen geplant. Zum Fußball. In der Bundesliga haben sich die Aufsteiger Schalke und Elversberg 0:0 unentschieden getrennt. Elversbergs Felix Keidel bei DAZN.
5: Auf Schalke kann man Punkte auf jeden Fall gut mitnehmen. Sind jetzt nicht komplett schlecht gelaunt. War eine gute Leistung von uns. Natürlich will man dann immer noch mehr haben. Aber ja, ist okay, heute mit einem Unentschieden nach Hause zu fahren.
3: Außerdem gewann Leverkusen 2:0 gegen Leipzig und Aufsteiger Paderborn besiegte Hoffenheim mit 3:1.
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6: Mit Jan Hampe. Nach der Nacht mit Tiefstwerten um 10 Grad gibt es am Montag einen Mix aus Wolken und 9 Sonnenstunden. Es wird teils windig, soll trocken bleiben bei bis zu 20 Grad. Am Dienstag wird es überwiegend bewölkt, im Wechsel mit sonnigen Abschnitten, trocken bei Höchstwerten um 18 Grad.
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0: hier ist der Radioaktiv Morgen. Und gleich nach den Nachrichten geht's weiter mit Musik von Midnight Oil. Gleich mit Beds Are Burning. Und Taylor Swift. 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
0: Es ist jetzt 6 Uhr.
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0: Bei einem Unfall in Salzhemmendorf sind 3 Menschen verletzt worden. Die Nachrichten mit Susanne Gerland.
5: Auf dem Lauensteiner Pass sind am Sonntagvormittag 4 Menschen bei einem Verkehrsunfall verletzt worden. Nach Angaben der Polizei wurden sie zur Behandlung in Krankenhäuser nach Hameln und Bad Pyrmont gebracht. Ein Mitarbeiter eines Pflegedienstes sei gegen 10.30 Uhr mit seinem Wagen auf der Idstraße von Lauenstein in Richtung Haus Haderode unterwegs gewesen, als er in einer Kurve die Kontrolle über sein Fahrzeug verlor, hieß es weiter. Der Wagen geriet auf die Gegenfahrbahn und prallte mit einem entgegenkommenden Auto zusammen, in dem 3 Menschen saßen. Die Polizei geht derzeit von nicht angepasster Geschwindigkeit auf der feuchten und rutschigen Fahrbahn als Unfallursache aus. Die Feuerwehr Lauenstein sowie mehrere Rettungswagen waren im Einsatz. Mehr Platz für Radfahrer und Fußgänger hat eine Fahrraddemonstration in Hameln gefordert. Rund 80 Teilnehmerinnen und Teilnehmer waren am Freitag mit ihren Rädern vom Rathausplatz über die Wallstraße und die Weserbrücken bis zum Wilhelmsplatz unterwegs. Hamels Fahrradbeauftragter Uwe Wilhelms Feuerhake betonte zum Auftakt, dass es darum gehe, den Fuß- und Radverkehr in der Stadt zu stärken. Begleitet von Musik zog der Fahrradkorso durch die Innenstadt und machte mit Plakaten auf seine Forderungen aufmerksam. Unterstützt wurde die Aktion auch von Mitarbeitenden der Stadtverwaltung sowie Vertretern der Grünen und der Linken. Die Organisatoren werteten die Veranstaltung als erfolgreiches Zeichen für eine klimafreundliche und zukunftsorientierte Mobilität. In Holzminden macht ab Mittwoch eine interaktive Ausstellung auf Kinderrechte aufmerksam. Darauf weist das Bündnis Holzminden ist bunt hin. Die Wanderausstellung Eure Kinderrechte macht mit des Bundesfamilienministeriums ist bis zum 18. Oktober im Raum für Demokratie in der Mittleren Straße zu sehen. An 10 Mitmachstationen werden zentrale Kinderrechte wie Bildung, Beteiligung, Gleichbehandlung, Gesundheit oder Schutz vor Gewalt kindgerecht erklärt. Die Ausstellung richtet sich vor allem an Kinder, Familien sowie Kita- und Schulgruppen. Ziel ist es, Kinderrechte erlebbar zu machen und gleichzeitig demokratische Werte zu vermitteln. Der Eintritt ist frei. Für Gruppen können nach Absprache auch zusätzliche Besuchstermine außerhalb der Öffnungszeiten vereinbart werden. Soweit die Meldungen aus der Region. Weiter mit den Weltnachrichten.
6: Ich bin Katrin Müller. Debakel für die CDU bei den Landtagswahlen. In Mecklenburg-Vorpommern fliegt sie aus dem Parlament, in Berlin verliert sie klar gegen die Linke. Der Druck auf den angeschlagenen Kanzler und CDU-Chef Merz dürfte damit weiter steigen. Er hat noch am Abend klargestellt, dass er weitermachen will.
7: Kanzler Merz ist schwer angeschlagen. Nur 13 Minuten, nachdem erste Zahlen veröffentlicht wurden, tritt der CDU-Chef vor die Presse. Das Wahlergebnis in Mecklenburg-Vorpommern hat er als Desaster bezeichnet. Noch nie seit Bestehen der Bundesrepublik ist die CDU aus einem Parlament geflogen. Trotzdem, Merz hält an seinem Reformkurs fest. Er wolle Deutschland voranbringen und werde als CDU-Chef und Bundeskanzler Verantwortung übernehmen. Heute berät die Parteispitze über die Wahlergebnisse. Dann wird sich zeigen, wie stabil der Rückhalt für Merz noch ist. Ein Rücktritt gilt derzeit als unwahrscheinlich. Das wahrscheinlichste Szenario, Merz bleibt Kanzler, zunächst allerdings auf Bewährung. David Riemer, Nachrichtenredaktion.
6: In Berlin hat die Linke die Abgeordnetenhauswahl mit 25,7% mit großem Vorsprung vor den anderen Parteien gewonnen. Dahinter folgen die CDU mit 18,8%, die AfD mit 16,3% sowie Grüne und SPD. Das hat die Landeswahlleitung nach Auszählung aller Stimmen mitgeteilt. In Mecklenburg-Vorpommern gewinnt die AfD mit 38,2%, die SPD dahinter mit 35,5%. Zudem ziehen die Linke und die Grünen in den Landtag ein. CDU und BSW scheitern knapp. Der ukrainische Staatschef Selenskyj hat für seinen Besuch in New York in dieser Woche auch ein Treffen mit US-Präsident Trump angekündigt. Er habe dazu mit Trump telefoniert, sagte Selenskyj bei Telegram. Das Treffen ist am Rande der Generalversammlung der Vereinten Nationen in New York geplant.
8: Selenskyj will nach den jüngsten Gesprächen mit US-Unterhändlern in Kiew nun wieder direkt mit US-Präsident Trump über den Krieg in der Ukraine sprechen. Dazu will er Wege einer Deeskalation und Sicherheitsfragen in New York erörtern. Details nannte Selenskyj zwar nicht, klar ist aber, dass es ihm erneut vor allem um Patriot-Abwehrraketen für die Luftverteidigung der Ukraine gehen dürfte. Aus Moskau, Ulf Mauder.
6: Zum Fußball. Zum Abschluss des vierten Bundesligaspieltags hat Aufsteiger Paderborn mit 3:1 gegen Hoffenheim gewonnen. Zuvor hatten sich die Aufsteiger Schalke und Elversberg 0:0 unentschieden getrennt. Und Leverkusen gewann 2:0 gegen Leipzig.
0: 5:05.
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0: 12 Grad sind es jetzt im Weserbergland. Dazu ist der Himmel meist locker bewölkt und es ist trocken. Den Rest des Tages kommen aber mehr Wolken mit dazu. Ein bisschen Sonne soll zwischendurch aber auch geben und es soll trocken bleiben. Vom Mittag an wird es teils sehr windig bei bis zu 18 Grad. Morgen der Dienstag, dann neben Wolken auch ein paar sonnige Abschnitte. Es bleibt trocken bei bis zu 17 Grad. Der Mittwoch beginnt erstmal meist sonnig. Vom Mittag an kommen mehr Wolken mit dazu bei bis zu 19 Grad. Das aktuelle Weserberglandwetter bei uns alle 30 Minuten. Der Radioaktiv-Verkehrsservice. Auf den Straßen ist aktuell alles frei. Die Landkreisblitze heute verstärkt angekündigt für die Bereiche von Bad Münder und Salzhemmendorf. Der Blitzanhänger des Landkreises steht noch am Weserberglandstadion in Hameln. Und wenn Sie noch was gesehen haben, Ihr Radioaktiv-Verkehrshinweis telefonisch oder als WhatsApp, Text oder Sprachnachricht an 05151 und 6x5. Gute Fahrt.
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0: Heute ist der Welttag der Dankbarkeit. Und wir haben uns mal umgehört, wofür Sie denn unter anderem dankbar sind. Hören Sie gleich bei uns hier im Radioaktiv Morgen. Vorher gibt es gleich aber noch angedacht die Worte zum Tage. Ich bin Alex Henke, hallo.

0: 13 Minuten nach 6. Hier ist Radioaktiv und jetzt angedacht die Worte zum Tage. Heute mit Pastorin Barbara Denzer.
1: Guten Morgen, liebe Hörerinnen und Hörer. Kennen Sie den Unterschied zwischen Irrgarten und Labyrinth? Der ist eigentlich ganz einfach. In einem Irrgarten gibt es viele Wege und Sackgassen, die das Hindurch- und Wiederherausfinden sehr schwer machen. In einem Labyrinth gibt es einen Weg zur Mitte, zum Ziel und wieder heraus. Unser Leben kommt uns oft eher wie ein Irrgarten vor. Wir gehen mal in die eine, mal in die andere Richtung, probieren dies aus oder jenes und manchmal scheint es, als fänden wir weder den richtigen Weg noch ein lohnendes Ziel. Und der Irrgarten will eben auch nicht, dass wir festen Schrittes und guten Mutes irgendwo ankommen. Im Gegenteil, er will genau das verhindern. Der Irrgarten setzt voll und ganz auf unsere Entscheidung. Gehe ich rechts herum oder links? Oder doch lieber ein Stück wieder zurück, um an anderer Stelle abzubiegen? Wir sind dabei also total unserer eigenen Intuition überlassen. Doch was macht das mit uns? Wie lange halten wir das aus, ruhelos umherzulaufen? Da sollte unser Lebensweg doch eher einem Labyrinth gleichen. Wir werden mit einem guten Plan in dieses Leben hineingeboren. Uns liegen viele Wege offen und wir können durchaus mal die eine oder andere Schleife drehen. Aber auf jeden Fall gibt es da die Mitte, das Ziel, wenn wir uns das klar machen und eingestehen. Das Labyrinth will uns einen guten Weg führen. Es will, dass wir sicher an unserem Ziel ankommen. Das Ziel liegt mitten im Zentrum, mitten im Herzen des Labyrinths. Wir können es im Grunde, wenn wir uns nicht ablenken lassen, nicht verfehlen. Allerdings kostet das etwas, nämlich Mut und Vertrauen und Ausdauer. Vergleichbar finde ich den Weg, den Mose mit dem Volk Israel gegangen ist. 40 Jahre durch die Wüste, durch Entbehrungen und Hunger und Ungewissheit und Unzufriedenheit. Am Ende aber ist das Ziel erreicht, das gelobte Land. Im Labyrinth unseres Lebens wartet auch etwas Gutes auf uns, Gott selbst. Er ist Anfang, Mitte und Ziel unseres Lebens.
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0: So geht's rein in den Montagmorgen mit Radioaktiv 19 Minuten nach 6. Und den heutigen Tag, den kann man gut dazu nutzen, mal ganz bewusst seine Dankbarkeit zum Ausdruck zu bringen. Heute ist nämlich der Welttag der Dankbarkeit. Gerade in unsicheren Zeiten, in denen Sorgen und Ängste das Leben beeinträchtigen, ist es ja wichtig, mal einen Blick auf die Habenseite zu werfen. Was auf dieser Seite zu den Spitzenreitern gehört, das sind Beziehungen, egal welcher Art.
1: Ich bin dankbar für ein ganz wunderbares Netz an Freunden.
2: Da bin ich meinen Eltern dankbar, dass sie das so gut hinbekommen haben und uns Kindern Werte versucht haben zu vermitteln.
3: Ich bin dankbar dafür, dass mir fast alle Mitmenschen mit Wohlwollen begegnet sind.
4: Ich habe zwei wunderbare Tiere, die mich so beglücken. Unsere beiden Katzen.
5: Ganz kleine Geschichten, irgendwelche Begegnungen im Wald, in der Natur, mit Tieren.
0: Dankbarkeit soll übrigens auch das Immunsystem stärken und den Stress minimieren. Ganz oben auf der Liste steht die Gesundheit.
6: Ich bin dankbar dafür, dass ich gesund bin, meine Kinder gesund sind. Es gibt genug Schicksale, auch in unserer Familie gibt es Schicksalsschläge, gerade mit Krankheiten, wo man dann doch schon sehr mitgenommen wird. Und deswegen bin ich sehr dankbar, dass meine Familie gesund ist.
7: Ich bin dankbar dafür, dass ich mich hier im Alter noch selbstständig pflegen kann und dass ich ein bisschen sorglos sein kann.
4: Ich kann gehen, ich kann atmen, ich habe keine Schmerzen. Das ist echt toll.
0: Und wenn man mal in sich geht, dann stellt man sehr schnell fest, dass es doch eine ganze Menge gibt, wovor man dankbar sein kann. Ob es ganz kleine Dinge sind wie der Schnurren einer Katze oder richtig große wie die Abwesenheit von Krieg im eigenen Land.
5: Also ich bin dankbar, was ich schon alles in meinem Leben erleben durfte, dass ich in meinem Beruf zum Beispiel Menschen unterstützen durfte.
3: Ich danke auch dafür, dass ich mit gleich mehreren Talenten und der nötigen Energie, die zur Umsetzung der Talente notwendig ist, ausgestattet bin.
1: Ich bin dankbar, dass ich die Dinge machen kann, die ich möchte, dass wir hier so eine Vielfalt haben in unserem Land und so viele Möglichkeiten haben.
4: Ich darf mich mit was beschäftigen, was mir wirklich Freude macht.
0: Heute ist der Welttag der Dankbarkeit. Und ein paar Arten, dankbar zu sein, haben Sie gehört hier bei Radioaktiv.

0: schönen guten Morgen. Hier ist Radioaktiv. Gleich nach den Nachrichten geht's weiter mit Musik von Ich und Ich.
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0: Vom selben Stern spiele ich ihn gleich.
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0: Julia. Und Chris Rea. Julia.
1: Julia.
0: Es ist jetzt kurz vor 6:30.
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0: Bei einem Unfall in Selz-Hemmendorf sind 3 Menschen verletzt worden. Die Nachrichten mit Susanne Gerland.
3: Auf dem Lauensteiner Pass sind am Sonntagvormittag 4 Menschen bei einem Verkehrsunfall verletzt worden. Laut Polizei war ein Mitarbeiter eines Pflegedienstes gegen 10.30 Uhr mit seinem Wagen auf der Idstraße von Lauenstein in Richtung Haus Harderode unterwegs, als er in einer Kurve die Kontrolle über das Fahrzeug verlor. Der Wagen geriet auf die Gegenfahrbahn und prallte mit einem entgegenkommenden Auto zusammen, in dem 3 Menschen saßen. Alle Unfallbeteiligten wurden verletzt und in Krankenhäuser nach Hameln und Bad Pyrmont gebracht. Als Unfallursache geht die Polizei derzeit von nicht angepasster Geschwindigkeit auf der feuchten und rutschigen Fahrbahn aus. Die Feuerwehr Lauenstein sowie Rettungswagen waren im Einsatz. Mehr Platz für Radfahrer und Fußgänger hat eine Fahrraddemonstration in Hameln gefordert. Rund 80 Teilnehmerinnen und Teilnehmer waren am Freitag mit ihren Rädern vom Rathausplatz über die Wallstraße und die Weserbrücken bis zum Wilhelmsplatz unterwegs. Hamels Fahrradbeauftragter Uwe Wilhelms Feuerhake betonte zum Auftakt, dass es darum gehe, den Fuß- und Radverkehr in der Stadt zu stärken. Begleitet von Musik zog der Fahrradkorso durch die Innenstadt und machte mit Plakaten auf seine Forderungen aufmerksam. Unterstützt wurde die Aktion auch von Mitarbeitenden der Stadtverwaltung sowie Vertretern der Grünen und der Linken. Die Organisatoren werteten die Veranstaltung als erfolgreiches Zeichen für eine klimafreundliche und zukunftsorientierte Mobilität. In Holzminden macht ab Mittwoch eine interaktive Ausstellung auf Kinderrechte aufmerksam. Darauf weist das Bündnis Holzminden ist bunt hin. Die Wanderausstellung Eure Kinderrechte macht mit des Bundesfamilienministeriums ist bis zum 18. Oktober im Raum für Demokratie in der Mittleren Straße zu sehen. An 10 Mitmachstationen werden zentrale Kinderrechte wie Bildung, Beteiligung, Gleichbehandlung, Gesundheit oder Schutz vor Gewalt kindgerecht erklärt. Die Ausstellung richtet sich vor allem an Kinder, Familien sowie Kita- und Schulgruppen. Ziel ist es, Kinderrechte erlebbar zu machen und gleichzeitig demokratische Werte zu vermitteln. Der Eintritt ist frei. Für Gruppen können nach Absprache auch zusätzliche Besuchstermine außerhalb der Öffnungszeiten vereinbart werden. Soweit die Meldungen aus der Region. Weiter mit den Weltnachrichten.
4: Ich bin Katrin Müller. Debakel für die CDU bei den Landtagswahlen. In Mecklenburg-Vorpommern fliegt sie aus dem Parlament, in Berlin verliert sie klar gegen die Linke. Der Druck auf den angeschlagenen Kanzler und CDU-Chef Merz dürfte damit weiter steigen. Er hat noch am Abend klargestellt, dass er weitermachen will.
5: Kanzler Merz ist schwer angeschlagen. Nur 13 Minuten, nachdem erste Zahlen veröffentlicht wurden, tritt der CDU-Chef vor die Presse. Das Wahlergebnis in Mecklenburg-Vorpommern hat er als Desaster bezeichnet. Noch nie seit Bestehen der Bundesrepublik ist die CDU aus einem Parlament geflogen. Trotzdem, Merz hält an seinem Reformkurs fest. Er wolle Deutschland voranbringen und werde als CDU-Chef und Bundeskanzler Verantwortung übernehmen. Heute berät die Parteispitze über die Wahlergebnisse. Dann wird sich zeigen, wie stabil der Rückhalt für Merz noch ist. Ein Rücktritt gilt derzeit als unwahrscheinlich. Das wahrscheinlichste Szenario, Merz bleibt Kanzler, zunächst allerdings auf Bewährung. David Riemer, Nachrichtenredaktion.
4: In Berlin hat die Linke die Abgeordnetenhauswahl mit 25,7% mit großem Vorsprung vor den anderen Parteien gewonnen. Dahinter folgen die CDU mit 18,8%, die AfD mit 16,3% sowie Grüne und SPD. Das hat die Landeswahlleitung nach Auszählung aller Stimmen mitgeteilt. In Mecklenburg-Vorpommern gewinnt die AfD mit 38,2%, die SPD dahinter mit 35,5%. Zudem ziehen die Linke und die Grünen in den Landtag ein, CDU und BSW scheitern knapp. Der ukrainische Staatschef Selenskyj hat für seinen Besuch in New York in dieser Woche auch ein Treffen mit US-Präsident Trump angekündigt. Er habe dazu mit Trump telefoniert, sagte Selenskyj bei Telegram. Das Treffen ist am Rande der Generalversammlung der Vereinten Nationen in New York geplant.
6: Selenskyj will nach den jüngsten Gesprächen mit US-Unterhändlern in Kiew nun wieder direkt mit US-Präsident Trump über den Krieg in der Ukraine sprechen. Dazu will er Wege einer Deeskalation und Sicherheitsfragen in New York erörtern. Details nannte Selenskyj zwar nicht, klar ist aber, dass es ihm erneut vor allem um Patriot-Abwehrraketen für die Luftverteidigung der Ukraine gehen dürfte. Aus Moskau, Ulf Mauder.
4: Zum Fußball. Zum Abschluss des vierten Bundesligaspieltags hat Aufsteiger Paderborn mit 3:1 gegen Hoffenheim gewonnen. Zuvor hatten sich die Aufsteiger Schalke und Elversberg 0:0 unentschieden getrennt. Und Leverkusen gewann 2:0 gegen Leipzig.
0: 6:54.
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0: 11 Grad jetzt im Weserbergland. Der Himmel ist meist nur locker bewölkt. Teilweise ist es aber auch noch klar. Ein bisschen Sonne wird sich dann da am Morgen auch schon blicken lassen. Aber es sollen heute mehr Wolken mit dazukommen. Aber Sonne soll es hier und da auch noch geben. Und es soll meist trocken bleiben. Vom Mittag an wird es windig. Maximal 18 Grad heute. Morgen der Dienstag dann. Neben Wolken auch ein paar sonnige Abschnitte. Es bleibt trocken bei bis zu 17 Grad. Der Mittwoch beginnt erstmal meist sonnig. Vom Mittag an gibt es dann mehr Wolken. Maximal 19 Grad. Das aktuelle Weserberglandwetter. Bei uns alle 30 Minuten. Der Radioaktiv-Verkehrsservice. Auf den Straßen aktuell alles frei. Landkreis Blitzer heute verstärkt angekündigt für die Bereiche von Bad Münder und Salzhemmendorf. Ein Blitzer steht in Hameln am Weserberglandstadion. Und wenn Sie noch was gesehen haben, Ihr Radioaktiv-Verkehrshinweis telefonisch oder als WhatsApp, Text oder Sprachnachricht an 05151 und 6x5. Gute Fahrt.
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0: Und was am Regionalsport am Wochenende los war, das hören Sie gleich hier bei uns im Sportrückblick. Ich bin Alex Henke. Schönen guten Morgen.

0: 6.42 Uhr.
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0: Licht und Schatten für die Teams aus dem Weserbergland. Während der VfL Hameln im Handball weiter auf die ersten Punkte wartet, setzen die Fußballer aus Halbesdorf ihre Siegesserie fort. Außerdem gab es einen deutlichen Heimsieg für Hamelns Basketballer und eine Überraschung in der Kreisliga. Hier kommt unser Sport vom Wochenende, zusammengestellt von Anton Posnack-Sommer aus der Radioaktiv Sportredaktion.
2: Der VfL Hameln wartet in der Handball-Regionalliga weiter auf die ersten Punkte. Gegen den SV Beckdorf verloren die Hamelner zu Hause mit 23:30. Zur Pause stand es noch 13:13. In der zweiten Hälfte häuften sich beim VfL jedoch die Fehler. Nach 3 Niederlagen aus 3 Spielen steht Hameln damit am Tabellenende. Janne Siegesmund und Luis Fuhlroth waren mit jeweils 6 Treffern die besten Werfer. Auch für die Frauen der HSG Blomberg-Lippe gab es in der Champions League nichts zu holen. Beim dänischen Team aus Nykøbing verlor die HSG mit 26:31. Zur Pause lagen die Blombergerinnen nur mit einem Treffer zurück. Im zweiten Durchgang setzte sich Nykøbing dann ab. Im Fußball setzt die SSG Halvestorf ihre Siegesserie in der Landesliga fort. Beim Schlusslicht TSV Gozhorn gewann die SSG mit 2:0 und feiert damit den 5. Erfolg nacheinander. Christopher Katunda per Elfmeter und Alexander Manka erzielten die Tore. Halvestorf bleibt damit im Rennen um die Tabellenspitze. In der Bezirksliga gewann der FC Bad Pyrmont-Hagen beim SC Rinteln mit 5:3. Nach frühem Rückstand drehten die Kurstädter die Partie und führten zwischenzeitlich mit 5:1. Weniger erfolgreich war der TB Hillixfeld. Gegen den FC Springe verlor der Turnerbund mit 2:4 und kassierte damit die 4. Niederlage in Folge. In der Kreisliga sorgte der VfB Hemeringen für eine Überraschung. Das bisherige Schlusslicht besiegte den zuvor ungeschlagenen SSV Königsförde mit 4:2. Tabellenführer Nettelrede gewann mit 3:0 bei Tündanz 2. Emmertal setzt sich beim FC Saleid mit 3:1 durch und steht jetzt auf Platz 3. Weser Hessisch-Ollendorf gewann in Bisperode mit 4:0. Die Partie zwischen Preußen-Hameln und Erzen wurde beim Stand von 2:4 nach einem medizinischen Notfall in der 80. Minute abgebrochen. Ein Preußenspieler musste mit dem Rettungswagen in ein Krankenhaus gebracht werden. Und im Basketball feierte der VfL Hameln seinen ersten Saisonsieg. Gegen den Heseler SV gewann VfL deutlich mit 80:49. Bester Werfer war Jonas Warmes mit 20 Punkten. Und zum Schluss, die Frauen von Blau-Weiß-Schwalbe Tündern-Hastenbeck haben in der Fußball-Oberliga einen 1:0 Auswärtssieg beim sieglosen Schlusslicht TV Jahn Delmenhorst eingefahren und bleiben damit weiterhin mittendrin im Rennen um die Tabellenspitze.
0: Anton Posnack-Sommer aus der Radioaktiv-Sportredaktion mit dem Regionalsport vom Wochenende.

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1: Eine Fahrradtour gibt's am Mittwoch mit dem Aktivteam Weserbergland-Touren. Um 10.30 Uhr geht's los in Hameln am Anleger der Pluto. Und um 11:15 Uhr können Sie noch an der Fischbeckerstraße am ehemaligen Militärgelände mit dazu stoßen. Und dann geht es die Strecke entlang der Weser nach Großenwieden. Oder das 77. Hamelner Rudelsingen. Das gibt's am Mittwoch in der Sumpfblume in Hameln. 19.30 Uhr geht's dann los mit dem gemeinsamen Singen in bekannter Runde. Bekannte Pop, Rock, Schlager oder auch Oldie-Lieder werden dann gesungen. Und The Circle of Nature gibt es in der Mensa des Viktoria-Luise-Gymnasiums in Hameln am Freitag ab 18 Uhr. Da gibt es dann das Theaterstück The Circle of Nature von Peter Trapner. Das Stück verbindet ja klassische Texte mit Improvisationen und beschäftigt sich mit der Verantwortung für Umwelt, Nachhaltigkeit und dem Verhältnis zwischen Mensch und Natur.
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0: Hier ist der Radioaktiv Morgen. Gleich nach den Nachrichten geht's weiter mit Musik von Herbert Grönemeyer. Gleich mit Was soll das? Und Holly Humberstone, To Love Somebody.
1: Am 27. September 2026 sind Stichwahlen zur Kommunalwahl in Niedersachsen. Radioaktiv sendet hierzu Spots der Kandidierenden. Diese sind allein für den Inhalt verantwortlich. Es folgt Wahlwerbung des CDU-Bürgermeisterkandidaten in Emmertal, Henry von Klenke.
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1: 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Für den Inhalt war Radioaktiv nicht verantwortlich, sondern ausschließlich der Kandidat. Die Stichwahlen zur Kommunalwahl in Niedersachsen finden am 27. September 2026 statt.
0: Es ist jetzt 7 Uhr.
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0: Der Finanzausschuss der Stadt Hameln hat den Weg für eine Bedarfszuweisung des Landes freigemacht. Die Nachrichten mit Susanne Gerland.
4: Die Stadt Hameln soll 3,9 Millionen Euro vom Land Niedersachsen erhalten. Im Gegenzug verpflichtet sich Hameln dazu, den Haushalt weiter zu entlasten. Dazu gehören die Begrenzung der freiwilligen Leistungen und eine höhere Grundsteuer ab 2027. Für Radioaktiv aktuell Anton Posnack-Sommer mit weiteren Einzelheiten.
5: Das Geld soll helfen, aufgelaufene Fehlbeträge zu decken und die finanzielle Lage der Stadt zu verbessern. Dafür muss Hameln allerdings weiter sparen. So schreibt die DWZ, dass unter anderem der Zuschuss der Sumpfblume zur Debatte stehen könnte. Außerdem sollen die Hebesätze der Grundsteuer A und B Anfang 2027 von 628 auf 690 Prozentpunkte steigen. Das sind knapp 10% mehr. Bei der Grundsteuer B, das ist die Steuer, die Grundstückseigentümer betrifft, würde Hameln damit im Vergleich immer noch unter den Städten wie Hannover, Hildesheim, Göttingen oder auch Braunschweig bleiben. Hameln gehört trotzdem weiterhin zum oberen Drittel der Städte in Niedersachsen bei der Grundsteuer.
4: In Roden bei Hessisch-Oldendorf ist ein Schafstall abgebrannt. Das Feuer hatte in der Nacht zu Sonntag die Einsatzkräfte stundenlang beschäftigt. Ein ehemaliger Schafstall an der Straße Schradbrink brannte vollständig nieder. Das Gebäude stand nur wenige Meter von einem Wohnhaus entfernt. Mit mehr als 80 Einsatzkräften gelang es der Feuerwehr, ein Übergreifen der Flammen auf das Wohnhaus zu verhindern. Weil der hölzerne Unterstand einsturzgefährdet war, wurde das technische Hilfswerk mit einem Bagger angefordert, um die Reste kontrolliert abzureißen. Der Einsatz dauerte mehr als 4 Stunden. Menschen wurden nicht verletzt. Zur Brandursache gibt es bislang keine Angaben. Zum Sport Handball. Der VfL Hameln bleibt in der Handballregionalliga weiterhin ohne Punkte. Die Hamelner verloren ihr Heimspiel gegen den SV Beckdorf mit 23:30 und rutschten nach der dritten Niederlage im dritten Saisonspiel auf den letzten Tabellenplatz. Eva Strohdeicher mit Einzelheiten.
6: Dabei führte der VfL kurz vor der Halbzeit noch mit 13:10. Beckdorf glich jedoch bis zur Pause aus. Auch nach dem Seitenwechsel hielt Hameln die Partie zunächst offen. Nach dem 18:18 in der 43. Minute häuften sich allerdings Fehlpässe und überhastete Angriffe. Die Gäste nutzten die Fehler und setzten sich entscheidend ab. Die nächste Chance auf die ersten Saisonpunkte hat der VfL Hameln am nächsten Samstag gegen Oldenburg.
4: Soweit die Meldungen aus der Region. Weiter mit den Weltnachrichten.
7: Ich bin Katrin Müller. Super-GAU für die CDU bei den Landtagswahlen. In Mecklenburg-Vorpommern fliegt sie erstmals aus einem Landesparlament. In Berlin verliert sie klar gegen die Linke. Der Druck auf Kanzler und CDU-Chef Merz steigt damit weiter. Trotzdem will er im Amt bleiben, wie Merz am Abend sagte.
8: Was jetzt zu tun ist, erfordert Rückgrat, Standhaftigkeit und Geduld. Ich werde das aufbringen, als Parteivorsitzender der CDU und vor allem als Bundeskanzler unseres Landes.
7: In Berlin hat die Linke die Abgeordnetenhauswahl mit 25,7% der Stimmen klar gewonnen. Dahinter folgen die CDU mit 18,8% und die AfD mit 16,3% sowie Grüne und SPD. Das hat die Landeswahlleitung nach Auszählung aller Stimmen mitgeteilt. In Mecklenburg-Vorpommern gewinnt die AfD mit 38,2%, die SPD dahinter mit 35,5%. Auch Linke und Grüne ziehen in den Landtag ein. CDU und BSW scheitern knapp. Die deutsche Autoindustrie steckt in der Krise. Ganze Fabriken mit tausenden Jobs stehen vor einer ungewissen Zukunft und Errungenschaften wie die 35-Stunden-Woche werden zunehmend in Frage gestellt. Dagegen ruft die IG Metall heute bundesweit zu Protesten auf. Aktionen sind an mehr als 200 Orten geplant. In Russland ist die Kreml-Partei Geeintes Russland erwartungsgemäß zur Siegerin der Parlamentswahl erklärt worden. Nach den ersten Ergebnissen kommt sie auf gut 57% der Stimmen.
9: Die Kreml- und Kriegspartei Geeintes Russland sieht sich massiv gestärkt nach der Parlamentswahl. Sie kann wohl künftig mit einer Zweidrittelmehrheit regieren, hier in der Staatsduma in Moskau. Für Kreml-Chef Putin ist das eine wichtige Grundlage zur Fortsetzung seines Krieges gegen die Ukraine. Er will einen Sieg um jeden Preis. Dagegen sprechen Kreml-Gegner von einer Wahlfarce. Sie verweisen darauf, dass die Russinnen und Russen gar keine echte Wahl gehabt hätten, weil etwa die Anti-Kriegspartei Jabloko vom Stimmzettel wieder gestrichen wurde. Aus Moskau, Ulf Mauder.
7: Zum Fußball. Zum Abschluss des 4. Bundesligaspieltags hat Aufsteiger Paderborn mit 3:1 Hoffenheim besiegt. Zuvor hatten sich die Aufsteiger Schalke und Elversberg 0:0 unentschieden getrennt. Und Leverkusen gewann 2:0 gegen Leipzig.
0: 7:05.
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10: 12 Grad im Weserbergland aktuell. Der Himmel ist meist locker bewölkt. Und ein bisschen Sonne kann sich da heute Morgen auch schon blicken lassen. Es sollen nochmal im Tagesverlauf mehr Wolken mit dazukommen. Ein bisschen Sonne gibt es dann auch noch und es soll trocken bleiben. Vom Mittag an wird es teils sehr windig bei bis zu 18 Grad. Morgen der Dienstag dann mit Wolken, aber auch ein bisschen Sonne bei bis zu 17 Grad und es soll trocken bleiben. Der Mittwoch beginnt meist sonnig, dann vom Mittag an kommen wieder mehr Wolken mit dazu bei bis zu 19 Grad. Das aktuelle Weserberglandwetter bei uns alle 30 Minuten. 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Auf den Straßen ist aktuell alles frei. Die Landkreisblitzer heute verstärkt angekündigt für die Bereiche von Bad Münder und Salzhemmendorf. Ein Blitzer steht in Hameln am Weserberglandstadion. Und wenn Sie noch was gesehen haben, Ihr Radioaktiv-Verkehrshinweis telefonisch oder als WhatsApp-Text oder Sprachnachricht an 05151 und 6x5. Gute Fahrt.
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10: Am 30. September, da kommt die Journalistin und Autorin Ulrike Herrmann nach Hameln. Sie stellt dort ihr neues Buch vor, das heißt Geld als Waffe. Und mehr dazu hören Sie vorab schon mal hier bei uns im Radioaktiv Morgen. Ich bin Alex Henke, hallo.

0: Schön, dass Sie mit uns in den Tag starten. Hier ist Radioaktiv, gleich 15 Minuten nach 7. Nach Ende des Kapitalismus, jetzt Geld als Waffe. Das neue Buch der Redakteurin und Autorin Ulrike Herrmann. Und am 30. September, da wird sie wieder in Hameln sein und ihr neues Buch vorstellen. Radioaktiv-Reporter Joachim Stracke hat es vorab gelesen.
1: Würde man jemanden nach den im Kriege notwendigen Dingen fragen, so würde er sagen, es seien diese drei. Geld, Geld, Geld.
2: Überraschend klingt das nicht, was die Taz-Wirtschaftsredakteurin und Buchautorin Ulrike Herrmann in ihrem neuen Sachbuch Geld als Waffe zitiert. Denn dass Kriege Geld kosten, ist eine Binsenweisheit. Ulrike Herrmann geht aber weiter. Geld ist die Waffe aller Waffen. Denn langfristig können nur derjenige mit der stärksten Wirtschaft gewinnen. Als ein Beispiel nennt Herrmann die Suezkrise von 1956. Die Ägypter hatten den Suezkanal verstaatlicht, der bis dahin englischen und französischen Aktionären gehörte. Briten und Franzosen bezwangen Ägypten zwar militärisch, aber die USA lehnten die Aktion ab und drohten, die britische Währung zu destabilisieren.
1: Die Macht des Dollars hatte den Konflikt entschieden.
2: Doch solche Entwicklungen verlaufen nicht immer eingleisig. Ulrike Herrmann verweist auf die lockere Zusammenarbeit der Deutschen und der Japaner im Zweiten Weltkrieg. Die Alliierten mussten an zwei Fronten kämpfen. Und genau das könnte auch heute wieder passieren, denn mit dem Überfall der Russen auf die Ukraine und der Bedrohung Taiwans durch China bedarf es doppelter militärischer und damit auch finanzieller Anstrengungen und einer Aufteilung der NATO-Staaten. Daraus könnte sich durchaus ein dritter Weltkrieg entwickeln, so die Schlussfolgerung.
1: Der dritte Weltkrieg könnte jederzeit beginnen. Die nächsten drei Jahre sind die gefährlichsten, warnte der Militärhistoriker Sönke Neitzel im Sommer 2025, denn momentan verfügen die Russen über weit mehr Waffen und aktive Soldaten als die europäischen NATO-Staaten. Zugleich kann Russland diese Hochrüstung aber nicht lange durchhalten, weil sie die russische Wirtschaft zu stark belastet.
2: Im folgenden Diskurs beschäftigt sich Herrmann mit der desolaten Wirtschaft sowohl von Russland wie von China als Kriegsursache, die die Machtbasis der Herrscher bedrohen. Den Krieg stoppen sei zudem keine Option, da dadurch innenpolitische Probleme sich offenbaren würden. In einem Schnelldurchlauf durch die russische und chinesische Geschichte zeigt Herrmann Entwicklungen zu den autoritären Regimen und den wirtschaftlichen Folgen auf. Für Europa bedeutet diese Entwicklung, so Herrmann, massive Aufrüstung, deren Kosten gemeinsam getragen werden müssten, wobei die reichen Staaten mehr zahlen müssen. Das Ziel heißt Abschreckung. Das könne am Ende Europa aber näher zusammenbringen.
1: Heute ist die EU eine Union selbstständiger Länder. Künftig wird sie sich zu einer Art Föderalstaat entwickeln, in dem die einzelnen Nationen zwar noch formal eigenständig sind, aber sehr eng kooperieren. Ein derartiger Wandel wäre nicht neu. In der europäischen Geschichte waren es schon immer die Kosten von Militär und Krieg, die die Staatenbildung vorangetrieben haben.
2: Geld als Waffe ist ein wesentlicher Beitrag zur aktuellen Diskussion um Aufrüstung in Deutschland. Der Leser muss dabei nicht alle Einschätzungen teilen, aber das Buch liefert Möglichkeiten, sich mit dem Thema auseinanderzusetzen. Es bietet dem Bürger jenseits politischer Parolen, sich selbst ein Bild zu machen, zu verstehen, eine Position zu finden. Das ist mehr als einfach nur politische Entscheidungen hinzunehmen.
0: Geld als Waffe von Ulrike Herrmann ist im Verlag Kiepenheuer und Witsch erschienen und sie liest am 30. September um 19:30 Uhr aus ihrem Buch im Hamener Kunstkreis.

0: Schönen guten Morgen, Elisa Bergland. Hier ist Radioaktiv, 7.22 Uhr. Das oberste Ziel für jedes Mitglied der anonymen Alkoholiker ist ja ein dauerhaft alkoholfreies Leben. Hilfe geben sich die Mitglieder selbst. Sie teilen ihre Erfahrungen, ihre Kraft und ihre Hoffnung in regelmäßigen Meetings, um den Zwang zum Trinken zu durchbrechen. Nüchterne Mitglieder unterstützen aktiv andere Alkoholiker auf ihrem Weg zur Genesung. Am Samstag, da feierten die anonymen Alkoholiker in Hameln das 50-jährige Bestehen dieser Selbsthilfegruppe. Radioaktiv-Reporter Michael Krovers war vor Ort.
1: Seit 50 Jahren gibt es im Landkreis die anonymen Alkoholiker. Am vergangenen Samstag wurde dieses Jubiläum in der Elisabeth-Selbert-Schule mit einem öffentlichen Informationsmeeting für Betroffene, Angehörige und Interessierte begangen.
2: Werner ist der Leiter der Öffentlichkeitsarbeit für die anonymen Alkoholiker. Seit 50 Jahren gibt es diese Selbsthilfemöglichkeit in Hameln. Wie viele Partizipienten gibt es denn hier im Großraum Hameln, die zu euch kommen?
3: Hier in Hameln gibt es im Moment an jedem Werktag eine Gruppe. Und in die Gruppen gehen, das ist unterschiedlich, aber ich sag mal einfach von 5, 6 Leuten bis zu 12, 13 pro Gruppe.
1: Also, es gibt mehr als genug Bedarf offensichtlich in Hameln. Die Kernbotschaft der Gruppe lautet, es gibt nur ganz wenige, die es allein schaffen. Deswegen ist neben der Hilfe auch der Erfahrungsaustausch so wichtig. Das Hauptziel der anonymen Alkoholiker ist es, dauerhaft nüchtern zu bleiben und anderen Betroffenen zu helfen, ebenfalls von der Alkoholsucht zu genesen. Nüchterne Mitglieder unterstützen aktiv andere Alkoholiker auf ihrem Weg zur Genesung. Die Gemeinschaft finanziert sich ausschließlich durch eigene Spenden und bleibt politisch sowie konfessionell völlig unabhängig.
2: Roland Bost ist hier einer der Klassenlehrer der Elisabeth-Selbert-Schule. Sie sind hier Veranstalter und sind mit der Thematik vertraut, weil...
4: Wir schon mehrere Veranstaltungen hatten zum Thema Suchtprävention für unsere Schülerinnen und Schüler und auch die anonymen Alkoholiker bei uns auch schon Veranstaltungen gemacht haben und das teilweise ein großes Thema ist für unsere Schülerinnen und Schüler.
1: Neben eindrucksvollen Berichten von Betroffenen gab es auch Wortbeiträge von Schülern der Elisabeth-Selbert-Schule über deren Wahrnehmung der Problematik. Und die rund 150 Gäste bekamen einige Grußworte zum Thema mit auf den Weg.
2: Bei der Veranstaltung sind Redner und Rednerinnen aus verschiedensten Bereichen. Eine Sozialarbeiterin ist dabei, ein Arzt, natürlich ein Pastor, unter anderem aber auch unser SPD-Bundestagsabgeordneter Johannes Schraps.
5: Mir geht es darum, hier einfach auch eine Wertschätzung auszudrücken für das, was in den Selbsthilfegruppen hier gemacht wird. Ein 50-jähriges Jubiläum von Selbsthilfegruppen hier in der Region ist, nicht nur die anonymen Alkoholiker, sondern ja in ganz vielen Bereichen, wo Menschen sich gegenseitig unterstützen, dann finde ich, ist es wichtig, da zu sein und diese Wertschätzung auch auszudrücken. Und wo ich als Abgeordneter natürlich auch regelmäßig damit zu tun habe. Ich sag mal, als Bundestagsabgeordneter kriegt man natürlich ganz, ganz viele Dinge hier im Wahlkreis mit und bekommt auch mit, wo überall Alkohol eine Rolle spielt. Und das ist in Berlin natürlich genauso. Wenn ich da in der Sitzungswoche bin und habe den ganzen Tag über Termine, wenn ich dann mal so durchzähle, bei wie vielen dieser Termine man automatisch beim Reinkommen sozusagen ein Glas Sekt oder auch irgendwas anderes
2: angeboten. Ich glaube, wir wissen genau, wovon du redest.
1: Ja, das weiß wahrscheinlich die gesamte Gesellschaft. Wer etwas gegen diese Volkskrankheit Alkoholismus unternimmt, das sind die anonymen Alkoholiker hier in Hameln schon seit 50 Jahren. Herzlichen Glückwunsch zu diesem Jubiläum.
0: Radioaktiv-Reporter Michael Krovers war das. Vom 50-jährigen Bestehen der Selbsthilfegruppe der anonymen Alkoholiker. Schönen guten Morgen. Hier ist Radioaktiv.

0: Hier ist der Radioaktiv Morgen. Gleich nach den Nachrichten. Ain't Nobody hier von Felix Jähn zusammen mit Jasmine Thompson. Und Don Henley, The Boys of Summer. Es ist jetzt kurz vor 7:30.
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0: Trotz des windigen Wetters hat das Hamener Theaterfest viele Besucher angelockt und Lust auf die neue Spielzeit gemacht. Die Nachrichten mit Susanne Gerland.
2: Mit einem gut besuchten Fest ist das Theater Hameln am Sonntag in die neue Spielzeit gestartet. Die neue Theaterleiterin Dorothee Starker hat die Saison offiziell eröffnet. Auf der Bühne vor dem Theater bekamen die Besucher einen Vorgeschmack auf das kommende Programm mit Schauspiel, Musik, Comedy und Artistik. Für Radioaktiv aktuell Joachim Stracke mit Einzelheiten.
3: Gleich der erste Akt auf der Bühne vor dem Theater zeigte eine energiegeladene Show. Ganz anders die Schaubude von Katharina Viterzens aus Celle. Die Geschichtenerzählerin, Clownin, Verwandlungskünstlerin versteht es, ihre Zuschauer von klein bis groß zu verzaubern. Und aus Detmold vom Theater ist auch die Christel von der Post mit im Repertoire des Theaterfestes. Insgesamt ist so eine Jahrmarktsatmosphäre auf dem Theaterplatz entstanden, das für ein paar Stunden in eine fantasiereiche Welt entführt hat. Im Theater selbst haben Dorothee Starke und Dramaturgin Ilka Voss mit einer Lesung schon einmal auf das Musical vom Schimmelreiter aufmerksam gemacht.
2: In Roden bei Hessisch-Oldendorf ist ein Schafstall abgebrannt. Das Feuer hatte in der Nacht zu Sonntag die Einsatzkräfte stundenlang beschäftigt. Ein ehemaliger Schafstall an der Straße Schradbrink brannte vollständig nieder. Das Gebäude stand nur wenige Meter von einem Wohnhaus entfernt. Mit mehr als 80 Einsatzkräften gelang es der Feuerwehr, ein Übergreifen der Flammen auf das Wohnhaus zu verhindern. Weil der hölzerne Unterstand einsturzgefährdet war, wurde das technische Hilfswerk mit einem Bagger angefordert, um die Reste kontrolliert abzureißen. Der Einsatz dauerte mehr als 4 Stunden. Menschen wurden nicht verletzt. Zur Brandursache gibt es bislang keine Angaben. Zum Sport Handball. Der VfL Hameln bleibt in der Handball-Regionalliga weiterhin ohne Punkte. Die Hamelner verloren ihr Heimspiel gegen den SV Beckdorf mit 23:30 und rutschten nach der dritten Niederlage im dritten Saisonspiel auf den letzten Tabellenplatz. Eva Strohdeicher mit Einzelheiten.
4: Dabei führte der VfL kurz vor der Halbzeit noch mit 13:10. Beckdorf glich jedoch bis zur Pause aus. Auch nach dem Seitenwechsel hielt Hameln die Partie zunächst offen. Nach dem 18:18 in der 43. Minute häuften sich allerdings Fehlpässe und überhastete Angriffe. Die Gäste nutzten die Fehler und setzten sich entscheidend ab. Die nächste Chance auf die ersten Saisonpunkte hat der VfL Hameln am nächsten Samstag gegen Oldenburg.
2: Soweit die Meldungen aus der Region. Weiter mit den Weltnachrichten.
5: Ich bin Katrin Müller. Super-GAU für die CDU bei den Landtagswahlen. In Mecklenburg-Vorpommern fliegt sie erstmals aus einem Landesparlament. In Berlin verliert sie klar gegen die Linke. Der Druck auf Kanzler und CDU-Chef Merz steigt damit weiter. Trotzdem will er im Amt bleiben, wie Merz am Abend sagte.
6: Was jetzt zu tun ist, erfordert Rückgrat, Standhaftigkeit und Geduld. Ich werde das aufbringen, als Parteivorsitzender der CDU und vor allem als Bundeskanzler unseres Landes.
5: In Berlin hat die Linke die Abgeordnetenhauswahl mit 25,7% der Stimmen klar gewonnen. Dahinter folgen die CDU mit 18,8% und die AfD mit 16,3% sowie Grüne und SPD. Das hat die Landeswahlleitung nach Auszählung aller Stimmen mitgeteilt. In Mecklenburg-Vorpommern gewinnt die AfD mit 38,2%, die SPD dahinter mit 35,5%. Auch Linke und Grüne ziehen in den Landtag ein. CDU und BSW scheitern knapp. Die deutsche Autoindustrie steckt in der Krise. Ganze Fabriken mit tausenden Jobs stehen vor einer ungewissen Zukunft und Errungenschaften wie die 35-Stunden-Woche werden zunehmend in Frage gestellt. Dagegen ruft die IG Metall heute bundesweit zu Protesten auf. Aktionen sind an mehr als 200 Orten geplant. In Russland ist die Kreml-Partei Geeintes Russland erwartungsgemäß zur Siegerin der Parlamentswahl erklärt worden. Nach den ersten Ergebnissen kommt sie auf gut 57% der Stimmen.
7: Die Kreml- und Kriegspartei Geeintes Russland sieht sich massiv gestärkt nach der Parlamentswahl. Sie kann wohl künftig mit einer Zweidrittelmehrheit regieren, hier in der Staatsduma in Moskau. Für Kreml-Chef Putin ist das eine wichtige Grundlage zur Fortsetzung seines Krieges gegen die Ukraine. Er will einen Sieg um jeden Preis. Dagegen sprechen Kreml-Gegner von einer Wahlfarce. Sie verweisen darauf, dass die Russinnen und Russen gar keine echte Wahl gehabt hätten, weil etwa die Anti-Kriegspartei Jablokow vom Stimmzettel wieder gestrichen wurde. Aus Moskau, Ulf Mauder.
5: Zum Fußball. Zum Abschluss des vierten Bundesligaspieltags hat Aufsteiger Paderborn mit 3:1 Hoffenheim besiegt. Zuvor hatten sich die Aufsteiger Schalke und Elversberg 0:0 unentschieden getrennt. Und Leverkusen gewann 2:0 gegen Leipzig.
0: 7:58.
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0: 12 Grad sind es jetzt aktuell im Weserbergland. Der Himmel ist meist noch locker bewölkt. Ein bisschen Sonne kann sich da blicken lassen. Aber es sollen jetzt mehr und mehr Wolken mit dazukommen. Ein bisschen Sonne wird es aber heute noch geben. Und es soll trocken bleiben. Vom Mittag an wird es teils sehr windig, maximal 18 Grad heute. Morgen der Dienstag dann mit vielen Wolken, aber auch ein paar sonnigen Abschnitten. Da soll es trocken bleiben bei bis zu 17 Grad. Der Mittwoch beginnt erstmal sonnig. Vom Mittag an gibt es mehr Wolken, maximal 19 Grad. Das aktuelle Weserberglandwetter. Bei uns alle 30 Minuten. Kurzer Blick auf die Straßen im Weserbergland. Stockt etwas auf der B217 zwischen Rosen und Hameln, Fahrtrichtung Hameln. Da brauchen Sie ungefähr 5 Minuten länger. Die Landkreisblitzer, heute verstärkt angekündigt für die Bereiche von Bad Münder und Salzhemmendorf. Ein Blitzer steht in Hameln am Weserberglandstadion. Und wenn Sie noch was gesehen haben, Ihr Radioaktiv-Verkehrshinweis telefonisch oder als WhatsApp, Text oder Sprachnachricht an 05151 und 6x5. Gute Fahrt.
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0: Da schauen wir gleich nochmal kurz auf den Sport, und zwar der VfL Hameln. Er ist ja denkbar schlecht in die neue Regionalliga-Saison gestartet, und zum Spiel gegen den SV Bekedorf gibt es gleich mehr Infos hier bei uns im Radioaktiv Morgen. Ich bin Alex Henke, hallo.

0: von hier. Das ist Radio Tief. Schön, dass Sie mit dabei sind. 3 Spiele, 3 Niederlagen. Der VfL Hameln, der ist denkbar schlecht in die neue Regionalliga-Saison gestartet. Gegen den SV Beckdorf hielten die Hameln eine Halbzeit lang gut mit. Dann brach die Mannschaft komplett ein. Am Ende leuchtete ein deutliches 23:30 von der Anzeigetafel. Radioaktiv-Reporterin Eva Strohdeicher mit den Einzelheiten.
1: Die Halle ist gut gefüllt, die Partie lange ausgeglichen. Und kurz vor der Pause scheint der VfL Hameln das Spiel in den Griff zu bekommen. Sebastian Matschka trifft in der 27. Minute zum 13:10. Die Hausherren kämpfen, spielen konzentriert und setzen Beckdorf unter Druck. Dazu VfL-Trainer Marc Sigismund.
2: Erste Halbzeit bin ich sehr zufrieden mit. Unsere Abwehr stand, Torhüter hat gehalten und unsere Fehlerquote war relativ gering. Wir konnten uns ja, glaube ich, bis auf 3 Tore auch absetzen. 11:8, glaube ich, 13:10.
1: Doch innerhalb weniger Minuten kippt die Stimmung. Hameln verliert die Sicherheit, Beckdorf erzielt 3 Treffer in Folge. Statt mit einer Führung geht der VfL nur mit einem 13:13 in die Kabine.
2: Sie haben uns häufig die Bälle einfach aus der Hand genommen. Wir spielen einen Pass weiter, 3 Meter, und ein Gegner ist dazwischen. Und das zieht sich dann halt durch. Und da muss ich dann aber auch mal langsam irgendwann die Augen aufmachen und einfach mal meinen Kopf anschalten.
1: Nach dem Seitenwechsel bleibt Hameln zunächst dran. Jannis Dohme gleicht in der 43. Minute zum 18:18 aus. Danach läuft beim VfL aber kaum noch etwas zusammen. Fehlpässe, überhastete Angriffe und eine schwache Körpersprache prägen das Bild. Beckdorf nimmt die Geschenke an und zieht Tor um Tor davon. In der Schlussphase muss Andreas Lühr nach seiner 3. Zeitstrafe vom Feld. Wenig später steht die 23:30 Niederlage fest.
2: Insgesamt muss ich jetzt sagen, wir haben keinen Spieler auf dem Niveau von letzter Saison. Und das macht mir ein bisschen Sorge, muss ich ganz ehrlich sagen. Ich kann mir zwar den Mund fusselig reden im Training, dass ich da eigentlich mehr brauche und dass da ein bisschen mehr kommen muss. Aber letztendlich müssen die Jungs das auch umsetzen und dann vielleicht dann auch so langsam mal mir glauben, was ich erzähle. Und versuchen, die Fehlerquote dann im Training sowie halt im Spiel dann halt runterzuschrauben und es besser machen.
1: So. Damit bleibt der VfL auch nach dem 3. Saisonspiel ohne Punkt und übernimmt die rote Laterne der Regionalliga. Beckdorf feiert dagegen den 1. Sieg der Saison. Für die Hamelner heißt es jetzt, Fehler abstellen, Selbstvertrauen zurückgewinnen und schnellstmöglich den Schalter umlegen.
0: Und die nächste Gelegenheit dazu bekommt der VfL bereits im kommenden Spiel gegen Oldenburg. Leichter wird die Aufgabe allerdings nicht. Das weiß auch Trainer Marc Sigismund. Und die Infos hatte Radioaktiv-Reporterin Eva Strohdeicher.

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2: Ein Hutkonzert mit Jochen Kluwe und Friends gibt es im Kornhus in Bad Münde am Freitag. 20 Uhr geht's da los. Und dann bekommen Sie das bekannte Pop- und Jazz-Duo mit Hits von den 70er bis heute in einer stimmungsvollen Akustikversion. Oder vielleicht das Obstwiesenfest in Kleinenberg an der Grillhütte. Das startet am Samstag um 14 Uhr. Und da geht es auch um so Sachen wie Artenvielfalt und den Erhalt von Obstwiesen in Hameln-Pyrmont. Oder ein bisschen Belustigung. Das können Sie noch haben bis zum 4. Oktober. Da heißt es nämlich noch viel Spaß im Museum mit Uli Stein. Und die Ausstellung zum Cartoonisten ist im Museum in der Osterstraße in Hameln. Und das Museum ist dafür geöffnet täglich von 11 bis 18 Uhr.
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Hier ist Radioaktiv. Gleich nach den Nachrichten geht es weiter mit Musik von Bryan Adams. Summer of 69 spiele ich Ihnen gleich.

0: und Harry Styles mit American Girls.
1: Am 27. September 2026 sind Stichwahlen zur Kommunalwahl in Niedersachsen. Radioaktiv sendet hierzu Spots der Kandidierenden. Diese sind allein für den Inhalt verantwortlich. Es folgt Wahlwerbung von Caroline Muschter, Bürgermeisterkandidatin in Bad Pyrmont, der Wählergemeinschaft Bad Pyrmont Intakt.
2: Ganz herzlichen Dank für die vielen Wählerstimmen, die mein Team und ich von Ihnen bekommen haben. Vielen Dank für Ihr Vertrauen. Nun geht es in die Stichwahl. Und wer sich neu entscheidet, den bitte ich zu überlegen, wo sehen Sie Bad Pyrmont in 5 Jahren? Sie haben die letzten 12 Jahre erlebt. Ein Weiter-so, Verwaltung verwaltet Verwaltung oder auch endlich raus aus dem Dornröschenschlaf. Unsere Kernkompetenz ist Tourismus, seit über 400 Jahren. Viele Arbeitsplätze, Geschäfte, Restaurants hängen daran. Bezahlbare Wohnungen brauchen wir, aber kein Bahnhofsvorplatz ohne Toilette. Caroline Muschter, Bad Pyrmont Intakt. 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
1: Das war Wahlwerbung von Caroline Muschter zur Bürgermeisterwahl in Bad Pyrmont. Für den Inhalt war Radioaktiv nicht verantwortlich, sondern ausschließlich der Kandidat. Die Stichwahlen zur Kommunalwahl in Niedersachsen finden am 27. September 2026 statt.
0: Es ist jetzt 8 Uhr.
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0: Bei einem Unfall in Salzhemmendorf sind 4 Menschen verletzt worden. Die Nachrichten mit Susanne Gerland.
4: Auf dem Lauensteiner Pass sind am Sonntagvormittag 4 Menschen bei einem Verkehrsunfall verletzt worden. Laut Polizei war ein Mitarbeiter eines Pflegedienstes gegen 10.30 Uhr mit seinem Wagen auf der Idstraße von Lauenstein in Richtung Haus Haderode unterwegs, als er in einer Kurve die Kontrolle über das Fahrzeug verlor. Der Wagen geriet auf die Gegenfahrbahn und prallte mit einem entgegenkommenden Auto zusammen, in dem 3 Menschen saßen. Alle Unfallbeteiligten wurden verletzt und in Krankenhäuser nach Hameln und Bad Pyrmont gebracht. Als Unfallursache geht die Polizei derzeit von nicht angepasster Geschwindigkeit auf der feuchten und rutschigen Fahrbahn aus. Die Feuerwehr Lauenstein sowie Rettungswagen waren im Einsatz. Mehr Platz für Radfahrer und Fußgänger hat eine Fahrraddemonstration in Hameln gefordert. Rund 80 Teilnehmerinnen und Teilnehmer waren am Freitag mit ihren Rädern vom Rathausplatz über die Wallstraße und die Weserbrücken bis zum Wilhelmsplatz unterwegs. Hamels Fahrradbeauftragter Uwe Wilhelms Feuerhake betonte zum Auftakt, dass es darum gehe, den Fuß- und Radverkehr in der Stadt zu stärken. Begleitet von Musik zog der Fahrradkorso durch die Innenstadt und machte mit Plakaten auf seine Forderungen aufmerksam. Unterstützt wurde die Aktion auch von Mitarbeitenden der Stadtverwaltung sowie Vertretern der Grünen und der Linken. Die Organisatoren werteten die Veranstaltung als erfolgreiches Zeichen für eine klimafreundliche und zukunftsorientierte Mobilität. In Holzminden macht ab Mittwoch eine interaktive Ausstellung auf Kinderrechte aufmerksam. Darauf weist das Bündnis Holzminden ist bunt hin. Die Wanderausstellung Eure Kinderrechte macht mit des Bundesfamilienministeriums ist bis zum 18. Oktober im Raum für Demokratie in der Mittleren Straße zu sehen. An 10 Mitmachstationen werden zentrale Kinderrechte wie Bildung, Beteiligung, Gleichbehandlung, Gesundheit oder Schutz vor Gewalt kindgerecht erklärt. Die Ausstellung richtet sich vor allem an Kinder, Familien sowie Kita- und Schulgruppen. Ziel ist es, Kinderrechte erlebbar zu machen und gleichzeitig demokratische Werte zu vermitteln. Der Eintritt ist frei. Für Gruppen können nach Absprache auch zusätzliche Besuchstermine außerhalb der Öffnungszeiten vereinbart werden. Soweit die Meldungen aus der Region. Weiter mit den Weltnachrichten.
5: Ich bin Katrin Müller. Nach den Wahlen in Berlin und Mecklenburg-Vorpommern sind alle Stimmen ausgezählt. In Berlin hat die Linke die Abgeordnetenhauswahl mit 25,7% klar gewonnen. Dahinter folgen die CDU mit 18,8%, AfD, Grüne und SPD. In Mecklenburg-Vorpommern gewinnt die AfD mit 38,2%. Die SPD dahinter mit 35,5%. Auch Linke und Grüne ziehen in den Landtag ein. CDU und BSW scheitern knapp. Für die CDU sind die Ergebnisse ein Desaster. Kanzler und CDU-Chef Friedrich Merz will aber trotzdem im Amt bleiben.
6: Das Wahlergebnis in Mecklenburg-Vorpommern hat er als Desaster bezeichnet. Noch nie seit Bestehen der Bundesrepublik ist die CDU aus einem Parlament geflogen. Trotzdem, Merz hält an seinem Reformkurs fest. Er wolle Deutschland voranbringen und werde als CDU-Chef und Bundeskanzler Verantwortung übernehmen. Heute berät die Parteispitze über die Wahlergebnisse. Dann wird sich zeigen, wie stabil der Rückhalt für Merz noch ist. Ein Rücktritt gilt derzeit als unwahrscheinlich. Das wahrscheinlichste Szenario, Merz bleibt Kanzler, zunächst allerdings auf Bewährung. David Riemer, Nachrichtenredaktion.
5: Der ukrainische Staatschef Selenskyj hat für seinen Besuch in New York in dieser Woche auch ein Treffen mit US-Präsident Trump angekündigt. Er habe dazu mit Trump telefoniert, teilte Selenskyj bei Telegram mit. Das Treffen ist am Rande der UN-Generalversammlung in New York geplant. Zum Fußball. Der neue Bundestrainer Jürgen Klopp empfängt heute den ersten Teil seines XXL-Kaders. Bis zum Mittag sollen alle Spieler in Herzogenaurach eintreffen. Dort bereitet sich das DFB-Team auf das erste Klopp-Länderspiel am Donnerstag gegen die Niederlande vor.
7: Es gibt einiges zu tun für den Neuen. Klopp muss nicht nur jede Menge Spieler kennenlernen, sondern ihnen auch seine Spielweise und Taktik erklären. Nach nur wenigen Trainingseinheiten geht es Mittwoch dann schon weiter nach Amsterdam, zum Auftakt in der Nations League. Klopp hat ja für seine ersten 4 Spiele fast 2 komplett unterschiedliche Kader nominiert. Heute trifft er unter anderem auf seinen neuen Stammtorhüter Marc-André Ter Stegen, Kapitän Joshua Kimmich und gleich 6 Neulinge. Thomas Bremser, Nachrichtenredaktion.
5: Und in der Bundesliga hat Paderborn mit 3:1 Hoffenheim besiegt. Schalke und Elversberg trennten sich 0:0 unentschieden. Und Leverkusen gewann 2:0 gegen Leipzig.
0: 8:05.
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0: 12 Grad sind es jetzt aktuell im Weserbergland. Zwischen Wolken bekommen wir jetzt auch immer mal wieder ein bisschen Sonne ab und es ist trocken. Auch den Rest des Tages wird es eher mehr Wolken als Sonne geben, aber es soll auch den Rest des Tages trocken bleiben. Maximal 18 Grad heute. Und vom Mittag an wird es auch noch windig. Neben Wolken gibt es auch am Dienstag sonnige Abschnitte und es soll trocken bleiben bei bis zu 17 Grad. Der Mittwoch beginnt meist erstmal sonnig, dann kommen mehr Wolken mit dazu. Es bleibt aber trocken bei bis zu 19 Grad. Das aktuelle Weserberglandwetter bei uns alle 30 Minuten. 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Auf den Straßen im Weserbergland ist soweit alles frei. Die Landkreisblitzer heute verstärkt angekündigt für die Bereiche von Bad Münder und Salzhemmendorf. Ein Blitzer steht in Hameln am Weserberglandstadion. Und wenn Sie noch was gesehen haben, Ihr Radioaktiv-Verkehrshinweis telefonisch oder als WhatsApp-Text oder Sprachnachricht an 05151 und 6x5. Gute Fahrt!
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0: Tja, und damit war es amtlich am Wochenende mit dem Theaterfest in Hameln. Es geht in die neue Spielzeit. Und was Sie da unter anderem alles erwartet, das hören Sie gleich hier bei uns im Radioaktiv Morgen. Ich bin Alex Henke, hallo.

0: Schönen guten Morgen. Hier ist Radio Tief, Ihr Lokalradio fürs Weserbergland. Mit dem Hamener Theaterfest im September, da startet ja die neue Saison. Drama, Komödie, Tanz oder Musik, alles kommt auf die Bühne. Und wie unterschiedlich Theater sein kann, davon hat auch das Hamener Theaterfest wieder eine Probe abgeliefert. Radioaktiv-Reporter Joachim Stracke war vor Ort.
1: Das Theater Hameln ist wieder da. Mit diesen Worten hat die neue Theaterleiterin Dorothee Starke das Theaterfest eröffnet. Und es ist auch wieder gut angenommen worden. Viel Publikum drängte sich auf dem Vorplatz, wie im Foyer des Theaters selbst. Gleich der erste Akt auf der Bühne vor dem Theater zeigte eine energiegeladene Show, unterstützt von Musik mit Sänger Semyon Bazar.
2: You've got it tough. I've seen
1: Die Berliner Truppe Trediculus war eine Mischung aus Comedy, Slapstick, Clownerie und Akrobatik, die auf der zu kleinen Bühne fast nicht machbar erschien. Sie erzählten mit ihren Stimmen, die Geräusche produzieren, kleine Geschichten. Vielleicht sieht man sie ja irgendwann einmal mit vollem Programm im Theater Hameln. Derweil tourt die viel ausgezeichnete Truppe durch die Republik wie durchs europäische Ausland.
2: I ain't the worst that you've seen.
1: Ganz anders die Schaubude von Katharina Viterzens aus Celle. Die Geschichtenerzählerin, Clownin, Verwandlungskünstlerin versteht es, ihre Zuschauer von klein bis groß zu verzaubern.
3: Aber das ist nicht irgendein Stein. Das ist ein Stein aus der chinesischen Mauer. Ich habe ihn von einer meiner langen Reisen mitgebracht. Der Stein aus der chinesischen Mauer.
1: Und aus Detmold vom Theater ist auch die Christel von der Post mit im Repertoire des Theaterfestes. Insgesamt ist so eine Jahrmarktsatmosphäre auf dem Theaterplatz entstanden, das für ein paar Stunden in eine fantasiereiche Welt entführt hat. Im Theater selbst haben Dorothee Starke und Dramaturgin Ilka Voss mit einer Lesung schon einmal auf das Musical vom Schimmelreiter aufmerksam gemacht.
4: Es wird heller, unterbrach der Knecht die Stille. Ich sehe deutlich die weißen Schafgerippe schimmern.
5: Ich auch, sagte der Junge und reckte den Hals, dann aber, als komme es ihm plötzlich, zupfte er den Knecht am Ärmel. Das Pferdegerippe, das sonst da lag, wo ist es? Ich kann es nicht sehen.
4: Ich sehe es auch nicht. Seltsam, sagte der Knecht.
1: Fürs leibliche Wohl haben neben anderen wieder die Freunde des Theaters mit Kaffee und Kuchen gesorgt und die Rettungsschwimmerjugend hat die Würstchen gegrillt. So hat das Fest die neue Saison trotz Wind und ein wenig Regen angestoßen. Gleich in dieser Woche erwartet die Theatergänger dann das Drama Liebesjahre am kommenden Freitag und die Komödie Es war die Lerche am Sonntag.
0: Das Hamener Theaterfest hat das Publikum auf die neue Saison eingestimmt. Die Infos hatte Radioaktiv-Reporter Joachim Stracke.

0: So geht's durch Ihren Montag im Weserbergland. Hier ist Radioaktiv. Am 25. September, da kommt jemand nach Hameln, der sich mit Quizfragen und Allgemeinwissen bestens auskennt. Sebastian Klostmann, bekannt ist er vor allem als Jäger aus Gefragt gejagt. Jetzt bringt er seine eigene Show Gefragt gesagt ins Weserbergland-Zentrum nach Hameln. Wir haben vorab mit ihm darüber gesprochen, was die Zuschauer denn erwartet. Und er ist ja seit Jahren als Quizprofi bekannt. Mit seiner neuen Show geht er jetzt einen Schritt weiter und bringt sein Wissen auf die Live-Bühne.
1: Ich werde einen Unterhalter einen interaktiven, lehrreichen Vortrag halten und das Ganze mit Augenzwinkern, mit vielen, vielen praktischen Hinweisen und Tipps. Und ich werde aber auch Quizfragen mitbringen. Das heißt, ich werde das Wissen testen, weil man kennt mich als denjenigen, der die Fragen beantwortet. Hier drehe ich den Spieß um und dann kann man sich auch zum Quiz-Champion Hamelns küren.
0: Bei so viel Wissen kommt es natürlich auch darauf an, wie man sich all die Informationen überhaupt merkt. Und auch bei Sebastian Klostmann gibt es Bereiche, in denen er nicht sofort die richtige Antwort parat hat.
1: Tatsächlich wichtig, dass man mit möglichst vielen Sinnen lernt. Lernen bedeutet nicht, sich hinzusetzen und etwas stupide auswendig zu lernen. Das mache ich auch nicht. Ich sitze nicht am Schreibtisch und lerne Listen auswendig, sondern ich versuche so vielfältig wie möglich zu lernen. Ja, ob das auf der Straße ist, Alltagsinformationen aufnehmen, da gibt es so viele, viele verschiedene Möglichkeiten. Das kann jeder. Ich habe weder andere Wissensgebiete, da bin ich sehr, sehr gut und kenne mich gut aus. Und andere Gebiete, so gerade Unterkategorien, da muss ich wohl mein Wissen noch ein bisschen ausbauen. Ich glaube, mittlerweile habe ich mir den Zugang zu Computerspielen etwas verloren.
0: Und gerade heute ist Wissen scheinbar jederzeit verfügbar. So ein paar Sekunden googeln oder eine Frage an ChatGPT und schon haben wir eine Antwort. Aber welche Rolle spielt dann noch das eigene Wissen?
1: Vielleicht war es wichtiger denn je, auch viel Wissen im eigenen Kopf zu haben, ohne das in die Cloud auszulagern. Weil wie soll ich denn beurteilen, was die KI mir da ausspuckt? Was soll ich denn mit den Informationen machen? Ja, und wenn ich dann ausgeliefert bin, alles zu glauben, ja, so naiv wollen wir doch gar nicht sein. Also ich brauche das Wissen, um A, die Dinge einordnen zu können und B, mir selber auch merken zu können. Weil Merken ist ein Aufschlagungskreis. Je mehr ich weiß, desto besser merke ich mir Dinge. Wenn ich aber glaube, gar nichts mehr wissen zu müssen, dann kann ich auch die Information, die ich erlange, nur sehr schwer im Kopf behalten.
0: Auch wenn künstliche Intelligenz viele schnell beantworten kann, bleibt eigenes Wissen wichtig und Sebastian Klostmann freut sich auch schon auf die Show in Hameln.
1: Wer Lust hat, einfach mal ein bisschen die Augen geöffnet zu bekommen, ist herzlich eingeladen. Wer unterhalten werden möchte, auch einfach mal quasi ein Quiz machen möchte, ein Live-Quiz von einem, der Wissen sehr gut versteht, der muss auch unbedingt vorbeikommen. Es gibt viele Gründe. Und ansonsten freue ich mich, ganz viele Menschen da begrüßen zu dürfen.
0: Und wer Sebastian Klostmann mal live erleben und sein eigenes Quizwissen testen möchte, der hat dazu am 25. September die Gelegenheit. Dann kommt Gefragt gesagt ins Weserbergland-Zentrum nach Hameln. Los geht's um 20 Uhr.

0: Hier ist der Radioaktiv Morgen. Gleich nach den Nachrichten Musik von Pharrell Williams. Gleich mit Happy. Und Christopher Cross. Alright. Es ist jetzt kurz vor 8:30.
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0: Bei einem Unfall in Salzhemmendorf sind 4 Menschen verletzt worden. Die Nachrichten mit Susanne Gerland.
2: Auf dem Lauensteiner Pass sind am Sonntagvormittag 4 Menschen bei einem Verkehrsunfall verletzt worden. Laut Polizei war ein Mitarbeiter eines Pflegedienstes gegen 10.30 Uhr mit seinem Wagen auf der Idstraße von Lauenstein in Richtung Haus Haderode unterwegs, als er in einer Kurve die Kontrolle über das Fahrzeug verlor. Der Wagen geriet auf die Gegenfahrbahn und prallte mit einem entgegenkommenden Auto zusammen, in dem 3 Menschen saßen. Alle Unfallbeteiligten wurden verletzt und in Krankenhäuser nach Hameln und Bad Pyrmont gebracht. Als Unfallursache geht die Polizei derzeit von nicht angepasster Geschwindigkeit auf der feuchten und rutschigen Fahrbahn aus. Die Feuerwehr Lauenstein sowie Rettungswagen waren im Einsatz. Mehr Platz für Radfahrer und Fußgänger hat eine Fahrraddemonstration in Hameln gefordert. Rund 80 Teilnehmerinnen und Teilnehmer waren am Freitag mit ihren Rädern vom Rathausplatz über die Wallstraße und die Weserbrücken bis zum Wilhelmsplatz unterwegs. Hamels Fahrradbeauftragter Uwe Wilhelms Feuerhake betonte zum Auftakt, dass es darum gehe, den Fuß- und Radverkehr in der Stadt zu stärken. Begleitet von Musik zog der Fahrradkorso durch die Innenstadt und machte mit Plakaten auf seine Forderungen aufmerksam. Unterstützt wurde die Aktion auch von Mitarbeitenden der Stadtverwaltung sowie Vertretern der Grünen und der Linken. Die Organisatoren werteten die Veranstaltung als erfolgreiches Zeichen für eine klimafreundliche und zukunftsorientierte Mobilität. Zum Sport Handball. Der VfL Hameln bleibt in der Handball-Regionalliga weiterhin ohne Punkte. Die Hamelner verloren ihr Heimspiel gegen den SV Beckdorf mit 23:30 und rutschten nach der 3. Niederlage im 3. Saisonspiel auf den letzten Tabellenplatz. Eva Strohdeicher mit Einzelheiten.
3: Dabei führte der VfL kurz vor der Halbzeit noch mit 13:10. Beckdorf glich jedoch bis zur Pause aus. Auch nach dem Seitenwechsel hielt Hameln die Partie zunächst offen. Nach dem 18:18 in der 43. Minute häuften sich allerdings Fehlpässe und überhastete Angriffe. Die Gäste nutzten die Fehler und setzten sich entscheidend ab. Die nächste Chance auf die ersten Saisonpunkte hat der VfL Hameln am nächsten Samstag gegen Oldenburg.
2: Soweit die Meldungen aus der Region. Weiter mit den Weltnachrichten.
4: Ich bin Katrin Müller. Nach den Wahlen in Berlin und Mecklenburg-Vorpommern sind alle Stimmen ausgezählt. In Berlin hat die Linke die Abgeordnetenhauswahl mit 25,7% klar gewonnen. Dahinter folgen die CDU mit 18,8%, AfD, Grüne und SPD. In Mecklenburg-Vorpommern gewinnt die AfD mit 38,2%. Die SPD dahinter mit 35,5%. Auch Linke und Grüne ziehen in den Landtag ein. CDU und BSW scheitern knapp. Für die CDU sind die Ergebnisse ein Desaster. Kanzler und CDU-Chef Friedrich Merz will aber trotzdem im Amt bleiben.
5: Das Wahlergebnis in Mecklenburg-Vorpommern hat er als Desaster bezeichnet. Noch nie seit Bestehen der Bundesrepublik ist die CDU aus einem Parlament geflogen. Trotzdem, Merz hält an seinem Reformkurs fest. Er wolle Deutschland voranbringen und werde als CDU-Chef und Bundeskanzler Verantwortung übernehmen. Heute berät die Parteispitze über die Wahlergebnisse. Dann wird sich zeigen, wie stabil der Rückhalt für Merz noch ist. Ein Rücktritt gilt derzeit als unwahrscheinlich. Das wahrscheinlichste Szenario, Merz bleibt Kanzler, zunächst allerdings auf Bewährung. David Riemer, Nachrichtenredaktion.
4: Der ukrainische Staatschef Selenskyj hat für seinen Besuch in New York in dieser Woche auch ein Treffen mit US-Präsident Trump angekündigt. Er habe dazu mit Trump telefoniert, teilte Selenskyj bei Telegram mit. Das Treffen ist am Rande der UN-Generalversammlung in New York geplant. Zum Fußball. Der neue Bundestrainer Jürgen Klopp empfängt heute den ersten Teil seines XXL-Kaders. Bis zum Mittag sollen alle Spieler in Herzogenaurach eintreffen. Dort bereitet sich das DFB-Team auf das erste Klopp-Länderspiel am Donnerstag gegen die Niederlande vor.
6: Es gibt einiges zu tun für den Neuen. Klopp muss nicht nur jede Menge Spieler kennenlernen, sondern ihnen auch seine Spielweise und Taktik erklären. Nach nur wenigen Trainingseinheiten geht es Mittwoch dann schon weiter nach Amsterdam zum Auftakt in der Nations League. Klopp hat ja für seine ersten 4 Spiele fast 2 komplett unterschiedliche Kader nominiert. Heute trifft er unter anderem auf seinen neuen Stammtorhüter Marc-André Ter Stegen, Kapitän Joshua Kimmich und gleich 6 Neulinge. Thomas Bremser, Nachrichtenredaktion.
4: Und in der Bundesliga hat Paderborn mit 3:1 Hoffenheim besiegt. Schalke und Elversberg trennten sich 0:0 unentschieden. Und Leverkusen gewann 2:0 gegen Leipzig.
7: 4 Minuten nach 9:30.
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7: 12 Grad aktuell im Weserbergland. Dazu gibt es jetzt Wolken, zwischendurch lockert es aber auch mal auf. Da lässt sich ein bisschen Sonne blicken und so sieht auch der Rest des Montags aus. Es soll trocken bleiben, vom Mittag an wird es windig bei bis zu 18 Grad. Morgen der Dienstag dann mit Wolken, aber auch ein paar sonnige Abschnitte. Es soll trocken bleiben bei bis zu 17 Grad. Der Mittwoch beginnt erstmal meist sonnig, vom Mittag an dann mehr Wolken bei bis zu 19 Grad. Das aktuelle Weserberglandwetter, bei uns alle 30 Minuten. Kurzer Blick auf die Straßen im Weserbergland. Da ist aktuell alles frei. Die Landkreisblitzer heute verstärkt angekündigt für die Bereiche von Bad Münder und Salzhemmendorf. Ein Blitzer steht in Hameln am Weserberglandstadion. Und wenn Sie noch was gesehen haben, Ihr Radioaktiv-Verkehrshinweis telefonisch oder als WhatsApp, Text oder Sprachnachricht an 05151 und 6x5. Gute Fahrt.
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7: Früher war sie mal beim Radioaktiv Kindermagazin. Jetzt kommt sie als Autorin zurück nach Hameln und stellt bei der Premierenlesung ihr Buch Das kleine Filmtheater in Brooklyn Heights vor. Und mehr zu Juliane Collins gleich hier bei uns. Ich bin Alex Henke, hallo.

0: Schönen Montagmorgen, hier ist Radioaktiv 8.43. Sie hat beim damaligen Radioaktiv Kindermagazin mitgewirkt und jetzt kommt sie als Autorin nach Hameln und stellt in einer Premierenlesung ihr Buch Das kleine Filmtheater in Brooklyn Heights vor. Die gebürtige Hamelnerin Juliane Collins liest zum ersten Mal in ihrer Heimatstadt. Das Genre und ihre Art zu schreiben, formuliert die 35-Jährige so.
1: Ich schreibe das, was ich auch selber gerne lese, romantische Komödien, etwas, wo man sich einfach mal eine Zeit lang verlieren kann. Neues lernen kann. Das ist für meine Bücher auch immer total wichtig, dass die Leser sich zum einen aus dem Alltag einmal herauskatapultieren können und gleichzeitig aber auch was Neues mitnehmen, sei es Filmgeschichte oder etwas über den Ort, wo die Geschichte stattfindet. Meistens schreibe ich über etwas, was ich kenne, gerade was Filmgeschichte angeht.
0: Und die Liebe zum Film hat Collins in Kentucky entdeckt.
1: Also ich wollte schon immer nach dem Studium für ein Jahr irgendwo anders hin, mich selber vielleicht auch mal außerhalb meiner Komfortzone besser kennenlernen. Und Texas war dann da eine Möglichkeit, die ich als Au-pair bekommen habe. In Texas war ich nur ein halbes Jahr und in Kentucky bin ich dann tatsächlich 7 Jahre geblieben, habe da auch studiert, PR, und habe da dann auch wirklich nochmal meine Liebe zum Film gefunden. Insbesondere, weil ich da Verfilmgeschichtskurse belegt habe, deutsche Stummfilme kennengelernt habe, die Marx Brothers lieben gelernt habe, und ja, das findet man tatsächlich auch alles im Buch wieder.
0: Eine starke nostalgische Ader hat Juliane Collins, liebt nicht nur Pippi Langstrumpf, für deren Figur sie neue Geschichten erfand, sondern auch Möbel, Musik und Filme vergangener Zeiten. Die Schauspielerei hatte sie den Staaten ins Auge gefasst, was jedoch über Komparsenarbeit nicht hinausging.
1: Ja, irgendwann habe ich gemerkt, dass vielleicht das Talent ein bisschen fehlt. Also die Liebe ist da, aber das Talent hat ein bisschen gefehlt. Und ich habe auch gemerkt, dass ich, glaube ich, den langen Atem, den man da haben muss, nicht hatte. Und durch die Schauspielerei im Theater, aber besonders auch im Film, habe ich halt einfach gesehen, die Liebe für Geschichten ist da, und warum nicht selber eine schreiben. Irgendwann habe ich gemerkt, das ist wirklich das, wo ich auch nächtelang wach bleiben würde.
0: Nachdem die Wahl-Hannoveranerin die Schreibschule Schreibhain in Berlin für mehr als 2 Jahre besucht hatte, fand sich auch eine Agentin und letztendlich ein Verlag. Das Schreiben als Broterwerb wäre Collins aber zu unsicher.
1: Für mich ist es auf jeden Fall einfacher, kreativ zu sein, wenn ich ein Stück weit Sicherheit habe. Und deswegen arbeite ich auch noch Vollzeit, um mir genau diese Freiheit zu schaffen. Da bleibt genug Zeit für Kreatives, und für einen Lebenstraum ist immer Zeit, wenn man sich den nimmt.
0: Ein Traum hat sich erfüllt. Juliane Collins liest in ihrer Heimatstadt Hameln bei der Buchhandlung von Blum aus ihrem Erstlingswerk Das kleine Filmtheater in Brooklyn Heights. Und zwar am Mittwoch, 23. September. Los geht's um 19.30 Uhr. 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
1: Am Mittwoch gibt es wieder kurze Touren durch die Stadt Hameln. Bewegung und Geselligkeit steht dabei im Mittelpunkt und das ist die Aktion 3000 Schritte für die Gesundheit. Los geht's um 15 Uhr am Infocenter in der Deister Allee in Hameln. Oder vielleicht The Circle of Nature, das gibt es in der Mensa des Viktoria-Luise-Gymnasiums in Hameln. Am Freitag 18 Uhr geht's los. Das ist ein Theaterstück von Peter Trapner und das Stück verbindet klassische Texte mit Improvisation und beschäftigt sich mit der Verantwortung, Umwelt, Nachhaltigkeit und dem Verhältnis zwischen Mensch und Natur. Ein Hutkonzert mit Jochen Kluwe und seinen Freunden gibt's im Kornhus in Bad Münde. Am Freitag 20 Uhr geht es da los. Dann bekommen Sie altbekannte Pop- und Jazz-Hits von den 70ern bis heute in einer stimmungsvollen Akustikversion. Und es gibt auch noch das Rudelsingen. Inzwischen ist es schon das 77. Startet am Mittwoch in der Sumpfblume in Hameln. 19.30 Uhr geht es los.
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0: Hier ist der Montagmorgen mit Radioaktiv und gleich nach den Nachrichten geht's weiter mit Musik von Camouflage. The Great Commandment spiele ich Ihnen gleich. Und Taylor Swift, The Fate of a Failure.
1: Am 27. September 2026 sind Stichwahlen zur Kommunalwahl in Niedersachsen. Radioaktiv sendet hierzu Spots der Kandidierenden. Diese sind allerdings

0: allein für den Inhalt verantwortlich.
1: Es folgt Wahlwerbung des parteilosen Bürgermeisterkandidaten in Bad Pyrmont, Hajo Böhnke, der für die SPD antritt.
2: Hallo, ich bin's. 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Mit Herz und Kompetenz und aus Liebe zu Bad Pyrmont. Euer Hajo Böhnke.
1: Das war Wahlwerbung von Hajo Böhnke zur Bürgermeisterwahl in Bad Pyrmont. Für den Inhalt war Radioaktiv nicht verantwortlich, sondern ausschließlich der Kandidat. Die Stichwahlen zur Kommunalwahl in Niedersachsen finden am 27. September 2026 statt.
3: Es ist jetzt 9 Uhr.
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3: Der Finanzausschuss der Stadt Hameln hat den Weg für eine Bedarfszuweisung des Landes freigemacht. Die Nachrichten mit Susanne Gerland.
5: Die Stadt Hameln soll 3,9 Millionen Euro vom Land Niedersachsen erhalten. Im Gegenzug verpflichtet sich Hameln dazu, den Haushalt weiter zu entlasten. Dazu gehören die Begrenzung der freiwilligen Leistungen und eine höhere Grundsteuer ab 2027. Für Radioaktiv aktuell Anton Posnack-Sommer mit weiteren Einzelheiten.
6: Das Geld soll helfen, aufgelaufene Fehlbeträge zu decken und die finanzielle Lage der Stadt zu verbessern. Dafür muss Hameln allerdings weiter sparen. Die freiwilligen Leistungen sollen begrenzt werden. So schreibt die DWZ, dass unter anderem der Zuschuss der Sumpfblume zur Debatte stehen könnte. Außerdem sollen die Hebesätze der Grundsteuer A und B Anfang 2027 von 628 auf 690 Prozentpunkte steigen. Das sind knapp 10% mehr. Bei der Grundsteuer B, das ist die Steuer, die Grundstückseigentümer betrifft, würde Hameln damit im Vergleich immer noch unter den Städten wie Hannover, Hildesheim, Göttingen oder auch Braunschweig bleiben. Hameln gehört trotzdem weiterhin zum oberen Drittel der Städte in Niedersachsen bei der Grundsteuer.
5: Nach einem Feuer in Roden bei Hessisch-Oldendorf laufen die Ermittlungen zur Brandursache. Laut Polizei brannte ein ehemaliger Schafstall in der Nacht von Freitag auf Samstag vollständig nieder. Das Gebäude stand nur wenige Meter von einem Wohnhaus entfernt. Mit mehr als 80 Einsatzkräften gelang es der Feuerwehr, ein Übergreifen der Flammen auf das Wohnhaus zu verhindern. Weil der hölzerne Unterstand einsturzgefährdet war, wurde das technische Hilfswerk mit einem Bagger angefordert und riss die Reste des Stalls kontrolliert ein. Der Einsatz dauerte mehr als 4 Stunden. Menschen wurden nicht verletzt. Am heutigen Welt-Alzheimer-Tag machen zahlreiche Veranstaltungen in Hameln und Bad Pyrmont auf die Situation von Menschen mit Demenz und ihrer Angehörigen aufmerksam. Heute stehen unter anderem das Café Zeitreise ab 15 Uhr im Haus der Kirche in Hameln sowie Filmvorführungen Der verlorene Mann im Max-Kino Hameln und in den Kronenlichtspielen in Bad Pyrmont auf dem Programm. Zudem sind in den kommenden Tagen Vorträge zu neuen Alzheimer-Therapien und zur Begleitung von Demenzkranken geplant. Mit den Veranstaltungen möchten die Organisatoren über Demenz aufklären, Vorurteile abbauen und Betroffene sowie Familien unterstützen. Nach Angaben der Alzheimer-Gesellschaft Niedersachsen leben landesweit rund 178.000 Menschen mit einer Demenzerkrankung. Soweit die Meldungen aus der Region. Weiter mit den Weltnachrichten.
7: Ich bin Katrin Müller. Super-GAU für die CDU bei den Landtagswahlen. In Mecklenburg-Vorpommern fliegt sie erstmals aus einem Landesparlament. In Berlin verliert sie klar gegen die Linke. Der Druck auf Kanzler und CDU-Chef Merz steigt damit weiter. Trotzdem will er im Amt bleiben, wie Merz am Abend sagte.
8: Was jetzt zu tun ist, erfordert Rückgrat, Standhaftigkeit und Geduld. Ich werde das aufbringen, als Parteivorsitzender der CDU und vor allem als Bundeskanzler unseres Landes.
7: In Berlin hat die Linke die Abgeordnetenhauswahl mit 25,7% der Stimmen klar gewonnen. Dahinter folgen die CDU mit 18,8% und die AfD mit 16,3% sowie Grüne und SPD. Das hat die Landeswahlleitung nach Auszählung aller Stimmen mitgeteilt. In Mecklenburg-Vorpommern gewinnt die AfD mit 38,2%, die SPD dahinter mit 35,5%. Auch Linke und Grüne ziehen in den Landtag ein. CDU und BSW scheitern knapp. Die deutsche Autoindustrie steckt in der Krise. Ganze Fabriken mit tausenden Jobs stehen vor einer ungewissen Zukunft und Errungenschaften wie die 35-Stunden-Woche werden zunehmend in Frage gestellt. Dagegen ruft die IG Metall heute bundesweit zu Protesten auf. Aktionen sind an mehr als 200 Orten geplant. In Russland ist die Kreml-Partei Geeintes Russland erwartungsgemäß zur Siegerin der Parlamentswahl erklärt worden. Nach den ersten Ergebnissen kommt sie auf gut 57% der Stimmen.
9: Die Kreml- und Kriegspartei Geeintes Russland sieht sich massiv gestärkt nach der Parlamentswahl. Sie kann wohl künftig mit einer Zweidrittelmehrheit regieren, hier in der Staatsduma in Moskau. Für Kreml-Chef Putin ist das eine wichtige Grundlage zur Fortsetzung seines Krieges gegen die Ukraine. Er will einen Sieg um jeden Preis. Dagegen sprechen Kreml-Gegner von einer Wahlfarce. Aus Moskau, Ulf Mauder.
7: Zum Fußball. Der neue Bundestrainer Jürgen Klopp empfängt heute den ersten Teil seines XXL-Kaders. Bis zum Mittag sollen alle Spieler in Herzogenaurach eintreffen. Dort bereitet sich das DFB-Team auf das erste Klopp-Länderspiel am Donnerstag gegen die Niederlande vor. Und in der Bundesliga hat Paderborn mit 3:1 Hoffenheim besiegt. Schalke und Elversberg trennten sich 0:0 unentschieden. Und Leverkusen gewann 2:0 gegen Leipzig.
3: 9:05.
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3: 13 Grad sind es jetzt im Weserbergland. Dazu gibt's Wolken, aber zwischendurch lockert es auch mal auf. Dann lässt sich ein bisschen Sonne blicken und es ist trocken. Auch den Rest des Tages gibt's Wolken, aber auch ein bisschen Sonne soll mit dabei sein und es soll trocken bleiben. Vom Mittag an wird's windig, maximal 18 Grad heute. Morgen der Dienstag dann auch mit Wolken und ein bisschen Sonne. Es bleibt trocken bei bis zu 17 Grad. Der Mittwoch beginnt erstmal sonnig, dann vom Mittag an wieder mehr Wolken. Es bleibt aber trocken bei bis zu 19 Grad. Das aktuelle Weserberglandwetter bei uns alle 30 Minuten. Kurzer Blick auf die Straßen im Weserbergland. Da ist aktuell alles frei. Die Landkreisblitzer heute verstärkt angekündigt für die Bereiche von Bad Münder und Salzhemmendorf. Ein Blitzer steht in Hameln am Weserberglandstadion. Wenn Sie noch was gesehen haben, Ihr Radioaktiv-Verkehrshinweis telefonisch oder als WhatsApp-Text oder Sprachnachricht an 05151 und 6x5. Gute Fahrt.
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3: Bei uns gleich wieder Zeit für Kirche im Radio mit angedacht. Die Worte zum Tage. Ich bin Alex Henke, hallo.

0: Hier ist Radio Aktiv und jetzt angedacht die Worte zum Tage. Heute mit Pastorin Barbara Denzer.
1: Guten Morgen, liebe Hörerinnen und Hörer. Kennen Sie den Unterschied zwischen Irrgarten und Labyrinth? Der ist eigentlich ganz einfach. In einem Irrgarten gibt es viele Wege und Sackgassen, die das Hindurch- und Wiederherausfinden sehr schwer machen. In einem Labyrinth gibt es einen Weg zur Mitte, zum Ziel und wieder heraus. Unser Leben kommt uns oft eher wie ein Irrgarten vor. Wir gehen mal in die eine, mal in die andere Richtung, probieren dies aus oder jenes und manchmal scheint es, als fänden wir weder den richtigen Weg noch ein lohnendes Ziel. Und der Irrgarten will eben auch nicht, dass wir festen Schrittes und guten Mutes irgendwo ankommen. Im Gegenteil, er will genau das verhindern. Der Irrgarten setzt voll und ganz auf unsere Entscheidung. Gehe ich rechts herum oder links? Oder doch lieber ein Stück wieder zurück, um an anderer Stelle abzubiegen? Wir sind dabei also total unserer eigenen Intuition überlassen. Doch was macht das mit uns? Wie lange halten wir das aus, ruhelos umherzulaufen? Da sollte unser Lebensweg doch eher einem Labyrinth gleichen. Wir werden mit einem guten Plan in dieses Leben hineingeboren. Uns liegen viele Wege offen und wir können durchaus mal die eine oder andere Schleife drehen. Aber auf jeden Fall gibt es da die Mitte, das Ziel, wenn wir uns das klar machen und eingestehen. Das Labyrinth will uns einen guten Weg führen. Es will, dass wir sicher an unserem Ziel ankommen. Das Ziel liegt mitten im Zentrum, mitten im Herzen des Labyrinths. Wir können es im Grunde, wenn wir uns nicht ablenken lassen, nicht verfehlen. Allerdings kostet das etwas, nämlich Mut und Vertrauen und Ausdauer. Vergleichbar finde ich den Weg, den Mose mit dem Volk Israel gegangen ist. 40 Jahre durch die Wüste, durch Entbehrungen und Hunger und Ungewissheit und Unzufriedenheit. Am Ende aber ist das Ziel erreicht, das gelobte Land. Im Labyrinth unseres Lebens wartet auch etwas Gutes auf uns, Gott selbst. Er ist Anfang, Mitte und Ziel unseres Lebens.

0: Schönen guten Morgen, hier ist Radioaktiv, gleich nach den Nachrichten Musik von Ed Sheeran. Gleich mit Castle on the Hill. Und Gazebo, I Like Chopin. Es ist jetzt kurz vor 9:30.
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0: Trotz des widrigen Wetters hat das Hameler Theaterfest zahlreiche Besucher angelockt und Lust auf die neue Spielzeit gemacht. Die Nachrichten mit Susanne Gerland.
2: Mit einem gut besuchten Fest ist das Theater Hameln am Sonntag in die neue Spielzeit gestartet. Die neue Theaterleiterin Dorothee Starker hat die Saison offiziell eröffnet. Auf der Bühne vor dem Theater bekamen die Besucher einen Vorgeschmack auf das kommende Programm mit Schauspiel, Musik, Comedy und Artistik. Für Radioaktiv aktuell Joachim Stracke mit Einzelheiten.
3: Gleich der erste Akt auf der Bühne vor dem Theater zeigte eine energiegeladene Show. Ganz anders die Schaubude von Katharina Viterzens aus Celle. Die Geschichtenerzählerin, Clownin, Verwandlungskünstlerin versteht es, ihre Zuschauer von klein bis groß zu verzaubern. Und aus Detmold vom Theater ist auch die Christel von der Post mit im Repertoire des Theaterfestes. Insgesamt ist so eine Jahrmarktsatmosphäre auf dem Theaterplatz entstanden, das für ein paar Stunden in eine fantasiereiche Welt entführt hat. Im Theater selbst haben Dorothee Starke und Dramaturgin Ilka Voss mit einer Lesung schon einmal auf das Musical vom Schimmelreiter aufmerksam gemacht.
2: Nach einem Feuer in Roden bei Hessisch-Ollendorf laufen die Ermittlungen zur Brandursache. Laut Polizei brannte ein ehemaliger Schafstall in der Nacht von Freitag auf Samstag vollständig nieder. Das Gebäude stand nur wenige Meter von einem Wohnhaus entfernt. Mit mehr als 80 Einsatzkräften gelang es der Feuerwehr, ein Übergreifen der Flammen auf das Wohnhaus zu verhindern. Weil der hölzerne Unterstand einsturzgefährdet war, wurde das technische Hilfswerk mit einem Bagger angefordert und riss die Reste des Stalls kontrolliert ein. Der Einsatz dauerte mehr als 4 Stunden. Menschen wurden nicht verletzt. Das Stift Fischbeck lädt Ende September zu einer besonderen Jubiläumsführung ein. Anlass ist das 40-jährige Bestehen des Förderkreises Stift Fischbeck. Im Mittelpunkt stehen die Projekte, mit denen der Förderkreis seit seiner Gründung im Jahr 1986 die Erhaltung und Weiterentwicklung des Stifts unterstützt hat. Besucher erhalten dabei auch einen Blick hinter die Kulissen und erfahren mehr über die Hintergründe der Fördermaßnahmen. Als besonderes Highlight wird erstmals die Gründungsurkunde des Stifts aus dem Jahr 955 präsentiert. Die Sonderführung ist am 29. September ab 15 Uhr. Treffpunkt ist das Torhaus am Stift Fischbeck. Um Anmeldung wird gebeten bis zum 22.09. unter info@stift-fischbeck.de. Soweit die Meldungen aus der Region. Weiter mit den Weltnachrichten.
4: Ich bin Katrin Müller. Super-GAU für die CDU bei den Landtagswahlen. In Mecklenburg-Vorpommern fliegt sie erstmals aus einem Landesparlament. In Berlin verliert sie klar gegen die Linke. Der Druck auf Kanzler und CDU-Chef Merz steigt damit weiter. Trotzdem will er im Amt bleiben, wie Merz am Abend sagte.
5: Was jetzt zu tun ist, erfordert Rückgrat, Standhaftigkeit und Geduld. Ich werde das aufbringen, als Parteivorsitzender der CDU und vor allem als Bundeskanzler unseres Landes.
4: In Berlin hat die Linke die Abgeordnetenhauswahl mit 25,7% der Stimmen klar gewonnen. Dahinter folgen die CDU mit 18,8% und die AfD mit 16,3% sowie Grüne und SPD. Das hat die Landeswahlleitung nach Auszählung aller Stimmen mitgeteilt. In Mecklenburg-Vorpommern gewinnt die AfD mit 38,2%, die SPD dahinter mit 35,5%. Auch Linke und Grüne ziehen in den Landtag ein. CDU und BSW scheitern knapp. Die deutsche Autoindustrie steckt in der Krise. Ganze Fabriken mit tausenden Jobs stehen vor einer ungewissen Zukunft und Errungenschaften wie die 35-Stunden-Woche werden zunehmend in Frage gestellt. Dagegen ruft die IG Metall heute bundesweit zu Protesten auf. Aktionen sind an mehr als 200 Orten geplant. In Russland ist die Kreml-Partei Geeintes Russland erwartungsgemäß zur Siegerin der Parlamentswahl erklärt worden. Nach den ersten Ergebnissen kommt sie auf gut 57% der Stimmen.
6: Die Kreml- und Kriegspartei Geeintes Russland sieht sich massiv gestärkt nach der Parlamentswahl. Sie kann wohl künftig mit einer Zweidrittelmehrheit regieren, hier in der Staatsduma in Moskau. Für Kreml-Chef Putin ist das eine wichtige Grundlage zur Fortsetzung seines Krieges gegen die Ukraine. Er will einen Sieg um jeden Preis. Dagegen sprechen Kreml-Gegner von einer Wahlfarce. Aus Moskau, Ulf Mauder.
4: Zum Fußball. Der neue Bundestrainer Jürgen Klopp empfängt heute den ersten Teil seines XXL-Kaders. Bis zum Mittag sollen alle Spieler in Herzogenaurach eintreffen. Dort bereitet sich das DFB-Team auf das erste Klopp-Länderspiel am Donnerstag gegen die Niederlande vor. Und in der Bundesliga hat Paderborn mit 3:1 Hoffenheim besiegt. Schalke und Elversberg trennten sich 0:0 unentschieden. Und Leverkusen gewann 2:0 gegen Leipzig.
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0: 14 Grad aktuell im Weserbergland. Der Himmel ist meist bedeckt, vereinzelt lockert es aber auch mal auf. Dann kann sich ein bisschen Sonne blicken lassen. Auch den Rest des Tages wird es eher mehr Wolken als Sonne geben. Es soll aber meist trocken bleiben und vom Mittag an wird es windig. Maximal 18 Grad heute, maximal 17 Grad morgen am Dienstag. Dann neben Wolken auch ein paar sonnige Abschnitte und es bleibt trocken. Der Mittwoch beginnt erstmal meist sonnig, dann vom Mittag an wieder mehr Wolken, maximal 19 Grad. Das aktuelle Weserberglandwetter. Bei uns alle 30 Minuten. Der Radioaktiv-Verkehrsservice. Da haben wir aktuell nur die Blitzer. Landkreisblitzer heute verstärkt angekündigt. Für die Bereiche von Bad Münder und Salzhemmendorf ein Blitzer in Hameln am Weserberglandstadion. Wenn Sie noch was gesehen haben, Ihr Radioaktiv-Verkehrshinweis 05151 und 6x5 geht telefonisch oder auch als WhatsApp-Sprach- oder Textnachricht.
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0: Heute ist der Tag der Dankbarkeit. Und was für Sie Dankbarkeit ist, das haben wir zusammengefasst und hören Sie gleich hier bei uns. Ich bin Alex Henke, hallo.
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0: Und den heutigen Tag, den kann man gut dazu nutzen, mal ganz bewusst seine Dankbarkeit zum Ausdruck zu bringen. Heute ist nämlich der Welttag der Dankbarkeit. Gerade in unsicheren Zeiten, in denen Sorgen und Ängste das Leben beeinträchtigen, ist es ja wichtig, mal einen Blick auf die Haben-Seite zu werfen. Was auf dieser Seite zu den Spitzenreitern gehört, das sind Beziehungen, egal welcher Art.
1: Ich bin dankbar für ein ganz wunderbares Netz an Freunden.
2: Da bin ich meinen Eltern dankbar, dass sie das so gut hinbekommen haben und uns Kindern Werte versucht haben zu vermitteln.
3: Ich bin dankbar dafür, dass mir fast alle Mitmenschen mit Wohlwollen begegnet sind.
4: Ich habe zwei wunderbare Tiere, die mich so beglücken. Unsere beiden Katzen.
5: Ganz kleine Geschichten, irgendwelche Begegnungen im Wald, in der Natur, mit Tieren.
0: Dankbarkeit soll übrigens auch das Immunsystem stärken und den Stress minimieren. Ganz oben auf der Liste steht die Gesundheit.
6: Ich bin dankbar dafür, dass ich gesund bin, meine Kinder gesund sind. Es gibt genug Schicksale, auch in unserer Familie gibt es Schicksalsschläge, gerade mit Krankheiten, wo man dann doch schon sehr mitgenommen wird. Und deswegen bin ich sehr dankbar, dass meine Familie gesund ist.
7: Ich bin dankbar dafür, dass ich mich hier im Alter noch selbstständig pflegen kann und dass ich ein bisschen sorglos sein kann.
4: Ich kann gehen, ich kann atmen, ich habe keine Schmerzen. Das ist echt toll.
0: Und wenn man mal in sich geht, dann stellt man sehr schnell fest, dass es doch eine ganze Menge gibt, wovor man dankbar sein kann. Ob es ganz kleine Dinge sind wie der Schnurren einer Katze oder richtig große wie die Abwesenheit von Krieg im eigenen Land.
4: Ich habe genügend Geld, um mir tolles, leckeres Essen zu kaufen. Ich darf in den Bioladen gehen und muss nicht jeden Pfennig umdrehen.
1: Ich bin dankbar für mein Leben grundsätzlich. Ich bin dankbar, dass es mir so gut geht.
2: Ich bin dankbar dafür, dass ich auf dieser Erde wandeln darf, dass sie mich mit Wasser, mit frischer Luft versorgt.
7: Ich bin dankbar dafür, dass es ein Leben ohne Krieg war.
8: Ich bin dankbar für alle Erfahrungen, die positiven wie die negativen, und für alle Menschen, die es nicht in meine Zukunft geschafft haben. Denn von ihnen habe ich sehr viel gelernt.
0: Heute ist der Welttag der Dankbarkeit. Und ein paar Arten, dankbar zu sein, haben Sie gehört hier bei Radioaktiv.

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1: 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Und The Circle of Nature gibt es in der Mensa des Viktoria-Luise-Gymnasiums in Hameln am Freitag ab 18 Uhr. 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
2: Wie gelingt gutes Zusammenleben in einer vielfältigen Gesellschaft? 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

0: Hier ist der Radioaktiv Morgen und gleich nach den Nachrichten geht es weiter mit Musik von Rainbirds. Gibt's gleich mit Blueprint. Und Christina Stürmer, Seite an Seite.
1: Am 27. September 2026 sind Stichwahlen zur Kommunalwahl in Niedersachsen. Radioaktiv sendet hierzu Spots der Kandidierenden. Diese sind allein für den Inhalt verantwortlich. Es folgt Wahlwerbung von Caroline Muschter, Bürgermeisterkandidatin in Bad Pyrmont, der Wählergemeinschaft Bad Pyrmont Intakt.
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1: Das war Wahlwerbung von Caroline Muschter zur Bürgermeisterwahl in Bad Pyrmont. Für den Inhalt war Radioaktiv nicht verantwortlich, sondern ausschließlich der Kandidat. Die Stichwahlen zur Kommunalwahl in Niedersachsen finden am 27. September 2020.

0: 2026 statt.
1: Es ist jetzt 10 Uhr.
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1: Der Finanzausschuss der Stadt Hameln hat den Weg für eine Bedarfszuweisung des Landes freigemacht. Die Nachrichten mit Susanne Gerland.
3: Die Stadt Hameln soll 3,9 Millionen Euro vom Land Niedersachsen erhalten. Im Gegenzug verpflichtet sich Hameln dazu, den Haushalt weiter zu entlasten. Dazu gehören die Begrenzung der freiwilligen Leistungen und eine höhere Grundsteuer ab 2027. Für Radioaktiv aktuell Anton Posnack-Sommer mit weiteren Einzelheiten.
4: Das Geld soll helfen, aufgelaufene Fehlbeträge zu decken und die finanzielle Lage der Stadt zu verbessern. Dafür muss Hameln allerdings weiter sparen. Die freiwilligen Leistungen sollen begrenzt werden. So schreibt die DWZ, dass unter anderem der Zuschuss der Sumpfblume zur Debatte stehen könnte. Außerdem sollen die Hebesätze der Grundsteuer A und B Anfang 2027 von 628 auf 690 Prozentpunkte steigen. Das sind knapp 10% mehr. Bei der Grundsteuer B, das ist die Steuer, die Grundstückseigentümer betrifft, würde Hameln damit im Vergleich immer noch unter den Städten wie Hannover, Hildesheim, Göttingen oder auch Braunschweig bleiben. Hameln gehört trotzdem weiterhin zum oberen Drittel der Städte in Niedersachsen bei der Grundsteuer.
3: Nach einem Feuer in Roden bei Hessisch-Ollendorf laufen die Ermittlungen zur Brandursache. Laut Polizei brannte ein ehemaliger Schafstall in der Nacht von Freitag auf Samstag vollständig nieder. Das Gebäude stand nur wenige Meter von einem Wohnhaus entfernt. Mit mehr als 80 Einsatzkräften gelang es der Feuerwehr, ein Übergreifen der Flammen auf das Wohnhaus zu verhindern. Weil der hölzerne Unterstand einsturzgefährdet war, wurde das technische Hilfswerk mit einem Bagger angefordert und riss die Reste des Stalls kontrolliert ein. Der Einsatz dauerte mehr als 4 Stunden. Menschen wurden nicht verletzt. Am heutigen Welt-Alzheimer-Tag machen zahlreiche Veranstaltungen in Hameln und Bad Pyrmont auf die Situation von Menschen mit Demenz und ihrer Angehörigen aufmerksam. Heute stehen unter anderem das Café Zeitreise ab 15 Uhr im Haus der Kirche in Hameln sowie Filmvorführungen Der verlorene Mann im Max-Kino Hameln und in den Kronenlichtspielen in Bad Pyrmont auf dem Programm. Zudem sind in den kommenden Tagen Vorträge zu neuen Alzheimer-Therapien und zur Begleitung von Demenzkranken geplant. Mit den Veranstaltungen möchten die Organisatoren über Demenz aufklären, Vorurteile abbauen und Betroffene sowie Familien unterstützen. Nach Angaben der Alzheimer Gesellschaft Niedersachsen leben landesweit rund 178.000 Menschen mit einer Demenzerkrankung. Soweit die Meldungen aus der Region. Weiter mit den Weltnachrichten.
5: Ich bin Katrin Müller. In Berlin beraten heute die Bundesparteien über die Wahlergebnisse in Mecklenburg-Vorpommern und Berlin. Kanzler Merz steht massiv unter Druck nach dem Debakel für die CDU. In Berlin hat die Linke die Kanzlerpartei abgehängt, in Mecklenburg-Vorpommern ist sie sogar aus dem Parlament geflogen.
6: Merz spricht von einem Desaster, will aber die Reformen wie geplant durchziehen, geht also in die Offensive. Ob diese Strategie allerdings aufgeht, um sich zu retten, ist unklar, denn der Koalitionspartner SPD stellt bereits klar, wir müssen über die Reformen reden, die Botschaft der Wähler ernst nehmen. Und auch in der CDU rumort es gewaltig. Aber im Moment prescht niemand vor, um den Kanzlerjob zu übernehmen. Claudia Wächter, Nachrichtenredaktion.
5: Die deutsche Autoindustrie steckt in der Krise. Ganze Fabriken mit tausenden Jobs stehen vor einer ungewissen Zukunft und Errungenschaften wie die 35-Stunden-Woche werden zunehmend in Frage gestellt. Dagegen ruft die IG Metall heute bundesweit zu Protesten auf. Aktionen sind an mehr als 200 Orten geplant. Deutschland fordert von den Vereinten Nationen Fortschritte bei den Bemühungen zur Beendigung von Kriegen wie in der Ukraine sowie im Nahen und Mittleren Osten. Wenn die Staatengemeinschaft in diesen Tagen in New York zusammenkomme, dann dürfe es nicht nur um eine reine Bestandsaufnahme all der Krisenkonflikte und Kriege gehen. Das verlangte Außenminister Wadephul vor der Abreise zur UN-Generaldebatte in New York. Alle Verantwortlichen sollten bereit sein, ernsthaft um jeden noch so kleinen Schritt zur Lösung zu ringen, so Wadephul. Zum Sport. Der neue Bundestrainer Jürgen Klopp empfängt heute den ersten Teil seines XXL-Kaders. In Herzogenaurach bereitet sich das DFB-Team auf das erste Klopp-Länderspiel am Donnerstag gegen die Niederlande vor.
0: Es gibt einiges zu tun für den Neuen. Klopp muss nicht nur jede Menge Spieler kennenlernen, sondern ihnen auch seine Spielweise und Taktik erklären. Nach nur wenigen Trainingseinheiten geht es Mittwoch dann schon weiter nach Amsterdam, zum Auftakt in der Nations League. Klopp hat ja für seine ersten vier Spiele fast zwei komplett unterschiedliche Kader nominiert. Heute trifft er unter anderem auf seinen neuen Stammtorhüter Marc-André Ter Stegen, Kapitän Joshua Kimmich und gleich sechs Neulinge. Thomas Bremser, Nachrichtenredaktion.
5: Bis zum Mittag sollen alle Spieler in Herzogenaurach eintreffen.
1: 9:55.
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1: 15 Grad sind es jetzt im Weserbergland. Dazu gibt es meist Wolken. Vereinzelt lockert es mal auf, dann lässt sich auch ein bisschen Sonne blicken. Und so sieht auch der Rest des Montags dann aus. Vom Mittag an wird es teils windig bei bis zu 18 Grad. Morgen der Dienstag dann mit Wolken, aber auch ein bisschen Sonne. Es soll trocken bleiben bei bis zu 17 Grad. Der Mittwoch beginnt erstmal meist sonnig. Vom Mittag an gibt es dann wieder mehr Wolken bei bis zu 19 Grad. Das aktuelle Weserberglandwetter bei uns alle 30 Minuten. Der Radioaktiv-Verkehrsservice. Auf den Straßen aktuell alles frei. Landkreisblitzer heute verstärkt angekündigt für die Bereiche von Bad Münder und Salzhemmendorf. Ein Blitzer steht in Hameln am Weserberglandstadion. Und wenn Sie noch was gesehen haben, Ihr Radioaktiv-Verkehrshinweis. Telefonisch oder als WhatsApp, Text oder Sprachnachricht an 05151 und 6x5. Gute Fahrt.
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1: Und was am Wochenende sportlich los war in der Region, das hören Sie gleich hier bei uns. Ich bin Alex Hinke. Einen schönen Montagmorgen.

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1: Licht und Schatten für die Teams aus dem Weserbergland. Während der VfL Hameln im Handball weiter auf die ersten Punkte wartet, setzen die Fußballer aus Halbesdorf ihre Siegesserie fort. Außerdem gab es einen deutlichen Heimsieg für Hamels Basketballer und eine Überraschung in der Kreisliga. Hier kommt unser Sport vom Wochenende, zusammengestellt von Anton Posnack-Sommer aus der Radioaktiv Sportredaktion.
2: Der VfL Hameln wartet in der Handball-Regionalliga weiter auf die ersten Punkte. Gegen den SV Beckdorf verloren die Hamelner zu Hause mit 23:30. Zur Pause stand es noch 13:13. In der zweiten Hälfte häuften sich beim VfL jedoch die Fehler. Nach 3 Niederlagen aus 3 Spielen steht Hameln damit am Tabellenende. Janne Siegesmund und Luis Fuhlroth waren mit jeweils 6 Treffern die besten Werfer. Auch für die Frauen der HSG Blomberg-Lippe gab es in der Champions League nichts zu holen. Beim dänischen Team aus Nykøbing verlor die HSG mit 26:31. Zur Pause lagen die Blombergerinnen nur mit einem Treffer zurück. Im zweiten Durchgang setzte sich Nykøbing dann ab. Im Fußball setzt die SSG Halvestorf ihre Siegesserie in der Landesliga fort. Beim Schlusslicht TSV Gozhorn gewann die SSG mit 2:0 und feiert damit den 5. Erfolg nacheinander. Christopher Katunda per Elfmeter und Alexander Manga erzielten die Tore. Halvestorf bleibt damit im Rennen um die Tabellenspitze. In der Bezirksliga gewann der FC Bad Pyrmont-Hagen beim SC Rinteln mit 5:3. Nach frühem Rückstand drehten die Kurstädter die Partie und führten zwischenzeitlich mit 5:1. Weniger erfolgreich war der TB Hillixfeld. Gegen den FC Springe verlor der Turnerbund mit 2:4 und kassierte damit die 4. Niederlage in Folge. In der Kreisliga sorgte der VfB Hemeringen für eine Überraschung. Das bisherige Schlusslicht besiegte den zuvor ungeschlagenen SSV Königsförde mit 4:2. Tabellenführer Nettelrede gewann mit 3:0 bei Tündanz 2. Emmertal setzt sich beim FC Saleit mit 3:1 durch und steht jetzt auf Platz 3. Weser Hessisch-Ollendorf gewann in Bisperode mit 4:0. Die Partie zwischen Preußen-Hameln und Erzen wurde beim Stand von 2:4 nach einem medizinischen Notfall in der 80. Minute abgebrochen. Ein Preußenspieler musste mit dem Rettungswagen in ein Krankenhaus gebracht werden. Und im Basketball feierte der VfL Hameln seinen ersten Saisonsieg. Gegen den Heseler SV gewann VfL deutlich mit 80:49. Bester Werfer war Jonas Warmes mit 20 Punkten. Und zum Schluss, die Frauen von Blau-Weiß-Schwalbe Tündern-Hastenbeck haben in der Fußball-Oberliga einen 1:0 Auswärtssieg beim sieglosen Schlusslicht TV Jahn-Delmenhorst eingefahren und bleiben damit weiterhin mittendrin im Rennen um die Tabellenspitze.
1: Anton Posnack-Sommer aus der Radioaktiv-Sportredaktion mit dem Regionalsport vom Wochenende.

0: Hier ist Radio Tief. Kurzer Blick aufs Wetter. Danach geht's weiter mit Musik von DNCE. Cake by the Ocean gibt's gleich. Und Backstreet Boys. As long as you love me.
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0: Es sind aktuell 16 Grad im Weserbergland. Es gibt heute mehr Wolken als Sonne. Es soll trocken bleiben. Vom Mittag an wird es teils windig, maximal 18 Grad heute. Morgen der Dienstag dann neben Wolken auch mit ein paar sonnigen Abschnitten. Es soll trocken bleiben bei bis zu 17 Grad. Der Mittwoch fängt dann erstmal meist sonnig an. Vom Mittag an gibt es mehr Wolken, bleibt aber trocken bei bis zu 19 Grad. Das aktuelle Weserberglandwetter bei uns alle 30 Minuten.
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0: Die Redakteurin und Autorin Ulrike Herrmann kommt nach Hameln und stellt dort ihr neues Buch Geld als Waffe vor. Und mehr zu ihr und ihrem Buch hören Sie gleich hier bei uns. Ich bin Alex Henke, hallo.

0: Nach Ende des Kapitalismus, jetzt Geld als Waffe. Das neue Buch der Redakteurin und Autorin Ulrike Herrmann. Und am 30. September, da wird sie wieder in Hameln sein und ihr neues Buch vorstellen. Radioaktiv-Reporter Joachim Stracke hat es vorab gelesen.
1: Würde man jemanden nach den im Kriege notwendigen Dingen fragen, so würde er sagen, es seien diese drei. Geld, Geld, Geld.
2: Überraschend klingt das nicht, was die Taz-Wirtschaftsredakteurin und Buchautorin Ulrike Herrmann in ihrem neuen Sachbuch Geld als Waffe zitiert. Denn dass Kriege Geld kosten, ist eine Binsenweisheit. Ulrike Herrmann geht aber weiter. Geld ist die Waffe aller Waffen. Denn langfristig könne nur derjenige mit der stärksten Wirtschaft gewinnen. Als ein Beispiel nennt Herrmann die Suezkrise von 1956. Die Ägypter hatten den Suezkanal verstaatlicht, der bis dahin englischen und französischen Aktionen gehörte. Briten und Franzosen bezwangen Ägypten zwar militärisch, aber die USA lehnten die Aktion ab und drohten, die britische Währung zu destabilisieren.
1: Die Macht des Dollars hatte den Konflikt entschieden.
2: Doch solche Entwicklungen verlaufen nicht immer eingleisig. Ulrike Herrmann verweist auf die lockere Zusammenarbeit der Deutschen und der Japaner im Zweiten Weltkrieg. Die Alliierten mussten an zwei Fronten kämpfen. Und genau das könnte auch heute wieder passieren, denn mit dem Überfall der Russen auf die Ukraine und der Bedrohung Taiwans durch China bedarf es doppelter militärischer und damit auch finanzieller Anstrengungen und einer Aufteilung der NATO-Staaten. Daraus könnte sich durchaus ein dritter Weltkrieg entwickeln, so die Schlussfolgerung.
1: Der dritte Weltkrieg könnte jederzeit beginnen. Die nächsten 3 Jahre sind die gefährlichsten, warnte der Militärhistoriker Sönke Neitzel im Sommer 2025. Denn momentan verfügen die Russen über weit mehr Waffen und aktive Soldaten als die europäischen NATO-Staaten. Zugleich kann Russland diese Hochrüstung aber nicht lange durchhalten, weil sie die russische Wirtschaft zu stark belastet.
2: Im folgenden Diskurs beschäftigt sich Herrmann mit der desolaten Wirtschaft sowohl von Russland wie von China als Kriegsursache, die die Machtbasis der Herrscher bedrohen. Den Krieg stoppen sei zudem keine Option, da dadurch innenpolitische Probleme sich offenbaren würden. In einem Schnelldurchlauf durch die russische und chinesische Geschichte zeigt Herrmann Entwicklungen zu den autoritären Regimen und den wirtschaftlichen Folgen auf. Für Europa bedeutet diese Entwicklung, so Herrmann, massive Aufrüstung, deren Kosten gemeinsam getragen werden müssten, wobei die reichen Staaten mehr zahlen müssen. Das Ziel heißt Abschreckung. Das könne am Ende Europa aber näher zusammenbringen.
1: Heute ist die EU eine Union selbstständiger Länder. Künftig wird sie sich zu einer Art Föderalstaat entwickeln, in dem die einzelnen Nationen zwar noch formal eigenständig sind, aber sehr eng kooperieren. Ein derartiger Wandel wäre nicht neu. In der europäischen Geschichte waren es schon immer die Kosten von Militär und Krieg, die die Staatenbildung vorangetrieben haben.
2: Geld als Waffe ist ein wesentlicher Beitrag zur aktuellen Diskussion um Aufrüstung in Deutschland. Der Leser muss dabei nicht alle Einschätzungen teilen, aber das Buch liefert Möglichkeiten, sich mit dem Thema auseinanderzusetzen. Es bietet dem Bürger jenseits politischer Parolen, sich selbst ein Bild zu machen, zu verstehen, eine Position zu finden. Das ist mehr als einfach nur politische Entscheidungen hinzunehmen.
0: Geld als Waffe von Ulrike Herrmann ist im Verlag Kiepenheuer und Witsch erschienen und sie liest am 30. September um 19:30 Uhr aus ihrem Buch im Hamelner Kunstkreis.

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1: 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Ein Hutkonzert mit Jochen Kluwe und Friends gibt es im Kornhus in Bad Münde am Freitag. 20 Uhr geht's da los. Und dann bekommen Sie das bekannte Pop- und Jazz-Duo mit Hits von den 70er bis heute in einer stimmungsvollen Akustikversion. Oder vielleicht das Obstwiesenfest in Kleinenberg an der Grillhütte. Das startet am Samstag um 14 Uhr. Und da geht es auch um so Sachen wie Artenvielfalt und den Erhalt von Obstwiesen in Hameln-Pyrmont. Oder ein bisschen Belustigung. Das können Sie noch haben bis zum 4. Oktober. Da heißt es nämlich noch viel Spaß im Museum mit Uli Stein. Und die Ausstellung zum Cartoonisten ist im Museum in der Osterstraße in Hameln. Und das Museum ist dafür geöffnet täglich von 11 bis 18 Uhr.
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0: Am 27. September 2026 sind Stichwahlen zur Kommunalwahl in Niedersachsen. 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Diese sind allein für den Inhalt verantwortlich. Es folgt Wahlwerbung des SPD-Bürgermeisterkandidaten in Emmertal, Daniel Mayer.
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4: Mit Susanne Gerland. Das Hamener Rattenfänger Freilicht

0: Festspiel hat seine Jubiläumssaison beendet. Mit der letzten Aufführung am Weltkindertag am Sonntag ging für die Spielgruppe ein besonderes Jahr zu Ende. Seit 70 Jahren wird das Freilichtspiel ohne Unterbrechung aufgeführt. Das Saisonende sei bewusst auf den Weltkindertag gelegt worden, sagte Spielleiter Michael Bräunig. Kinder seien seit Generationen ein wichtiger Teil des Ensembles und sorgten auch künftig für den Fortbestand der Tradition. Geprägt war das Jubiläumsjahr neben den Aufführungen unter anderem von einem großen Jubiläumsfest, einer Ausstellung zur Geschichte des Freilichtspiels und viel überregionaler Aufmerksamkeit. Auch neue junge Mitspielerinnen und Mitspieler konnten gewonnen werden. Die ehrenamtliche Spielgruppe blickt bereits auf die kommende Saison und beginnt im Frühjahr mit den Vorbereitungen für das nächste Freilichtspiel auf der Hochzeitshausterrasse. Auf dem Lauensteiner Pass sind am Sonntagvormittag 4 Menschen bei einem Verkehrsunfall verletzt worden. Laut Polizei war ein Mitarbeiter eines Pflegedienstes gegen 10.30 Uhr mit seinem Wagen auf der Idstraße von Lauenstein in Richtung Haus Haderode unterwegs, als er in einer Kurve die Kontrolle über das Fahrzeug verlor. Der Wagen geriet auf die Gegenfahrbahn und prallte mit einem entgegenkommenden Auto zusammen, in dem 3 Menschen saßen. Alle Unfallbeteiligten wurden verletzt und in Krankenhäuser nach Hameln und Bad Pyrmont gebracht. Als Unfallursache geht die Polizei derzeit von nicht angepasster Geschwindigkeit auf der feuchten und rutschigen Fahrbahn aus. Die Feuerwehr Lauenstein sowie Rettungswagen waren im Einsatz. Mehr Platz für Radfahrer und Fußgänger hat eine Fahrraddemonstration in Hameln gefordert. Rund 80 Teilnehmerinnen und Teilnehmer waren am Freitag mit ihren Rädern vom Rathausplatz über die Wallstraße und die Weserbrücken bis zum Wilhelmsplatz unterwegs. Hamels Fahrradbeauftragter Uwe Wilhelms Feuerhake betonte zum Auftakt, dass es darum gehe, den Fuß- und Radverkehr in der Stadt zu stärken. Begleitet von Musik zog der Fahrradkorso durch die Innenstadt und machte mit Plakaten auf seine Forderungen aufmerksam. Unterstützt wurde die Aktion auch von Mitarbeitenden der Stadtverwaltung sowie Vertretern der Grünen und der Linken. Die Organisatoren werteten die Veranstaltung als erfolgreiches Zeichen für eine klimafreundliche und zukunftsorientierte Mobilität. Soweit die Meldungen aus der Region. Weiter mit den Weltnachrichten.
1: Ich bin Katrin Müller. In Mecklenburg-Vorpommern fliegt die CDU aus dem Landtag. In Berlin verliert sie klar gegen die Linke. Der CDU-Vizechef Karl-Josef Laumann sieht trotzdem eine klare Rückendeckung für Kanzler und CDU-Chef Friedrich Merz. Die Parteispitze stehe hinter dem Kanzler, sagte Laumann, der Minister für Arbeit, Gesundheit und Soziales in NRW ist, beim Eintreffen zu Beratungen des Präsidiums der engsten Parteiführung. Laumann betonte, es sei absolut wichtig für Deutschland in der jetzigen Situation klarzumachen, dass man eine Regierung habe, die im Amt bleibe. Mit einem bundesweiten Aktionstag stemmt sich die IG Metall gegen den Jobabbau und weitere Einschnitte für Beschäftigte der Automobilbranche. Die Gewerkschaft will heute bei rund 280 Aktionen mehr als 100.000 Menschen mobilisieren.
2: Zig Entlassungen, ganze Werke stehen auf der Kippe. Die Gewerkschaft macht nun mobil, fordert, dass die angeschlagene Branche investiert. Zum Beispiel in autonomes Fahren. Denn egal ob Audi, Mercedes, BMW und Co., das Made in Germany zieht nicht mehr. Die Konkurrenz aus China dagegen gibt Gas. Es gibt heute Sternmärsche und Kundgebungen, viele Aktionen unter dem Motto Zukunft statt Kahlschlag. Claudia Wächter, Nachrichtenredaktion.
1: Der ukrainische Staatschef Selenskyj hat für einen Besuch in New York in dieser Woche auch ein Treffen mit US-Präsident Trump angekündigt. Er habe mit Trump telefoniert, teilte Selenskyj bei Telegram mit. Das Treffen ist am Rande der Generalversammlung der Vereinten Nationen in New York geplant.
3: Selenskyj will nach den jüngsten Gesprächen mit US-Unterhändlern in Kiew nun wieder direkt mit US-Präsident Trump über den Krieg in der Ukraine sprechen. Dazu will er Wege einer Deeskalation und Sicherheitsfragen in New York erörtern. Details nannte Selenskyj zwar nicht, klar ist aber, dass es ihm erneut vor allem um Patriot-Abwehrraketen für die Luftverteidigung der Ukraine gehen dürfte. Selenskyj hatte zuletzt die USA eindringlich zur Abgabe der Waffen aufgefordert. Aus Moskau, Ulf Mauder.
1: 3 Jahre nach Einführung des Deutschland-Tickets steigen die Fahrgastzahlen im Linienverkehr mit Bussen und Bahnen weiterhin, wenn auch nur leicht. Im ersten Halbjahr 2026 wurden gut 5,7 Milliarden Fahrgäste im ÖPNV gezählt und damit 2% mehr als ein Jahr davor. Das hat das Statistische Bundesamt mitgeteilt. Im Fernverkehr sank die Anzahl der Fahrgäste hingegen leicht.
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5: 16 Grad jetzt im Weserbergland. Dazu gibt es meist Wolken, zwischendurch lässt sich aber auch mal ein bisschen Sonne blicken. Und das wird auch den Rest des Montags so sein. Vormittag dann wird es teils windig bei bis zu 18 Grad. Morgen der Dienstag dann neben Wolken mit ein paar sonnigen Abschnitten. Es bleibt trocken bei bis zu 17 Grad. Trocken auch am Mittwoch, der beginnt dann meist sonnig. Vormittag dann gibt es wieder mehr Wolken, maximal 19 Grad. Das aktuelle Weserberglandwetter bei uns alle 30 Minuten. Der Radioaktivverkehrsservice. Aktuell nur die Blitzer. Landkreisblitzer heute verstärkt angekündigt für die Bereiche von Bad Münder und Salzhemmendorf. Ein Blitzer gesichtet in Hameln am Weserberglandstadion. Und wenn Sie noch was gesehen haben, Ihr Radioaktivverkehrshinweis telefonisch oder als WhatsApp, Text oder Sprachnachricht an 05151 und 6x5. Gute Fahrt.
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5: Da kommen wir gleich zu den anonymen Alkoholikern in Hameln, denn das primäre Ziel für diesen Verein ist ja, dass jedes Mitglied ein dauerhaft alkoholfreies Leben führen kann. Und die anonymen Alkoholiker aus Hameln haben jetzt 50-jähriges Bestehen gefeiert. Und mehr zu dieser Selbsthilfegruppe gleich hier bei uns. Ich bin Alex Henke, hallo.

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0: Das oberste Ziel für jedes Mitglied der anonymen Alkoholiker ist ja ein dauerhaft alkoholfreies Leben. Hilfe geben sich die Mitglieder selbst. Sie teilen ihre Erfahrungen, ihre Kraft und ihre Hoffnung in regelmäßigen Meetings, um den Zwang zum Trinken zu durchbrechen. Nüchterne Mitglieder unterstützen aktiv andere Alkoholiker auf ihrem Weg zur Genesung. Am Samstag, da feierten die anonymen Alkoholiker in Hameln das 50-jährige Bestehen dieser Selbsthilfegruppe. Radioaktiv-Reporter Michael Krovers war vor Ort.
1: Seit 50 Jahren gibt es im Landkreis die anonymen Alkoholiker. Am vergangenen Samstag wurde dieses Jubiläum in der Elisabeth-Selbert-Schule mit einem öffentlichen Informationsmeeting für Betroffene, Angehörige und Interessierte begangen.
2: Werner ist der Leiter der Öffentlichkeitsarbeit für die anonymen Alkoholiker. Seit 50 Jahren gibt es diese Selbsthilfemöglichkeit in Hameln. Wie viele Partizipienten gibt es denn hier im Großraum Hameln, die zu euch kommen?
3: Hier in Hameln gibt es im Moment an jedem Werktag eine Gruppe. Und in die Gruppen gehen, das ist unterschiedlich, aber ich sag mal einfach von 5, 6 Leuten bis zu 12, 13 pro Gruppe.
1: Also, es gibt mehr als genug Bedarf offensichtlich in Hameln. Die Kernbotschaft der Gruppe lautet, es gibt nur ganz wenige, die es allein schaffen. Deswegen ist neben der Hilfe auch der Erfahrungsaustausch so wichtig. Das Hauptziel der anonymen Alkoholiker ist es, dauerhaft nüchtern zu bleiben und anderen Betroffenen zu helfen, ebenfalls von der Alkoholsucht zu genesen. Nüchterne Mitglieder unterstützen aktiv andere Alkoholiker auf ihrem Weg zur Genesung. Die Gemeinschaft finanziert sich ausschließlich durch eigene Spenden und bleibt politisch sowie konfessionell völlig unabhängig.
2: Roland Bost ist hier einer der Klassenlehrer der Elisabeth-Selbert-Schule. Sie sind hier Veranstalter und sind mit der Thematik vertraut, weil...
4: Wir schon mehrere Veranstaltungen hatten zum Thema Suchtprävention für unsere Schülerinnen und Schüler und auch die anonymen Alkoholiker bei uns auch schon Veranstaltungen gemacht haben und das teilweise ein großes Thema ist für unsere Schülerinnen und Schüler.
1: Neben eindrucksvollen Berichten von Betroffenen gab es auch Wortbeiträge von Schülern der Elisabeth-Selbert-Schule über deren Wahrnehmung der Problematik. Und die rund 150 Gäste bekamen einige Grußworte zum Thema mit auf den Weg.
2: Bei der Veranstaltung sind Redner und Rednerinnen aus verschiedensten Bereichen. Eine Sozialarbeiterin ist dabei, ein Arzt, natürlich ein Pastor, unter anderem aber auch unser SPD-Bundestagsabgeordneter Johannes Schraps.
5: Mir geht es darum, hier einfach auch eine Wertschätzung auszudrücken für das, was in den Selbsthilfegruppen hier gemacht wird, ein 50-jähriges Jubiläum von Selbsthilfegruppen hier in der Region ist. Nicht nur die anonymen Alkoholiker, sondern ja in ganz vielen Bereichen, wo Menschen sich gegenseitig unterstützen. Dann finde ich, ist es wichtig, da zu sein und diese Wertschätzung auch auszudrücken. Und wo ich als Abgeordneter natürlich auch regelmäßig damit zu tun habe. Ich sag mal, als Bundestagsabgeordneter kriegt man natürlich ganz, ganz viele Dinge hier im Wahlkreis mit und bekommt auch mit, wo überall Alkohol eine Rolle spielt. Und das ist in Berlin natürlich genauso. Wenn ich da in der Sitzungswoche bin und habe den ganzen Tag über Termine, wenn ich dann mal so durchzähle, bei wie vielen dieser Termine man automatisch beim Reinkommen sozusagen ein Glas Sekt oder auch irgendwas anderes
2: angeboten. Ich glaube, wir wissen genau, wovon du redest.
1: Ja, das weiß wahrscheinlich die gesamte Gesellschaft. Wer etwas gegen diese Volkskrankheit Alkoholismus unternimmt, das sind die anonymen Alkoholiker hier in Hameln schon seit 50 Jahren. Herzlichen Glückwunsch zu diesem Jubiläum.
0: Radioaktiv-Reporter Michael Krovers war das. Vom 50-jährigen Bestehen der Selbsthilfegruppe der anonymen Alkoholiker. Hier ist Radioaktiv. Da.

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1: 16 Grad sind es aktuell im Weserbergland. Dazu gibt es Wolken, zwischendurch kommt aber auch mal ein bisschen Sonne raus. Es soll heute mal alles trocken bleiben. Vom Mittag an wird es windig, maximal 18 Grad heute. 17 Grad maximal morgen am Dienstag, dann gibt es meist auch Wolken. Aber auch da kommt zwischendurch mal ein bisschen Sonne raus. Es bleibt trocken und der Mittwoch beginnt meist sonnig. Vom Mittag an gibt es da dann mehr Wolken bei bis zu 19 Grad. Das aktuelle Weserberglandwetter bei uns alle 30 Minuten.
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1: Da kommen wir gleich nochmal zum Sport bei Radioaktiv. Und der VfL Hameln ist nämlich denkbar schlecht in die neue Regionalliga-Saison gestartet. Mehr dazu hören Sie gleich bei uns im Radioaktiv Tag. Ich bin Alex Henk, hallo.

0: 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Schön, dass Sie mit dabei sind. 3 Spiele, 3 Niederlagen. Der VfL Hameln, der ist denkbar schlecht in die neue Regionalliga-Saison gestartet. Gegen den SV Beckdorf hielten die Hameln eine Halbzeit lang gut mit. Dann brach die Mannschaft komplett ein. Am Ende leuchtete ein deutliches 23:30 von der Anzeigetafel. Radioaktiv-Reporterin Eva Strohdeicher mit den Einzelheiten.
1: Die Halle ist gut gefüllt, die Partie lange ausgeglichen. Und kurz vor der Pause scheint der VfL Hameln das Spiel in den Griff zu bekommen. Sebastian Matschka trifft in der 27. Minute zum 13:10. Die Hausherren kämpfen, spielen konzentriert und setzen Beckdorf unter Druck. Dazu VfL-Trainer Marc Sigismund.
2: Erste Halbzeit bin ich sehr zufrieden mit. Unsere Abwehr stand, Torhüter hat gehalten und unsere Fehlerquote war relativ gering. Wir konnten uns ja, glaube ich, bis auf 3 Tore auch absetzen. 11:8, glaube ich, 13:10.
1: Doch innerhalb weniger Minuten kippt die Stimmung. Hameln verliert die Sicherheit, Beckdorf erzielt 3 Treffer in Folge. Statt mit einer Führung geht der VfL nur mit einem 13:13 in die Kabine.
2: Sie haben uns häufig die Bälle einfach aus der Hand genommen. Wir spielen einen Pass weiter, 3 Meter und ein Gegner ist dazwischen. Und das zieht sich dann halt durch. Und da muss ich dann aber auch mal langsam irgendwann die Augen aufmachen und einfach mal meinen Kopf anschalten.
1: Nach dem Seitenwechsel bleibt Hameln zunächst dran. Jannis Dohme gleicht in der 43. Minute zum 18:18 aus. Danach läuft beim VfL aber kaum noch etwas zusammen. Fehlpässe, überhastete Angriffe und eine schwache Körpersprache prägen das Bild. Beckdorf nimmt die Geschenke an und zieht Tor um Tor davon. In der Schlussphase muss Andreas Lühr nach seiner 3. Zeitstrafe vom Feld. Wenig später steht die 23:30 Niederlage fest.
2: Insgesamt muss ich jetzt sagen, wir haben keinen Spieler auf dem Niveau von letzter Saison. Und das macht mir ein bisschen Sorge, muss ich ganz ehrlich sagen. Ich kann mir zwar den Mund fusselig reden im Training, dass ich da eigentlich mehr brauche und dass da ein bisschen mehr kommen muss. Aber letztendlich müssen die Jungs das auch umsetzen und dann vielleicht dann auch so langsam mal mir glauben, was ich erzähle. Und versuchen, die Fehlerquote dann im Training sowie halt im Spiel dann halt runterzuschrauben und es besser machen. So.
1: Damit bleibt der VfL auch nach dem 3. Saisonspiel ohne Punkt und übernimmt die rote Laterne der Regionalliga. Beckdorf feiert dagegen den 1. Sieg der Saison. Für die Hamelner heißt es jetzt, Fehler abstellen, Selbstvertrauen zurückgewinnen und schnellstmöglich den Schalter umlegen.
0: Und die nächste Gelegenheit dazu bekommt der VfL bereits im kommenden Spiel gegen Oldenburg. Leichter wird die Aufgabe allerdings nicht. Das weiß auch Trainer Marc Sigismund. Und die Infos hatte Radioaktiv-Reporterin Eva Strohdeicher.

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1: 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Bewegung und Geselligkeit steht dabei im Mittelpunkt und das ist die Aktion 3000 Schritte für die Gesundheit. 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

0: Am 27. September 2026 sind Stichwahlen zur Kommunalwahl in Niedersachsen. 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Es folgt Wahlwerbung der CDU-Landratskandidatin Elisabeth Meyer.
1: Hallo, ich bin Elisabeth Meyer. 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
0: 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Für den Inhalt war Radioaktiv nicht verantwortlich, sondern ausschließlich der Kandidat. Die Stichwahlen zur Kommunalwahl in Niedersachsen finden am 27. 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
3: Mit Susanne Gerland. Mit einem gut besuchten Fest ist das Theater Hameln am Sonntag in die neue Spielzeit gestartet. Auf der Bühne vor dem Theater bekamen die Besucher einen Vorgeschmack auf das kommende Programm mit Schauspiel, Musik, Comedy und Artistik. Für Radioaktiv aktuell Joachim Stracke mit Einzelheiten.
4: Gleich der erste Akt auf der Bühne vor dem Theater zeigte eine energiegeladene Show. Ganz anders die Schaubude von Katharina Viterzens aus Celle. Die Geschichtenerzählerin, Clownin, Verwandlungskünstlerin versteht es, ihre Zuschauer von klein bis groß zu verzaubern. Und aus Detmold vom Theater ist auch die Christel von der Post mit im Repertoire des Theaterfestes. Insgesamt ist so eine Jahrmarktsatmosphäre auf dem Theaterplatz entstanden, das für ein paar Stunden in eine fantasiereiche Welt entführt hat. Im Theater selbst haben Dorothee Starke und Dramaturgin Ilka Voss mit einer Lesung schon einmal auf das Musical vom Schimmelreiter aufmerksam gemacht.
3: Das Hamelner Rattenfänger Freilichtspiel hat seine Jubiläumssaison beendet. Mit der letzten Aufführung am Weltkindertag

0: Tag am Sonntag ging für die Spielgruppe ein besonderes Jahr zu Ende. Seit 70 Jahren wird das Freilichtspiel ohne Unterbrechung aufgeführt. Das Saisonende sei bewusst auf den Weltkindertag gelegt worden, sagte Spielleiter Michael Bräunig. Kinder seien seit Generationen ein wichtiger Teil des Ensembles und sorgten auch künftig für den Fortbestand der Tradition. Geprägt war das Jubiläumsjahr neben den Aufführungen unter anderem von einem großen Jubiläumsfest, einer Ausstellung zur Geschichte des Freilichtspiels und viel überregionaler Aufmerksamkeit. Auch neue junge Mitspielerinnen und Mitspieler konnten gewonnen werden. Auf dem Lauensteiner Pass sind am Sonntagvormittag 4 Menschen bei einem Verkehrsunfall verletzt worden. Laut Polizei war ein Mitarbeiter eines Pflegedienstes gegen 10.30 Uhr mit seinem Wagen auf der Idstraße von Lauenstein in Richtung Haus Haderode unterwegs, als er in einer Kurve die Kontrolle über das Fahrzeug verlor. Der Wagen geriet auf die Gegenfahrbahn und prallte mit einem entgegenkommenden Auto zusammen, in dem 3 Menschen saßen. Alle Unfallbeteiligten wurden verletzt und in Krankenhäuser nach Hameln und Bad Pyrmont gebracht. Als Unfallursache geht die Polizei derzeit von nicht angepasster Geschwindigkeit auf der feuchten und rutschigen Fahrbahn aus. Soweit die Meldungen aus der Region. Weiter mit den Weltnachrichten.
1: Ich bin Katrin Müller. In der Hauptstadt beraten die Bundesparteien über die Wahlen in Berlin und Mecklenburg-Vorpommern. Kanzler Merz steht massiv unter Druck nach dem Debakel für die CDU. In Berlin hat die Linke die Kanzlerpartei abgehängt. In Mecklenburg-Vorpommern ist sie sogar aus dem Parlament geflogen.
2: Merz spricht von einem Desaster, will aber die Reformen wie geplant durchziehen, geht also in die Offensive. Ob diese Strategie allerdings aufgeht, um sich zu retten, ist unklar, denn der Koalitionspartner SPD stellt bereits klar, wir müssen über die Reformen reden, die Botschaft der Wähler ernst nehmen. Und auch in der CDU rumort es gewaltig. Aber im Moment prescht niemand vor, um den Kanzlerjob zu übernehmen. Claudia Wächter, Nachrichtenredaktion.
1: Die deutsche Autoindustrie steckt in der Krise. Ganze Fabriken mit tausenden Jobs stehen vor einer ungewissen Zukunft und Errungenschaften wie die 35-Stunden-Woche werden zunehmend in Frage gestellt. Dagegen ruft die IG Metall heute bundesweit zu Protesten auf. An rund 280 Orten gibt es Aktionen. Die für Moskaus Angriffskrieg gegen die Ukraine maßgebliche Kremlpartei Geeintes Russland hat bei der Parlamentswahl ihre bisherige Zweidrittelmehrheit in der Staatsduma massiv ausgebaut. Laut Daten der Zentralen Wahlkommission in Moskau kommt die seit mehr als 20 Jahren regierende Partei wohl auf voraussichtlich 355 Mandate, rund 20 mehr als bisher. Es ist das höchste Ergebnis ihrer Geschichte. Zum Fußball. Der neue Bundestrainer Jürgen Klopp empfängt heute den ersten Teil seines XXL-Kaders. In Herzogenaurach bereitet sich das DFB-Team auf das erste Klopp-Länderspiel am Donnerstag gegen die Niederlande vor.
3: Es gibt einiges zu tun für den Neuen. Klopp muss nicht nur jede Menge Spieler kennenlernen, sondern ihnen auch seine Spielweise und Taktik erklären. Nach nur wenigen Trainingseinheiten geht es Mittwoch dann schon weiter nach Amsterdam zum Auftakt in der Nations League. Klopp hat ja für seine ersten 4 Spiele fast 2 komplett unterschiedliche Kader nominiert. Heute trifft er unter anderem auf seinen neuen Stammtorhüter Marc-André Ter Stegen, Kapitän Joshua Kimmich und gleich 6 Neulinge. Thomas Bremser, Nachrichtenredaktion.
1: Für die Nationalmannschaft ist die Premiere mit Klopp als Bundestrainer der Neustart nach der großen WM-Enttäuschung im Sommer.
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5: 17 Grad sind es aktuell im Weserbergland, 18 können es maximal heute noch werden. Dazu gibt es Wolken, aber zwischendurch auch mal ein bisschen Sonne, es soll trocken bleiben. Und jetzt um die Mittagszeit wird es teils windig, maximal 18 Grad. Morgen, der Dienstag, gibt es neben Wolken auch ein paar sonnige Abschnitte, es bleibt trocken bei bis zu 17 Grad. Der Mittwoch, der beginnt dann erstmal meist sonnig, vom Mittag an kommen mehr Wolken mit dazu, maximal 19 Grad. Das aktuelle Weserberglandwetter, bei uns alle 30 Minuten. Der Radioaktiv-Verkehrsservice, da haben wir aktuell die Blitzer, Landkreisblitzer, heute verstärkt angekündigt für die Bereiche von Bad Münder und Salzhemmendorf. Ein Blitzer steht in Hameln am Weserberglandstadion. Wenn Sie noch was gesehen haben, Ihr Radioaktiv-Verkehrshinweis telefonisch oder als WhatsApp-Text oder Sprachnachricht an 05151 und 6x5. Gute Fahrt.
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5: In Hameln, da wurde jetzt am Hamelner Theaterfest das Publikum auf die neue Saison eingestimmt. Und so ein paar Highlights davon hören Sie gleich schon mal hier bei uns. Ich bin Alex Hinkalo.

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0: Hier ist Radio Tief, Ihr Lokalradio fürs Weserbergland. Mit dem Hamener Theaterfest im September, da startet ja die neue Saison. Drama, Komödie, Tanz oder Musik, alles kommt auf die Bühne. Und wie unterschiedlich Theater sein kann, davon hat auch das Hamener Theaterfest wieder eine Probe abgeliefert. Radio Tief-Reporter Joachim Stracke war vor Ort.
1: Das Theater Hameln ist wieder da. Mit diesen Worten hat die neue Theaterleiterin Dorothee Starke das Theaterfest eröffnet. Und es ist auch wieder gut angenommen worden. Viel Publikum drängte sich auf dem Vorplatz, wie im Foyer des Theaters selbst. Gleich der erste Akt auf der Bühne vor dem Theater zeigte eine energiegeladene Show, unterstützt von Musik mit Sänger Semyon Bazar.
2: You've got it tough. I've seen the toughest around.
1: Die Berliner Truppe Trediculus war eine Mischung aus Comedy, Slapstick, Clownerie und Akrobatik, die auf der zu kleinen Bühne fast nicht machbar erschien. Sie erzählten mit ihren Stimmen, die Geräusche produzieren, kleine Geschichten. Vielleicht sieht man sie ja irgendwann einmal mit vollem Programm im Theater Hameln. Derweil tourt die viel ausgezeichnete Truppe durch die Republik wie durchs europäische Ausland.
2: I ain't the worst that you've seen.
1: Ganz anders die Schaubude von Katharina Viterzens aus Celle. Die Geschichtenerzählerin, Clownin, Verwandlungskünstlerin versteht es, ihre Zuschauer von klein bis groß zu verzaubern.
3: Aber das ist nicht irgendein Stein. Das ist ein Stein aus der chinesischen Mauer. Ich habe ihn von einer meiner langen Reisen mitgebracht. Der Stein aus der chinesischen Mauer.
1: Und aus Detmold vom Theater ist auch die Christel von der Post mit im Repertoire des Theaterfestes. Insgesamt ist so eine Jahrmarktsatmosphäre auf dem Theaterplatz entstanden, das für ein paar Stunden in eine fantasiereiche Welt entführt hat. Im Theater selbst haben Dorothee Starke und Dramaturgin Ilka Voss mit einer Lesung schon einmal auf das Musical vom Schimmelreiter aufmerksam gemacht.
4: Es wird heller, unterbrach der Knecht die Stille. Ich sehe deutlich die weißen Schafgerippe schimmern.
5: Ich auch, sagte der Junge und reckte den Hals, dann aber, als komme es ihm plötzlich, zupfte er den Knecht am Ärmel. Das Pferdegerippe, das sonst da lag, wo ist es? Ich kann es nicht sehen.
4: Ich sehe es auch nicht. Seltsam, sagte der Knecht.
1: Fürs leibliche Wohlhaben neben anderen wieder die Freunde des Theaters mit Kaffee und Kuchen gesorgt und die Rettungsschwimmerjugend hat die Würstchen gegrillt. So hat das Fest die neue Saison trotz Wind und ein wenig Regen angestoßen. Gleich in dieser Woche erwartet die Theatergänger dann das Drama Liebesjahre am kommenden Freitag und die Komödie Es war die Lerche am Sonntag.
0: Das Hamener Theaterfest hat das Publikum auf die neue Saison eingestimmt. Die Infos hatte Radioaktiv-Reporter Joachim Stracke.

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1: Aktuell 17 Grad im Weserbergland. Dazu gibt es meist viele Wolken. Zwischendurch lässt sich aber noch mal ein bisschen die Sonne blicken. Und es wird jetzt teils windig. Und es soll trocken bleiben, maximal 18 Grad heute. Morgen, der Dienstag, neben Wolken auch immer mal wieder ein bisschen Sonne. Es soll trocken bleiben bei bis zu 17 Grad. Der Mittwoch fängt dann erstmal meist sonnig an. Vom Mittag gibt es dann wieder mehr Wolken. Es bleibt aber trocken bei bis zu 19 Grad. Das aktuelle Weserberglandwetter. Bei uns alle 30 Minuten.
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1: Am 25. September kommt jemand nach Hameln, der sich mit Quizfragen und Allgemeinwissen richtig gut auskennt. Sebastian Klussmann, bekannt aus einer der Jäger von Gefragt, Gejagt im Fernsehen. Und er kommt jetzt mit seiner eigenen Show nach Hameln. Mehr dazu gleich hier bei uns. Ich bin Alex Henke, hallo.
2: Ihr Kipp

0: geht's durch Ihren Montag im Weserbergland. 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Am 25. September, da kommt jemand nach Hameln, der sich mit Quizfragen und Allgemeinwissen bestens auskennt. Sebastian Klussmann, bekannt ist er vor allem als Jäger aus Gefragt gejagt. Jetzt bringt er seine eigene Show Gefragt gesagt ins Weserbergland-Zentrum nach Hameln. Wir haben vorab mit ihm darüber gesprochen, was die Zuschauer denn erwartet. Und er ist ja seit Jahren als Quizprofi bekannt. Mit seiner neuen Show geht er jetzt einen Schritt weiter und bringt sein Wissen auf die Live-Bühne.
1: Ich werde einen unterhaltsamen, interaktiven, lehrreichen Vortrag halten und das Ganze mit Augenzwinkern, mit vielen, vielen praktischen Hinweisen und Tipps. Und ich werde aber auch Quizfragen mitbringen. Ich werde das Wissen testen, weil man kennt mich als denjenigen, der die Fragen beantwortet. Hier drehe ich den Spieß um und dann kann man sich auch zum Quiz-Champion Hamels küren.
0: Bei so viel Wissen kommt es natürlich auch darauf an, wie man sich all die Informationen überhaupt merkt. Und auch bei Sebastian Klussmann gibt es Bereiche, in denen er nicht sofort die richtige Antwort parat hat.
1: Tatsächlich wichtig, dass man mit möglichst vielen Sinnen lernt. Lernen bedeutet nicht, sich hinzusetzen, etwas stupide auswendig zu lernen. Das mache ich auch nicht. Ich sitze nicht am Schreibtisch und lerne Listen auswendig, sondern ich versuche so vielfältig wie möglich zu lernen. Ja, ob das auf der Straße ist, Alltagsinformationen aufnehmen, da gibt es so viele, viele verschiedene Möglichkeiten. Das kann jeder. Ich habe weder andere Wissensgebiete, da bin ich sehr, sehr gut und kenne mich gut aus. Und andere Gebiete, so gerade Unterkategorien, da muss ich wohl mein Wissen noch ein bisschen ausbauen. Ich glaube, mittlerweile habe ich mir den Zugang zu Computerspielen etwas verloren.
0: Und gerade heute ist Wissen scheinbar jederzeit verfügbar. So ein paar Sekunden googeln oder eine Frage an ChatGPT und schon haben wir eine Antwort. Aber welche Rolle spielt dann noch das eigene Wissen?
1: Vielleicht war es wichtiger denn je, auch viel Wissen im eigenen Kopf zu haben, ohne das in die Cloud auszulagern. Weil wie soll ich denn beurteilen, was die KI mir da ausspuckt? Was soll ich denn mit den Informationen machen? Ja, und wenn ich dann ausgeliefert bin, alles zu glauben, ja, so naiv wollen wir doch gar nicht sein. Also ich brauche das Wissen, um A, die Dinge einordnen zu können und B, mir selber auch merken zu können. Weil Merken ist ein Aufschlagungskreis. Je mehr ich weiß, desto besser merke ich mir Dinge. Wenn ich aber glaube, gar nichts mehr wissen zu müssen, dann kann ich auch die Information, die ich erlange, nur sehr schwer im Kopf behalten.
0: Auch wenn künstliche Intelligenz viele schnell beantworten kann, bleibt eigenes Wissen wichtig. Und Sebastian Klussmann freut sich auch schon auf die Show in Hameln.
1: Wer Lust hat, einfach mal ein bisschen die Augen geöffnet zu bekommen, ist herzlich eingeladen. Wer unterhalten werden möchte, auch einfach mal quasi ein Quiz machen möchte, ein Live-Quiz von einem, der Wissen sehr gut versteht, der muss auch unbedingt vorbeikommen. Es gibt viele Gründe. Und ansonsten freue ich mich, ganz viele Menschen da begrüßen zu dürfen.
0: Und wer Sebastian Klussmann mal live erleben und sein eigenes Quizwissen testen möchte, der hat dazu am 25. September die Gelegenheit. Dann kommt Gefragt gesagt ins Weserbergland-Zentrum nach Hameln. Los geht's um 20 Uhr.

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1: Mit Kerstin Wilke. Zur Landrats- und Stichwahl in Hameln-Pyrmont gibt es morgen Abend eine öffentliche Informations- und Diskussionsveranstaltung bei Radioaktiv. Dazu lädt der Verein Denkanstoß ein. Die beiden Kandidierenden für die Stichwahl, Elisabeth Meyer von der CDU und Dominik Petters von der SPD, stellen sich zunächst in einer Interviewrunde vor und beantworten Fragen aus dem Publikum, kündigt Ralf Hermes vom Verein an.
2: Und dann starten wir mit einem etwas abgewandelten Inside-Format, also Bürgertische. Gespräch am Tisch. Wir haben 4 oder 5 Tische mit Themenfragen vorbereitet, wo dann die Zuhörer untereinander bzw. auch mit den Kandidaten reden können.
1: Die Veranstaltung zur Landratswahl beginnt morgen um 18.30 Uhr bei Radioaktiv in der Deisterstraße in Hameln. Der Eintritt ist frei. Die Hochschule Weserbergland HSW erweitert ihre internationale Hochschulpartnerschaft mit China. Die HSW hat gemeinsam mit der Liaoning University of Science and Technology das Joint College of Advanced Manufacturing eröffnet. Mit der neuen Einrichtung bauen beide Hochschulen ihre internationale Zusammenarbeit aus und schaffen ein praxisorientiertes Studienangebot für chinesische Studierende. An der Eröffnung nahmen Vertreter beider Hochschulen sowie Lehrkräfte und Studierende teil. Das gemeinsame College verfolgt den Ansatz, wissenschaftliche Ausbildung und betriebliche Praxis eng miteinander zu verknüpfen und Studierende optimal auf ihre

0: berufliche Zukunft vorzubereiten. Die HSW wird sich aktiv an der Lehre beteiligen und die Zusammenarbeit durch ein eigenes Projektmanagement begleiten. Durch die enge Abstimmung der Lehrveranstaltungen beider Hochschulen sollen die Studierenden von einer hochwertigen, international ausgerichteten und anwendungsbezogenen Ausbildung profitieren. Darüber hinaus eröffnet das Joint College besondere Perspektiven für Studierende, die ein weiterführendes Masterstudium in Deutschland anstreben. Am heutigen Welt-Alzheimer-Tag machen zahlreiche Veranstaltungen in Hameln und Bad Pyrmont auf die Situation von Menschen mit Demenz und ihre Angehörigen aufmerksam. Der Aktionstag steht in diesem Jahr unter dem Motto Demenz – keine Frage des Alters. Heute stehen unter anderem das Café Zeitreise ab 15 Uhr im Haus der Kirche in Hameln sowie Filmvorführungen Der verlorene Mann im Max-Kino Hameln und in den Kronenlichtspielen in Bad Pyrmont auf dem Programm. Zudem sind in den kommenden Tagen Vorträge zu neuen Alzheimer-Therapien im ARA und zur Begleitung von Demenzerkrankten geplant. Mit den Veranstaltungen möchten die Organisatoren über Demenz aufklären, Vorurteile abbauen und Betroffene sowie Familien unterstützen. Soweit die Meldungen aus der Region und jetzt weiter mit den Weltnachrichten.
1: Ich bin Katrin Müller. In Mecklenburg-Vorpommern fliegt die CDU aus dem Landtag, in Berlin verliert sie klar gegen die Linke. Der CDU-Vizechef Karl-Josef Laumann sieht trotzdem eine klare Rückendeckung für Kanzler und CDU-Chef Friedrich Merz. Die Parteispitze stehe hinter dem Kanzler, sagte Laumann vor den Beratungen des Präsidiums in Berlin. In Mecklenburg-Vorpommern will Ministerpräsidentin Manuela Schwesig mit Grünen und Linken über ein Regierungsbündnis sprechen. Das sagte Schwesig nach Gremiensitzungen in der SPD-Zentrale in Berlin. Stärkste Kraft wurde zwar die AfD, keiner der anderen Parteien will aber mit ihr zusammenarbeiten. Mit einem bundesweiten Aktionstag stemmt sich die IG Metall gegen den Jobabbau und weitere Einschnitte für Beschäftigte der Automobilbranche. Die Gewerkschaft will heute bei rund 280 Aktionen mehr als 100.000 Menschen mobilisieren.
2: Zig Entlassungen, ganze Werke stehen auf der Kippe. Die Gewerkschaft macht nun mobil, fordert, dass die angeschlagene Branche investiert. Zum Beispiel in autonomes Fahren. Denn egal ob Audi, Mercedes, BMW und Co., das Made in Germany zieht nicht mehr. Die Konkurrenz aus China dagegen gibt Gas. Es gibt heute Sternmärsche und Kundgebungen, viele Aktionen unter dem Motto Zukunft statt Kahlschlag. Claudia Wächter, Nachrichtenredaktion.
1: Der ukrainische Staatschef Selenskyj hat für einen Besuch in New York in dieser Woche auch ein Treffen mit US-Präsident Trump angekündigt. Er habe mit Trump telefoniert, teilte Selenskyj bei Telegram mit. Das Treffen ist am Rande der Generalversammlung der Vereinten Nationen in New York geplant.
3: Selenskyj will nach den jüngsten Gesprächen mit US-Unterhändlern in Kiew nun wieder direkt mit US-Präsident Trump über den Krieg in der Ukraine sprechen. Dazu will er Wege einer Deeskalation und Sicherheitsfragen in New York erörtern. Details nannte Selenskyj zwar nicht, klar ist aber, dass es ihm erneut vor allem um Patriot-Abwehrraketen für die Luftverteidigung der Ukraine gehen dürfte. Aus Moskau, Ulf Mauder.
1: 3 Jahre nach Einführung des Deutschland-Tickets steigen die Fahrgastzahlen im Linienverkehr mit Bussen und Bahnen weiterhin, wenn auch nur leicht. Im ersten Halbjahr 2026 wurden gut 5,7 Milliarden Fahrgäste im ÖPNV gezählt und damit 2% mehr als ein Jahr davor. Das hat das Statistische Bundesamt mitgeteilt. Im Fernverkehr sank die Anzahl der Fahrgäste hingegen leicht.
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5: Heute Nachmittag und am Abend wechseln sich im Weserbergland Sonne und Wolken ab. Rund um Hameln, Rinteln und Bodenwerder bleibt es aber weitgehend trocken. Die Temperaturen erreichen etwa 18 bis 19 Grad. In den höheren Lagen ist es etwas kühler. Am Dienstag wird das Wetter wieder etwas unbeständig, so wie heute, aber es bleibt trocken. Und der Mittwoch, der startet zunächst trocken. Im Tagesverlauf werden die Wolken aber dichter. Vor allem am Nachmittag sind einzelne Regenschauer möglich. Die Höchstwerte liegen erneut bei etwa 18 bis 20 Grad.

0: Sie hat beim damaligen Radioaktiv Kindermagazin mitgewirkt und jetzt kommt sie als Autorin nach Hameln und stellt in einer Premierenlesung ihr Buch Das kleine Filmtheater in Brooklyn Heights vor. Die gebürtige Hamelnerin Juliane Collins liest zum ersten Mal in ihrer Heimatstadt. Das Genre und ihre Art zu schreiben, formuliert die 35-Jährige so.
1: Ich schreibe das, was ich auch selber gerne lese, romantische Komödien, etwas, wo man sich einfach mal eine Zeit lang verlieren kann, Neues lernen kann. Das ist für meine Bücher auch immer total wichtig, dass die Leser sich zum einen aus dem Alltag einmal herauskatapultieren können und gleichzeitig aber auch was Neues mitnehmen, sei es Filmgeschichte oder etwas über den Ort, wo die Geschichte stattfindet. Meistens schreibe ich über etwas, was ich kenne, gerade was Filmgeschichte angeht.
0: Und die Liebe zum Film hat Collins in Kentucky entdeckt.
1: Also ich wollte schon immer nach dem Studium für ein Jahr irgendwo anders hin, mich selber vielleicht auch mal außerhalb meiner Komfortzone besser kennenlernen. Und Texas war dann da eine Möglichkeit, die ich als Au-pair bekommen habe. In Texas war ich nur ein halbes Jahr und in Kentucky bin ich dann tatsächlich 7 Jahre geblieben, habe da auch studiert, PR, und habe da dann auch wirklich nochmal meine Liebe zum Film gefunden. Insbesondere, weil ich da Verfilmgeschichtskurse belegt habe, deutsche Stummfilme kennengelernt habe, die Marx Brothers lieben gelernt habe, und ja, das findet man tatsächlich auch alles im Buch wieder.
0: Eine starke nostalgische Ader hat Juliane Collins, liebt nicht nur Pippi Langstrumpf, für deren Figur sie neue Geschichten erfand, sondern auch Möbel, Musik und Filme vergangener Zeiten. Die Schauspielerei hatte sie den Staaten ins Auge gefasst, was jedoch über Komparsenarbeit nicht hinausging.
1: Ja, irgendwann habe ich gemerkt, dass vielleicht das Talent ein bisschen fehlt. Also die Liebe ist da, aber das Talent hat ein bisschen gefehlt, und ich habe auch gemerkt, dass ich, glaube ich, den langen Atem, den man da haben muss, nicht hatte. Und durch die Schauspielerei im Theater, aber besonders auch im Film, habe ich halt einfach gesehen, die Liebe für Geschichten ist da, und warum nicht selber eine schreiben. Irgendwann habe ich gemerkt, das ist wirklich das, wo ich auch nächtelang wach bleiben würde.
0: Nachdem die Wahl-Hannoveranerin die Schreibschule Schreibhain in Berlin für mehr als 2 Jahre besucht hatte, fand sich auch eine Agentin und letztendlich ein Verlag. Das Schreiben als Broterwerb wäre Collins aber zu unsicher.
1: Für mich ist es auf jeden Fall einfacher, kreativ zu sein, wenn ich ein Stück weit Sicherheit habe. Und deswegen arbeite ich auch noch Vollzeit, um mir genau diese Freiheit zu schaffen. Da bleibt genug Zeit für Kreatives, und für einen Lebenstraum ist immer Zeit, wenn man sich den nimmt.
0: Ein Traum hat sich erfüllt. Juliane Collins liest in ihrer Heimatstadt Hameln bei der Buchhandlung von Blum aus ihrem Erstlingswerk Das kleine Filmtheater in Brooklyn Heights. Und zwar am Mittwoch, 23. September. Los geht's um 19:30 Uhr.

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1: Der Tag im Weserbergland zeigt sich heute von seiner freundlichen Seite. Sonne und Wolken wechseln sich immer mal wieder ab und es bleibt trocken rund um Bad Münder, Kirchosen und Bad Pyrmont. Dazu erreichen wir Höchstwerte von 18 bis 19 Grad. Der Dienstag ist ebenfalls wechselhaft wie heute, aber es bleibt trocken. Der Mittwoch beginnt noch weitgehend trocken, später ziehen aber immer mehr Wolken auf. Am Nachmittag können einzelne Schauer durchziehen mit Höchstwerten zwischen 18 und 20 Grad. Also doch mal die Jacke mit anziehen, es wird nämlich zunehmend herbstlich bei uns.

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1: Licht und Schatten für die Teams aus dem Weserbergland. Während der VfL Hameln im Handball weiter auf die ersten Punkte wartet, setzen die Fußballer aus Halbesdorf ihre Siegesserie fort. Außerdem gab es einen deutlichen Heimsieg für Hamels Basketballer und eine Überraschung in der Kreisliga. Hier kommt unser Sport vom Wochenende, zusammengestellt von Anton Posnack-Sommer aus der Radioaktiv Sportredaktion.
2: Der VfL Hameln wartet in der Handball-Regionalliga weiter auf die ersten Punkte. Gegen den SV Beckdorf verloren die Hamelner zu Hause mit 23:30. Zur Pause stand es noch 13:13. In der zweiten Hälfte häuften sich beim VfL jedoch die Fehler. Nach 3 Niederlagen aus 3 Spielen steht Hameln damit am Tabellenende. Janne Siegesmund und Luis Fuhlroth waren mit jeweils 6 Treffern die besten Werfer. Auch für die Frauen der HSG Blomberg-Lippe gab es in der Champions League nichts zu holen. Beim dänischen Team aus Nykøbing verlor die HSG mit 26:31. Zur Pause lagen die Blombergerinnen nur mit einem Treffer zurück. Im zweiten Durchgang setzte sich Nykøbing dann ab. Im Fußball setzt die SSG Halvestorf ihre Siegesserie in der Landesliga fort. Beim Schlusslicht TSV Gozhorn gewann die SSG mit 2:0 und feiert damit den 5. Erfolg nacheinander. Christopher Katunda per Elfmeter und Alexander Manka erzielten die Tore. Halvestorf bleibt damit im Rennen um die Tabellenspitze. In der Bezirksliga gewann der FC Bad Pyrmont-Hagen beim SC Rinteln mit 5:3. Nach frühem Rückstand drehten die Kurstädter die Partie und führten zwischenzeitlich mit 5:1. Weniger erfolgreich war der TB Hillixfeld. Gegen den FC Springe verlor der Turnerbund mit 2:4 und kassierte damit die 4. Niederlage in Folge. In der Kreisliga sorgte der VfB Hemeringen für eine Überraschung. Das bisherige Schlusslicht besiegt den zuvor ungeschlagenen SSV Königsförde mit 4:2. Tabellenführer Nettelrede gewann mit 3:0 bei Tündanz 2. Emmertal setzt sich beim FC Saleid mit 3:1 durch und steht jetzt auf Platz 3. Weser Hessisch-Ollendorf gewann in Bisperode mit 4:0. Die Partie zwischen Preußen-Hameln und Erzen wurde beim Stand von 2:4 nach einem medizinischen Notfall in der 80. Minute abgebrochen. Ein Preußenspieler musste mit dem Rettungswagen in ein Krankenhaus gebracht werden. Und im Basketball feierte der VfL Hameln seinen ersten Saisonsieg. Gegen den Heseler SV gewann VfL deutlich mit 80:49. Bester Werfer war Jonas Warmes mit 20 Punkten. Und zum Schluss, die Frauen von Blau-Weiß-Schwalbe Tündern-Hastenbeck haben in der Fußball-Oberliga einen 1:0 Auswärtssieg beim sieglosen Schlusslicht TV Jahn Delmenhorst eingefahren und bleiben damit weiterhin mittendrin im Rennen um die Tabellenspitze.
1: Anton Posnack-Sommer aus der Radioaktiv-Sportredaktion mit dem Regionalsport vom Wochenende.

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0: Am 27. September 2026 sind Stichwahlen zur Kommunalwahl in Niedersachsen. Radioaktiv sendet hierzu Spots der Kandidierenden. Diese sind allein für den Inhalt verantwortlich. Es folgt Wahlwerbung des CDU-Bürgermeisterkandidaten in Emmertal, Henry von Klenke.
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0: Das war Wahlwerbung von Henry von Klenke zur Bürgermeisterwahl in Emmertal. Für den Inhalt war Radioaktiv nicht verantwortlich, sondern ausschließlich der Kandidat. Die Stichwahlen zur Kommunalwahl in Niedersachsen finden am 27. September 2026 statt.
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3: Mit Kerstin Wilke. Zur Landrats- und Stichwahl in Hameln-Pyrmont gibt es morgen Abend eine öffentliche Informations- und Diskussionsveranstaltung bei Radioaktiv. Dazu lädt der Verein Denkanstoß ein. Die beiden Kandidierenden für die Stichwahl, Elisabeth Meyer von der CDU und Dominik Petters von der SPD, stellen sich zunächst in einer Interviewrunde vor und beantworten Fragen aus dem Publikum, kündigt Ralf Hermes vom Verein an. Anschließend diskutieren Bürgerinnen und Bürger gemeinsam mit Kommunalpolitikerinnen und Kommunalpolitikern an Thementischen über die Zeit nach der Kommunalwahl und über lokale Zukunftsfragen. Zum Abschluss fassen die Teilnehmer die Ergebnisse der Gespräche in einer gemeinsamen Runde zusammen. Die Veranstaltung zur Landratswahl beginnt morgen um 18.30 Uhr bei Radioaktiv in der Deisterstraße in Hameln. Der Eintritt ist frei. Wer Fragen zur Heizung im eigenen Haus hat, kann sich heute kostenlos beraten lassen. Die Klimaschutzagentur Weserbergland hat eine Heizungshotline für Hauseigentümer aus den Landkreisen Hameln-Pyrmont und Holzminden geschaltet. Noch bis 19 Uhr beantworten Energieberater Fragen rund ums energieeffiziente Heizen. Zum Beispiel, welches Heizsystem zum eigenen Haus passt, welche Fördermöglichkeiten es gibt und wie sich der Energieverbrauch senken lässt. Angeboten wird die Heizungshotline von der Klimaschutzagentur Weserbergland gemeinsam mit beteiligten Kommunen des Umsetzungsprogramms Wärmewende Weserbergland. Gefördert wird das Projekt von der Europäischen Union und dem Land Niedersachsen. Wer Schmerzen an Hüfte oder Knie hat, kann sich heute Abend in Hameln kostenlos über Behandlungsmöglichkeiten informieren. Professor Stefan Hankemeyer, Chefarzt am Sana-Klinikum Hameln-Pyrmont, spricht über moderne Therapien bei Arthrose. Dabei geht es sowohl um schonende Behandlungsmöglichkeiten als auch um

0: künstliche Gelenke. Der Vortrag beginnt um 17.30 Uhr im Lalü im Hefehof. Eine Anmeldung ist nicht nötig. Wegen des erwarteten Andrangs empfiehlt das Sana-Klinikum, frühzeitig zu kommen. Zum Sport. Erfolge für die LG Einbeckhausen-Messenkamp. Beim Vergleichskampf der nord- und westdeutschen Verbände in Berlin hat Milija Bytomski einen neuen persönlichen Rekord im Speerwurf aufgestellt. Die U16-Athletin warf 39,3 Meter und sammelte damit Punkte für das Team Niedersachsen, das am Ende Dritter wurde. Beim Sportfest in Hameln gewann Svea Luchte den Hochsprung mit 1,60 Meter sowie die 80 Meter Hürden. Auch der Nachwuchs der LG erreichte mehrere erste und zweite Plätze. Soweit die Meldungen aus der Region und jetzt weiter mit den Weltnachrichten.
1: Ich bin Thomas Pleskin. Der Druck auf Kanzler Friedrich Merz dürfte nach dem schlechten Abschneiden der CDU bei den Landtagswahlen weiter steigen. Er will aber weitermachen. Heute kommen in Berlin die Führungsgremien der CDU zusammen. Die SPD erwartet von der Union jetzt Bewegung bei umstrittenen Reformvorhaben.
2: Merz denkt nicht an Rücktritt, er will um seine Ämter kämpfen und den geplanten Reformkurs fortsetzen. Seine politische Zukunft hängt unter anderem von den CDU-Landesparteichefs ab. Im Moment scheinen sie noch hinter Merz zu stehen. Unkalkulierbar ist aber der Druck, der von der Basis auf Merz und die Parteispitze entstehen kann. Der Kanzler wackelt gewaltig, Merz muss Vertrauen zurückgewinnen und vor allem das bereits beschlossene Reformpaket auch gegen Widerstände aus der SPD durchsetzen. Daran wird die CDU ihn messen. Geht das schief, dürfte für ihn als Kanzler und Parteichef Schluss sein. David Riemer, Nachrichtenredaktion.
1: Mecklenburg-Vorpommerns Ministerpräsidentin Schwesig will nach der Landtagswahl mit Linken und Grünen über eine gemeinsame Regierung sprechen. Die SPD-Politikerin kündigte an, den Parteigremien entsprechende Gespräche vorzuschlagen. Die bisherige Zweierkoalition aus SPD und Linken hat keine Mehrheit mehr. Auch die AfD als stärkste Kraft beansprucht den Auftrag zur Regierungsbildung, rechnet nach eigenen Angaben aber mit einer rot-rot-grünen Koalition. Immer mehr Menschen sind mit Bussen und Bahnen unterwegs. Knapp 6 Milliarden waren es im ersten Halbjahr, 2% mehr als im Vorjahr. Das hat das Statistische Bundesamt errechnet. Ein Plus, das auch am Deutschlandticket liegt.
3: Es läuft, zumindest im Nah- und Regionalverkehr. Allerdings im Fernverkehr, da gingen die Fahrgastzahlen zurück, vor allem bei der Bahn. Und das, sagen die Statistiker, liege vor allem an wetterbedingten Ausfällen oder Verspätungen. Im Moment kostet das Deutschlandticket gut 60 Euro im Monat. Doch angesichts der aktuellen horrenden Spritpreise fordern viele, das Ticket muss schnell wieder billiger werden. Claudia Wächter, Nachrichtenredaktion.
1: Die Kreml-Partei Geeintes Russland hat bei der Parlamentswahl ihre bisherige Zweidrittelmehrheit in der Staatsduma massiv ausgebaut. Laut Daten der Zentralen Wahlkommission in Moskau kommt die seit mehr als 20 Jahren regierende Partei auf rund 20 Mandate mehr als bisher. Kreml-Chef Putin dürfte die Wahl als Signal für die Fortsetzung der Invasion in der Ukraine werten.
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5: Heute Nachmittag und am Abend wechseln sich im Weserbergland Sonne und Wolken ab. Rund um Hameln, Rinteln und Bodenwerder bleibt es aber weitgehend trocken. Die Temperaturen erreichen etwa 18 bis 19 Grad. In den höheren Lagen ist es etwas kühler. Am Dienstag wird das Wetter wieder etwas unbeständig, so wie heute, aber es bleibt trocken. Und der Mittwoch, der startet zunächst trocken. Im Tagesverlauf werden die Wolken aber dichter. Vor allem am Nachmittag sind einzelne Regenschauer möglich. Die Höchstwerte liegen erneut bei etwa 18 bis 20 Grad.

0: Nach Ende des Kapitalismus, jetzt Geld als Waffe. Das neue Buch der Redakteurin und Autorin Ulrike Herrmann. Und am 30. September, da wird sie wieder in Hameln sein und ihr neues Buch vorstellen. Radioaktiv-Reporter Joachim Stracke hat es vorab gelesen.
1: Würde man jemanden nach den im Kriege notwendigen Dingen fragen, so würde er sagen, es seien diese drei. Geld, Geld, Geld.
2: Überraschend klingt das nicht, was die Taz-Wirtschaftsredakteurin und Buchautorin Ulrike Herrmann in ihrem neuen Sachbuch Geld als Waffe zitiert. Denn dass Kriege Geld kosten, ist eine Binsenweisheit. Ulrike Herrmann geht aber weiter. Geld ist die Waffe aller Waffen. Denn langfristig könne nur derjenige mit der stärksten Wirtschaft gewinnen. Als ein Beispiel nennt Herrmann die Suezkrise von 1956. Die Ägypter hatten den Suezkanal verstaatlicht, der bis dahin englischen und französischen Aktionären gehörte. Briten und Franzosen bezwangen Ägypten zwar militärisch, aber die USA lehnten die Aktion ab und drohten, die britische Währung zu destabilisieren.
1: Die Macht des Dollars hatte den Konflikt entschieden.
2: Doch solche Entwicklungen verlaufen nicht immer eingleisig. Ulrike Herrmann verweist auf die lockere Zusammenarbeit der Deutschen und der Japaner im Zweiten Weltkrieg. Die Alliierten mussten an zwei Fronten kämpfen. Und genau das könnte auch heute wieder passieren, denn mit dem Überfall der Russen auf die Ukraine und der Bedrohung Taiwans durch China bedarf es doppelter militärischer und damit auch finanzieller Anstrengungen und einer Aufteilung der NATO-Staaten. Daraus könnte sich durchaus ein dritter Weltkrieg entwickeln, so die Schlussfolgerung.
1: Der dritte Weltkrieg könnte jederzeit beginnen. Die nächsten drei Jahre sind die gefährlichsten, warnte der Militärhistoriker Sönke Neitzel im Sommer 2025, denn momentan verfügen die Russen über weit mehr Waffen und aktive Soldaten als die europäischen NATO-Staaten. Zugleich kann Russland diese Hochrüstung aber nicht lange durchhalten, weil sie die russische Wirtschaft zu stark belastet.
2: Im folgenden Diskurs beschäftigt sich Herrmann mit der desolaten Wirtschaft sowohl von Russland wie von China als Kriegsursache, die die Machtbasis der Herrscher bedrohen. Den Krieg stoppen sei zudem keine Option, da dadurch innenpolitische Probleme sich offenbaren würden. In einem Schnelldurchlauf durch die russische und chinesische Geschichte zeigt Herrmann Entwicklungen zu den autoritären Regimen und den wirtschaftlichen Folgen auf. Für Europa bedeutet diese Entwicklung, so Herrmann, massive Aufrüstung, deren Kosten gemeinsam getragen werden müssten, wobei die reichen Staaten mehr zahlen müssen. Das Ziel heißt Abschreckung. Das könne am Ende Europa aber näher zusammenbringen.
1: Heute ist die EU eine Union selbstständiger Länder. Künftig wird sie sich zu einer Art Föderalstaat entwickeln, in dem die einzelnen Nationen zwar noch formal eigenständig sind, aber sehr eng kooperieren. Ein derartiger Wandel wäre nicht neu. In der europäischen Geschichte waren es schon immer die Kosten von Militär und Krieg, die die Staatenbildung vorangetrieben haben.
2: Geld als Waffe ist ein wesentlicher Beitrag zur aktuellen Diskussion um Aufrüstung in Deutschland. Der Leser muss dabei nicht alle Einschätzungen teilen, aber das Buch liefert Möglichkeiten, sich mit dem Thema auseinanderzusetzen. Es bietet dem Bürger jenseits politischer Parolen, sich selbst ein Bild zu machen, zu verstehen, eine Position zu finden. Das ist mehr als einfach nur politische Entscheidungen hinzunehmen.
0: Geld als Waffe von Ulrike Herrmann ist im Verlag Kiepenheuer und Witsch erschienen und sie liest am 30. September um 19:30 Uhr aus ihrem Buch Im Hamelner Kunstkreis.

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1: Der Tag im Weserbergland zeigt sich heute von seiner freundlichen Seite. Sonne und Wolken wechseln sich immer mal wieder ab und es bleibt trocken rund um Bad Münder, Kirchosen und Bad Pyrmont. Dazu erreichen wir Höchstwerte von 18 bis 19 Grad. Der Dienstag ist ebenfalls wechselhaft wie heute, aber es bleibt trocken. Der Mittwoch beginnt noch weitgehend trocken, später ziehen aber immer mehr Wolken auf. Am Nachmittag können einzelne Schauer durchziehen mit Höchstwerten zwischen 18 und 20 Grad. Also doch mal die Jacke mit anziehen, es wird nämlich zunehmend herbstlich bei uns.

0: Das oberste Ziel für jedes Mitglied der anonymen Alkoholiker ist ja ein dauerhaft alkoholfreies Leben. Hilfe geben sich die Mitglieder selbst. Sie teilen ihre Erfahrungen, ihre Kraft und ihre Hoffnung in regelmäßigen Meetings, um den Zwang zum Trinken zu durchbrechen. Nüchterne Mitglieder unterstützen aktiv andere Alkoholiker auf ihrem Weg zur Genesung. Am Samstag, da feierten die anonymen Alkoholiker in Hameln das 50-jährige Bestehen dieser Selbsthilfegruppe. Radioaktiv-Reporter Michael Krovas war vor Ort.
1: Seit 50 Jahren gibt es im Landkreis die anonymen Alkoholiker. Am vergangenen Samstag wurde dieses Jubiläum in der Elisabeth-Selbert-Schule mit einem öffentlichen Informationsmeeting für Betroffene, Angehörige und Interessierte begangen.
2: Werner ist der Leiter der Öffentlichkeitsarbeit für die anonymen Alkoholiker. Seit 50 Jahren gibt es diese Selbsthilfemöglichkeit in Hameln. Wie viele Partizipienten gibt es denn hier im Großraum Hameln, die zu euch kommen?
3: Hier in Hameln gibt es im Moment an jedem Werktag eine Gruppe. Und in die Gruppen gehen, das ist unterschiedlich, aber ich sag mal einfach von 5, 6 Leuten bis zu 12, 13 pro Gruppe.
1: Also, es gibt mehr als genug Bedarf offensichtlich in Hameln. Die Kernbotschaft der Gruppe lautet, es gibt nur ganz wenige, die es allein schaffen. Deswegen ist neben der Hilfe auch der Erfahrungsaustausch so wichtig. Das Hauptziel der anonymen Alkoholiker ist es, dauerhaft nüchtern zu bleiben und anderen Betroffenen zu helfen, ebenfalls von der Alkoholsucht zu genesen. Nüchterne Mitglieder unterstützen aktiv andere Alkoholiker auf ihrem Weg zur Genesung. Die Gemeinschaft finanziert sich ausschließlich durch eigene Spenden und bleibt politisch sowie konfessionell völlig unabhängig.
2: Roland Bost ist hier einer der Klassenlehrer der Elisabeth-Selbert-Schule. Sie sind hier Veranstalter und sind mit der Thematik vertraut, weil...
4: Wir schon mehrere Veranstaltungen hatten zum Thema Suchtprävention für unsere Schülerinnen und Schüler und auch die anonymen Alkoholiker bei uns auch schon Veranstaltungen gemacht haben und das teilweise ein großes Thema ist für unsere Schülerinnen und Schüler.
1: Neben eindrucksvollen Berichten von Betroffenen gab es auch Wortbeiträge von Schülern der Elisabeth-Selbert-Schule über deren Wahrnehmung der Problematik. Und die rund 150 Gäste bekamen einige Grußworte zum Thema mit auf den Weg.
2: Bei der Veranstaltung sind Redner und Rednerinnen aus verschiedensten Bereichen. Eine Sozialarbeiterin ist dabei, ein Arzt, natürlich ein Pastor, unter anderem aber auch unser SPD-Bundestagsabgeordneter Johannes Schraps.
5: Mir geht es darum, hier einfach auch eine Wertschätzung auszudrücken für das, was in den Selbsthilfegruppen hier gemacht wird. Ein 50-jähriges Jubiläum von Selbsthilfegruppen hier in der Region ist nicht nur die anonymen Alkoholiker, sondern ja in ganz vielen Bereichen, wo Menschen sich gegenseitig unterstützen, dann finde ich, ist es wichtig, da zu sein und diese Wertschätzung auch auszudrücken. Und wo ich als Abgeordneter natürlich auch regelmäßig damit zu tun habe. Ich sag mal, als Bundestagsabgeordneter kriegt man natürlich ganz, ganz viele Dinge hier im Wahlkreis mit und bekommt auch mit, wo überall Alkohol eine Rolle spielt. Und das ist in Berlin natürlich genauso. Wenn ich da in der Sitzungswoche bin und habe den ganzen Tag über Termine, wenn ich dann mal so durchzähle, bei wie vielen dieser Termine man automatisch beim Reinkommen sozusagen ein Glas Sekt oder auch irgendwas anderes angeboten.
2: Ich glaube, wir wissen genau, wovon du redest.
1: Ja, das weiß wahrscheinlich die gesamte Gesellschaft. Wer etwas gegen diese Volkskrankheit Alkoholismus unternimmt, das sind die anonymen Alkoholiker hier in Hameln schon seit 50 Jahren. Herzlichen Glückwunsch zu diesem Jubiläum.
0: Radioaktiv-Reporter Michael Krovas war das. Vom 50-jährigen Bestehen der Selbsthilfegruppe der anonymen Alkoholiker. 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
2: Ein Hutkonzert mit Jochen Kluwe und Friends gibt es im Kornhus in Bad Münde am Freitag. 20 Uhr geht's da los. Und dann bekommen Sie das bekannte Pop- und Jazz-Duo mit Hits von den 70er bis heute in einer stimmungsvollen Akustikversion. Oder vielleicht das Obstwiesenfest in Kleinenberg an der Grillhütte. Das startet am Samstag um 14 Uhr. Und da geht es auch um so Sachen wie Artenvielfalt und deren Erhalt von Obstwiesen in Hameln-Pyrmont. Oder ein bisschen Belustigung. Das können Sie noch haben bis zum 4. Oktober. Da heißt es nämlich noch viel Spaß im Museum mit Uli Stein. Und die Ausstellung zum Cartoonisten ist im Museum in der Osterstraße in Hameln. Und das Museum ist dafür geöffnet täglich von 11 bis 18 Uhr.
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0: 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September 2026 statt.
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4: Mit Kerstin Wilke. Zur Landrats- und Stichwahl in Hameln-Pyrmont gibt es morgen Abend eine öffentliche Informations- und Diskussionsveranstaltung bei Radioaktiv. Dazu lädt der Verein Denkanstoß ein. Die beiden Kandidierenden für die Stichwahl, Elisabeth Meyer von der CDU und Dominik Petters von der SPD, stellen sich zunächst in einer Interviewrunde vor und beantworten Fragen aus dem Publikum, kündigt Ralf Hermes vom Verein an. Anschließend diskutieren Bürgerinnen und Bürger gemeinsam mit Kommunalpolitikerinnen und Kommunalpolitikern an Thementischen über die Zeit nach der Kommunalwahl und über lokale Zukunftsfragen. Zum Abschluss fassen die Teilnehmer die Ergebnisse der Gespräche in einer gemeinsamen Runde zusammen.
5: Unser Ziel des Abends: miteinander reden, Probleme gemeinsam besprechen, Lösungswege aufzeichnen, vielleicht auch zu überlegen, was kann man machen? Konkret bei uns in Hameln, um die Demokratie zu stärken, um Populismus gegenzuwirken. Oder auch ganz konkrete lokale Sachfragen weiterzubringen.
4: Die Veranstaltung zur Landratswahl beginnt morgen um 18.30 Uhr bei Radioaktiv in der Deisterstraße in Hameln. Der Eintritt ist frei. Das Hamelner Rattenfänger Freilichtspiel hat seine Jubiläumssaison beendet. Mit der letzten Aufführung am Weltkindertag am Sonntag ging für die Spielgruppe ein besonderes Jahr zu Ende. Seit 70 Jahren wird das Freilichtspiel ohne Unterbrechung aufgeführt. Das Saisonende sei bewusst auf den Weltkindertag gelegt worden, sagte Spielleiter Michael Bräunig. Kinder seien seit Generationen ein wichtiger Teil des Ensembles und sorgten auch künftig für den Fortbestand der Tradition. Geprägt war das Jubiläumsjahr neben den Aufführungen unter anderem von einem großen Jubiläumsfest, einer Ausstellung zur Geschichte des Freilichtspiels und viel überregionaler Aufmerksamkeit. Auch neue junge Mitspieler konnten gewonnen werden. Die ehrenamtliche Spielgruppe blickt bereits auf die kommende Saison und beginnt im Frühjahr mit den Vorbereitungen für das nächste Freilichtspiel auf der Hochzeitshausterrasse. Wer Schmerzen an Hüfte oder Knie hat, kann sich heute Abend in Hameln kostenlos über Behandlungsmöglichkeiten informieren. Professor Stefan Hankemeyer, Chefarzt am Sana-Klinikum Hameln-Pyrmont, spricht über moderne Therapien bei Arthrose. Dabei geht es sowohl um schonende Behandlungsmöglichkeiten als auch um künstliche Gelenke. Der Vortrag beginnt um 17.30 Uhr im Lalü im Hefehof. Eine Anmeldung ist nicht nötig. Wegen des erwarteten Andrangs empfiehlt das Sana-Klinikum, frühzeitig zu kommen. Soweit die Meldungen aus der Region und jetzt weiter.

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1: Ich bin Thomas Bleskin. CDU-Chef Friedrich Merz hat das Ausscheiden seiner Partei aus dem Landtag in Mecklenburg-Vorpommern als tiefe Zäsur bezeichnet. Der Bundeskanzler sprach von einem dramatischen und einmaligen Ergebnis für die CDU. Die Partei hatte mit 4,9% erstmals den Einzug in ein Landesparlament verpasst.
2: Dass wir die 5%-Hürde nicht überwinden konnten und dass eine ganze Landtagsfraktion aus dem Landtag heraus fällt, das ist ein schwerer Schlag. Und das wird auch für uns lange nachhallen. Wir werden uns über diese Konsequenzen noch lange zu unterhalten haben.
1: Merz räumte ein, dass auch die Bundespolitik und seine eigene Person bei dem Ergebnis eine große Rolle gespielt hätten. Die Gründe für das Ergebnis reichten nach seinen Worten aber weit darüber hinaus. Mecklenburg-Vorpommerns Ministerpräsidentin Schwesig will nach der Landtagswahl mit Linken und Grünen über eine gemeinsame Regierung sprechen. Die SPD-Politikerin kündigte an, den Parteigremien entsprechende Gespräche vorzuschlagen. Die bisherige Zweierkoalition aus SPD und Linken hat keine Mehrheit mehr. Auch die AfD als stärkste Kraft beansprucht den Auftrag zur Regierungsbildung, rechnet nach eigenen Angaben aber mit einer rot-rot-grünen Koalition. Immer mehr Menschen in Deutschland sind mit Bussen und Bahnen unterwegs. Knapp 6 Milliarden waren es im ersten Halbjahr, 2% mehr als im Vorjahr. Das hat das Statistische Bundesamt errechnet. Ein Plus, das auch am Deutschlandticket liegt.
3: Es läuft, zumindest im Nah- und Regionalverkehr. Allerdings im Fernverkehr, da gingen die Fahrgastzahlen zurück, vor allem bei der Bahn. Und das, sagen die Statistiker, liege vor allem an wetterbedingten Ausfällen oder Verspätungen. Im Moment kostet das Deutschlandticket gut 60 Euro im Monat. Doch angesichts der aktuellen horrenden Spritpreise fordern viele, das Ticket muss schnell wieder billiger werden. Claudia Wächter, Nachrichtenredaktion.
1: Und zum Fußball. Bundestrainer Jürgen Klopp hat vor seinen ersten Nations League-Spielen eine Änderung im deutschen Kader vorgenommen. Karim Adeyemi rückt für Bayern-Profi Lennart Karl in das 24-köpfige Aufgebot für die Partien gegen die Niederlande und Griechenland. Karl wechselt dafür in den zweiten Kader.
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5: Heute Nachmittag und am Abend wechseln sich im Weserbergland Sonne und Wolken ab. Rund um Hameln, Rinteln und Bodenwerder bleibt es aber weitgehend trocken. Die Temperaturen erreichen etwa 18 bis 19 Grad. In den höheren Lagen ist es etwas kühler. Am Dienstag wird das Wetter wieder etwas unbeständig, so wie heute, aber es bleibt trocken. Und der Mittwoch, der startet zunächst trocken. Im Tagesverlauf werden die Wolken aber dichter. Vor allem am Nachmittag sind einzelne Regenschauer möglich. Die Höchstwerte liegen erneut bei etwa 18 bis 20 Grad.

0: 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Schön, dass Sie mit dabei sind. 3 Spiele, 3 Niederlagen. Der VfL Hameln, der ist denkbar schlecht in die neue Regionalliga-Saison gestartet. Gegen den SV Beckdorf hielten die Hameln eine Halbzeit lang gut mit. Dann brach die Mannschaft komplett ein. Am Ende leuchtete ein deutliches 23:30 von der Anzeigetafel. Radioaktiv-Reporterin Eva Strohdeicher mit den Einzelheiten.
1: Die Halle ist gut gefüllt, die Partie lange ausgeglichen. Und kurz vor der Pause scheint der VfL Hameln das Spiel in den Griff zu bekommen. Sebastian Matschka trifft in der 27. Minute zum 13:10. Die Hausherren kämpfen, spielen konzentriert und setzen Beckdorf unter Druck. Dazu VfL-Trainer Marc Sigismund.
2: Erste Halbzeit bin ich sehr zufrieden mit. Unsere Abwehr stand, Torhüter hat gehalten und unsere Fehlerquote war relativ gering. Wir konnten uns ja, glaube ich, bis auf 3 Tore auch absetzen. 11:8, glaube ich, 13:10.
1: Doch innerhalb weniger Minuten kippt die Stimmung. Hameln verliert die Sicherheit, Beckdorf erzielt 3 Treffer in Folge. Statt mit einer Führung geht der VfL nur mit einem 13:13 in die Kabine.
2: Sie haben uns häufig die Bälle einfach aus der Hand genommen. Wir spielen einen Pass weiter, 3 Meter und ein Gegner ist dazwischen. Und das zieht sich dann halt durch. Und da muss ich dann aber auch mal langsam irgendwann die Augen aufmachen und einfach mal meinen Kopf anschalten.
1: Nach dem Seitenwechsel bleibt Hameln zunächst dran. Jannis Dohme gleicht in der 43. Minute zum 18:18 aus. Danach läuft beim VfL aber kaum noch etwas zusammen. Fehlpässe, überhastete Angriffe und eine schwache Körpersprache prägen das Bild. Beckdorf nimmt die Geschenke an und zieht Tor um Tor davon. In der Schlussphase muss Andreas Löhr nach seiner 3. Zeitstrafe vom Feld. Wenig später steht die 23:30 Niederlage fest.
2: Insgesamt muss ich jetzt sagen, wir haben keinen Spieler auf dem Niveau von letzter Saison. Und das macht mir ein bisschen Sorge, muss ich ganz ehrlich sagen. Ich kann mir zwar den Mund fusselig reden im Training, dass ich da eigentlich mehr brauche und dass da ein bisschen mehr kommen muss. Aber letztendlich müssen die Jungs das auch umsetzen und dann vielleicht dann auch so langsam mal mir glauben, was ich erzähle. Und versuchen, die Fehlerquote dann im Training sowie halt im Spiel dann halt runterzuschrauben und es besser machen.
1: So. Damit bleibt der VfL auch nach dem 3. Saisonspiel ohne Punkt und übernimmt die rote Laterne der Regionalliga. Beckdorf feiert dagegen den 1. Sieg der Saison. Für die Hamelner heißt es jetzt, Fehler abstellen, Selbstvertrauen zurückgewinnen und schnellstmöglich den Schalter umlegen.
0: Und die nächste Gelegenheit dazu bekommt der VfL bereits im kommenden Spiel gegen Oldenburg. Leichter wird die Aufgabe allerdings nicht. Das weiß auch Trainer Marc Sigismund. Und die Infos hatte Radioaktiv-Reporterin Eva Strohdeicher.

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1: Der Finanzausschuss der Stadt Hameln hat den Weg freigemacht für eine Bedarfszuweisung des Landes Niedersachsen. Die Stadt kann 3,9 Millionen Euro erhalten. Im Gegenzug verpflichtet sich Hameln zu weiteren Schritten, um den Haushalt zu entlasten. Dazu gehören die Begrenzung der freiwilligen Leistungen und eine höhere Grundsteuer ab 2027. Mehr Platz für Radfahrer und Fußgänger hat eine Fahrraddemonstration in Hameln gefordert. Rund 80 Menschen waren mit ihren Rädern vom Rathausplatz über die Wallstraßen und die Weserbrücken bis zum Wilhelmsplatz unterwegs. Begleitet von Musik zog der Fahrradkorso durch die Innenstadt und machte mit Plakaten auf seine Forderungen aufmerksam. Unterstützt wurde die Aktion auch von Mitarbeitern der Stadtverwaltung sowie Vertretern der Grünen und der Linken. Wer Schmerzen an Hüfte oder Knie hat, kann sich heute Abend in Hameln kostenlos über Behandlungsmöglichkeiten informieren. Professor Stefan Hankemeyer, Chefarzt am Sana-Klinikum Hameln-Pyrmont, spricht über moderne Therapien bei Arthrose. Dabei geht es sowohl um schonende Behandlungsmöglichkeiten als auch um künstliche Gelenke. Der Vortrag beginnt um 17.30 Uhr im Lalü im Hefehof. Eine Anmeldung ist nicht nötig.
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2: Der Tag im Weserbergland zeigt sich heute von seiner freundlichen Seite. Sonne und Wolken wechseln sich immer mal wieder ab und es bleibt trocken rund um Bad Münder, Kirchosen und Bad Pyrmont. Dazu erreichen wir Höchstwerte von 18 bis 19 Grad. Der Dienstag ist ebenfalls wechselhaft wie heute, aber es bleibt trocken. Der Mittwoch beginnt noch weitgehend trocken, später ziehen aber immer mehr Wolken auf. Am Nachmittag können einzelne Schauer durchziehen mit Höchstwerten zwischen 18 und 20 Grad. Also doch mal die Jacke mit anziehen, es wird nämlich zunehmend herbstlich bei uns.

0: den kann man gut dazu nutzen, mal ganz bewusst seine Dankbarkeit zum Ausdruck zu bringen. Heute ist nämlich der Welttag der Dankbarkeit. Gerade in unsicheren Zeiten, in denen Sorgen und Ängste das Leben beeinträchtigen, ist es ja wichtig, mal einen Blick auf die Haben-Seite zu werfen. Was auf dieser Seite zu den Spitzenreitern gehört, das sind Beziehungen, egal welcher Art.
1: Ich bin dankbar für ein ganz wunderbares Netz an Freunden.
2: Da bin ich meinen Eltern dankbar, dass sie das so gut hinbekommen haben und uns Kindern Werte versucht haben zu vermitteln.
3: Ich bin dankbar dafür, dass mir fast alle Mitmenschen mit Wohlwollen begegnet sind.
4: Ich habe zwei wunderbare Tiere, die mich so beglücken. Unsere beiden Katzen.
5: Ganz kleine Geschichten, irgendwelche Begegnungen im Wald, in der Natur, mit Tieren.
0: Dankbarkeit soll übrigens auch das Immunsystem stärken und den Stress minimieren. Ganz oben auf der Liste steht die Gesundheit.
6: Ich bin dankbar dafür, dass ich gesund bin, meine Kinder gesund sind. Es gibt genug Schicksale, auch in unserer Familie gibt es Schicksalsschläge, gerade mit Krankheiten, wo man dann doch schon sehr mitgenommen wird. Und deswegen bin ich sehr dankbar, dass meine Familie gesund ist.
7: Ich bin dankbar dafür, dass ich mich hier im Alter noch selbstständig pflegen kann und dass ich ein bisschen sorglos sein kann.
4: Ich kann gehen, ich kann atmen, ich habe keine Schmerzen. Das ist echt toll.
0: Und wenn man mal in sich geht, dann stellt man sehr schnell fest, dass es doch eine ganze Menge gibt, wovor man dankbar sein kann. Ob es ganz kleine Dinge sind wie der Schnurren einer Katze oder richtig große wie die Abwesenheit von Krieg im eigenen Land.
4: Ich habe genügend Geld, um mir tolles, leckeres Essen zu kaufen. Ich darf in den Bioladen gehen und muss nicht jeden Pfennig umdrehen.
1: Ich bin dankbar für mein Leben grundsätzlich. Ich bin dankbar, dass es mir so gut geht.
2: Ich bin dankbar dafür, dass ich auf dieser Erde wandeln darf, dass sie mich mit Wasser, mit frischer Luft versorgt.
7: Ich bin dankbar dafür, dass es ein Leben ohne Krieg war.
8: Ich bin dankbar für alle Erfahrungen, die positiven wie die negativen, und für alle Menschen, die es nicht in meine Zukunft geschafft haben. Denn von ihnen habe ich sehr viel gelernt.
0: Heute ist der Welttag der Dankbarkeit. Und ein paar Arten, dankbar zu sein, haben Sie gehört hier bei Radioaktiv.

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2: Am Mittwoch gibt es wieder kurze Touren durch die Stadt Hameln. Bewegung und Geselligkeit steht dabei im Mittelpunkt und das ist die Aktion 3000 Schritte für die Gesundheit. Los geht's um 15 Uhr am Infocenter in der Deisterallee in Hameln. Oder vielleicht The Circle of Nature, das gibt es in der Mensa des Viktoria-Luise-Gymnasiums in Hameln. Am Freitag 18 Uhr geht's los, das ist ein Theaterstück von Peter Trapner und das Stück verbindet klassische Texte mit Improvisation und beschäftigt sich mit der Verantwortung, Umwelt, Nachhaltigkeit und dem Verhältnis zwischen Mensch und Natur. Ein Hutkonzert mit Jochen Kluwe und seinen Freunden gibt's im Kornhus in Bad Münder. Am Freitag 20 Uhr geht es da los. Dann bekommen Sie altbekannte Pop- und Jazz-Hits von den 70ern bis heute in einer stimmungsvollen Akustikversion. Und es gibt auch noch das Rudelsingen. Inzwischen ist es schon das 77. Startet am Mittwoch in der Sumpfblume in Hameln. 19.30 Uhr geht es los.
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0: Am 27. 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
0: 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Die Stichwahlen zur Kommunalwahl in Niedersachsen finden am 27. 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
3: Im Studio Kerstin Wilke. Nach einem mutmaßlichen Sabotageakt an einer S-Bahn im Bahnhof Hameln ermittelt jetzt der Staatsschutz. Die Tat wird als versuchtes Tötungsdelikt sowie als gefährlicher Eingriff in den Bahnverkehr eingestuft. Unbekannte sollen zwischen Donnerstagabend und Freitagmorgen eine abgestellte S-Bahn der Transdev im Bereich von Gleis 7 manipuliert haben. Einzelheiten gaben die Ermittler aus taktischen Gründen bislang nicht bekannt. Die Manipulation sei jedoch so schwerwiegend gewesen, dass nach Einschätzung der Behörden Menschen hätten zu Schaden kommen oder sogar getötet werden können. Entdeckt worden sei der Vorfall durch einen Triebfahrzeugführer. Spezialisten von Bundes- und Landespolizei hätten Spuren gesichert und suchen jetzt Zeugen. Mit einem gut besuchten Fest ist das Theater Hameln am Sonntag in die neue Spielzeit gestartet. Die neue Theaterleiterin Dorothee Starke hat die Saison offiziell eröffnet. Auf der Bühne vor dem Theater bekamen die Besucher einen Vorgeschmack auf das kommende Programm mit Schauspiel, Musik, Comedy und Artistik. Für Radioaktiv war Joachim Stracke dabei.
4: Gleich der erste Akt auf der Bühne vor dem Theater zeigte eine energiegeladene Show. Ganz anders die Schaubude von Katharina Viterzens aus Celle. Die Geschichtenerzählerin, Clownin, Verwandlungskünstlerin versteht es, ihre Zuschauer von klein bis groß zu verzaubern. Und aus Detmold vom Theater ist auch die Christel von der Post mit im Repertoire des Theaterfestes. Insgesamt ist so eine Jahrmarktsatmosphäre auf dem Theaterplatz entstanden, das für ein paar Stunden in eine fantasiereiche Welt entführt hat. Im Theater selbst haben Dorothee Starke und Dramaturgin Ilka Voss mit einer Lesung schon einmal auf das Musical vom Schimmelreiter aufmerksam gemacht.
3: Zum Sport. Erfolge für die LG Einbeckhausen-Messenkamp. Beim Vergleichskampf der nord- und westdeutschen Verbände in Berlin hat Melia Bytomski einen neuen persönlichen Rekord im Speerwurf aufgestellt. Die U16-Athletin warf 39,3 Meter und sammelte damit Punkte für das Team Niedersachsen, das am Ende Dritter wurde. Beim Sportfest in Hameln gewann Svea Lucht den Hochsprung mit 1,60 Meter sowie die 80 Meter Hürden. Auch der Nachwuchs der LG erreichte mehrere erste und zweite Plätze. Soweit die Meldungen aus der Region und jetzt weiter mit den Weltnachrichten.
5: Ich bin Thomas Bleskin. Nach dem schweren Rückschlag bei der Landtagswahl in Mecklenburg-Vorpommern hat CDU-Chef Friedrich Merz das Ausscheiden seiner Partei aus dem Landesparlament als tiefe Zäsur bezeichnet. Der Bundeskanzler sprach von einem dramatischen und einmaligen Ergebnis für die CDU.
6: Merz will weiterhin an seinen Reformplänen festhalten, weil viele Menschen Sorgen und Ängste haben, sei es für die schwarz-rote Koalition eine historische Aufgabe, Deutschland für die Zukunft fit zu machen. Und dann noch das vom Kanzler.
7: Wir haben, um es offen zu sagen, auf zu viele Fragen keine zufriedenstellenden Antworten mehr.
6: Die CDU hatte bei der Wahl in Mecklenburg-Vorpommern erstmals in ihrer Geschichte den Einzug in ein Landesparlament verpasst. Bei der Wahl in Berlin haben die Christdemokraten ebenfalls viele Wählerstimmen verloren. Rechnerisch wäre

0: Neben einer Koalition aus Linke, Grüne und SPD aber auch ein schwarz-rot-grünes Regierungsbündnis möglich. David Riemer, Nachrichtenredaktion.
1: Nach ihrem Wahlsieg in Mecklenburg-Vorpommern sieht sich die AfD-Spitze in ihrem politischen Kurs bestätigt. Die Parteichefs Weidel und Chrupalla forderten die CDU zu Kurskorrekturen auf und erklärten, für die AfD selbst bestehe kein Änderungsbedarf. Chrupalla zeigte sich zudem zuversichtlich, dass es noch vor Weihnachten den ersten AfD-Ministerpräsidenten geben werde. In Mecklenburg-Vorpommern hatte die AfD ihr Ergebnis auf 38,2% mehr als verdoppelt. Mit Aktionen an mehr als 200 Orten hat die IG Metall mehr Verantwortung von Autoherstellern und Politik gefordert. Gewerkschaftschefin Christiane Benner kritisierte im Volkswagen-Stammwerk in Wolfsburg die Vorstände der Branche scharf.
2: Sternmärsche, Kundgebungen, aktive Mittagspausen. In ganz Deutschland protestieren die Branchebeschäftigten in den Werken und auch in den Zulieferbetrieben. Im Zentrum der Krise steht aktuell vor allem Volkswagen. Zehntausende Stellen und mehrere Werke stehen auf der Kippe. Zukunft entstehe nicht durch Sparprogramme, warnte IG Metall-Chefin Benner. Unternehmen wie VW, BMW, Audi, Bosch, Mercedes und Porsche hätten für tolle Autos und gute Qualität gestanden. Jetzt würden die Vorstände die Branche mit Vollgas gegen die Wand fahren und dann Fahrerflucht begehen. Die Unterstützung aus der Politik kritisierte sie als mangelhaft. Ursula Winkler, Nachrichtenredaktion.
1: Die US-Medien CNN, MS Now und Politico wollen gegen ihren Ausschluss vom Weißen Haus klagen. Die Medienhäuser erklärten gemeinsam, das von Präsident Trump verhängte Zugangsverbot bedrohe die Pressefreiheit und unabhängigen Journalismus. Trump hatte ihnen vorgeworfen, Falschnachrichten zu verbreiten.
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4: Heute Nachmittag und am Abend wechseln sich im Weserbergland Sonne und Wolken ab. Rund um Hameln, Rinteln und Bodenwerder bleibt es aber weitgehend trocken. Die Temperaturen erreichen etwa 18 bis 19 Grad. In den höheren Lagen ist es etwas kühler. Am Dienstag wird das Wetter wieder etwas unbeständig, so wie heute, aber es bleibt trocken. Und der Mittwoch, der startet zunächst trocken. Im Tagesverlauf werden die Wolken aber dichter. Vor allem am Nachmittag sind einzelne Regenschauer möglich. Die Höchstwerte liegen erneut bei etwa 18 bis 20 Grad.

0: Mit dem Amener Theaterfest im September, da startet ja die neue Saison. Drama, Komödie, Tanz oder Musik, alles kommt auf die Bühne. Und wie unterschiedlich Theater sein kann, davon hat auch das Amener Theaterfest wieder eine Probe abgeliefert. Radioaktiv-Reporter Joachim Stracke war vor Ort.
1: Das Theater Hameln ist wieder da. Mit diesen Worten hat die neue Theaterleiterin Dorothee Starke das Theaterfest eröffnet. Und es ist auch wieder gut angenommen worden. Viel Publikum drängte sich auf dem Vorplatz, wie im Foyer des Theaters selbst. Gleich der erste Akt auf der Bühne vor dem Theater zeigte eine energiegeladene Show, unterstützt von Musik mit Sänger Semyon Bazar.
2: I've seen the
1: Die Berliner Truppe Trediculus war eine Mischung aus Comedy, Slapstick, Clownerie und Akrobatik, die auf der zu kleinen Bühne fast nicht machbar erschien. Sie erzählten mit ihren Stimmen, die Geräusche produzieren, kleine Geschichten. Vielleicht sieht man sie ja irgendwann einmal mit vollem Programm im Theater Hameln. Derweil tourt die viel ausgezeichnete Truppe durch die Republik wie durchs europäische Ausland.
2: I ain't the worst that you've seen.
1: Ganz anders die Schaubude von Katharina Viterzens aus Celle. Die Geschichtenerzählerin, Clownin, Verwandlungskünstlerin versteht es, ihre Zuschauer von klein bis groß zu verzaubern.
3: Aber das ist nicht irgendein Stein. Das ist ein Stein aus der chinesischen Mauer. Ich habe ihn von einer meiner langen Reisen mitgebracht. Der Stein aus der chinesischen Mauer.
1: Und aus Detmold vom Theater ist auch die Christel von der Post mit im Repertoire des Theaterfestes. Insgesamt ist so eine Jahrmarktsatmosphäre auf dem Theaterplatz entstanden, das für ein paar Stunden in eine fantasiereiche Welt entführt hat. Im Theater selbst haben Dorothee Starke und Dramaturgin Ilka Voss mit einer Lesung schon einmal auf das Musical vom Schimmelreiter aufmerksam gemacht.
4: Es wird heller, unterbrach der Knecht die Stille. Ich sehe deutlich die weißen Schafgerippe schimmern.
5: Ich auch, sagte der Junge und reckte den Hals, dann aber, als komme es ihm plötzlich, zupfte er den Knecht am Ärmel. Das Pferdegerippe, das sonst da lag, wo ist es? Ich kann's nicht sehen.
4: Ich sehe es auch nicht. Seltsam, sagte der Knecht.
1: Fürs leibliche Wohl haben neben anderen wieder die Freunde des Theaters mit Kaffee und Kuchen gesorgt und die Rettungsschwimmerjugend hat die Würstchen gegrillt. So hat das Fest die neue Saison trotz Wind und ein wenig Regen angestoßen. Gleich in dieser Woche erwartet die Theatergänger dann das Drama Liebesjahre am kommenden Freitag und die Komödie Es war die Lerche am Sonntag.
0: Das Hamener Theaterfest hat das Publikum auf die neue Saison eingestimmt. Die Infos hatte Radioaktiv-Reporter Joachim Stracke.

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1: Das Hamelner Rattenfänger-Freilichtspiel hat seine Jubiläumssaison beendet. Mit der letzten Aufführung am Weltkindertag am Sonntag ging für die Spielgruppe ein besonderes Jahr zu Ende. Seit 70 Jahren wird das Freilichtspiel ohne Unterbrechung aufgeführt. Geprägt war das Jubiläumsjahr neben den Aufführungen unter anderem von einem großen Jubiläumsfest, einer Ausstellung zur Geschichte des Freilichtspiels und viel überregionaler Aufmerksamkeit. Auch neue junge Mitspieler konnten gewonnen werden. Mit einem gut besuchten Fest ist das Theater Hameln am Sonntag in die neue Spielzeit gestartet. Die neue Theaterleiterin Dorothee Starke hat die Saison offiziell eröffnet. Auf der Bühne vor dem Theater bekamen die Besucher einen Vorgeschmack auf das kommende Programm mit Schauspiel, Musik, Comedy und Artistik. Auf dem Theaterplatz herrschte zeitweise Jahrmarktstimmung. Im Theater selbst wurde außerdem das Musical Der Schimmelreiter vorgestellt. Die Hochschule Weserbergland HSW erweitert ihre internationale Hochschulpartnerschaft mit China. Die HSW hat gemeinsam mit der Liaoning University of Science and Technology das Joint College of Advanced Manufacturing eröffnet. Mit der neuen Einrichtung bauen beide Hochschulen ihre internationale Zusammenarbeit aus und schaffen ein praxisorientiertes Studienangebot für chinesische Studierende. Die HSW wird sich aktiv an der Lehre beteiligen und die Zusammenarbeit durch ein eigenes Projektmanagement begleiten.
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2: Der Tag im Weserbergland zeigt sich heute von seiner freundlichen Seite. Sonne und Wolken wechseln sich immer mal wieder ab und es bleibt trocken rund um Bad Münder, Kirchosen und Bad Pyrmont. Dazu erreichen wir Höchstwerte von 18 bis 19 Grad. Der Dienstag ist ebenfalls wechselhaft wie heute, aber es bleibt trocken. Der Mittwoch beginnt noch weitgehend trocken, später ziehen aber immer mehr Wolken auf. Am Nachmittag können einzelne Schauer durchziehen mit Höchstwerten zwischen 18 und 20 Grad. Also doch mal die Jacke mit anziehen, es wird nämlich zunehmend herbstlich bei uns.

0: So geht's durch Ihren Montag im Weserbergland. 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Am 25. September, da kommt jemand nach Hameln, der sich mit Quizfragen und Allgemeinwissen bestens auskennt. Sebastian Klusmann, bekannt ist er vor allem als Jäger aus Gefragt gejagt. Jetzt bringt er seine eigene Show Gefragt gesagt ins Weserbergland-Zentrum nach Hameln. Wir haben vorab mit ihm darüber gesprochen, was die Zuschauer denn erwartet. Und er ist ja seit Jahren als Quizprofi bekannt. Mit seiner neuen Show geht er jetzt einen Schritt weiter und bringt sein Wissen auf die Live-Bühne.
1: Ich werde einen unterhaltsamen, interaktiven, lehrreichen Vortrag halten und das Ganze mit Augenzwinkern, mit vielen, vielen praktischen Hinweisen und Tipps. Und ich werde aber auch Quizfragen mitbringen. Ich werde das Wissen testen, weil man kennt mich als denjenigen, der die Fragen beantwortet. Hier drehe ich den Spieß um und dann kann man sich auch zum Quiz-Champion Hamelns küren.
0: Bei so viel Wissen kommt es natürlich auch darauf an, wie man sich all die Informationen überhaupt merkt. Und auch bei Sebastian Klusmann gibt es Bereiche, in denen er nicht sofort die richtige Antwort parat hat.
1: Tatsächlich wichtig, dass man mit möglichst vielen Sinnen lernt. Lernen bedeutet nicht, sich hinzusetzen und etwas stupide auswendig zu lernen. Das mache ich auch nicht. Ich sitze nicht am Schreibtisch und lerne Listen auswendig, sondern ich versuche so vielfältig wie möglich zu lernen. Ja, ob das auf der Straße ist, Alltagsinformationen aufnehmen, da gibt es so viele, viele verschiedene Möglichkeiten. Das kann jeder. Ich habe weder andere Wissensgebiete, da bin ich sehr, sehr gut und kenne mich gut aus. Und andere Gebiete, so gerade Unterkategorien, da muss ich wohl mein Wissen noch ein bisschen ausbauen. Ich glaube, mittlerweile habe ich mir den Zugang zu Computerspielen etwas verloren.
0: Und gerade heute ist Wissen scheinbar jederzeit verfügbar. So ein paar Sekunden googeln oder eine Frage an ChatGPT und schon haben wir eine Antwort. Aber welche Rolle spielt dann noch das eigene Wissen?
1: Vielleicht war es wichtiger denn je, auch viel Wissen im eigenen Kopf zu haben, ohne das in die Cloud auszulagern. Weil wie soll ich denn beurteilen, was die KI mir da ausspuckt? Was soll ich denn mit den Informationen machen? Ja, und wenn ich dann ausgeliefert bin, alles zu glauben, ja, so naiv wollen wir doch gar nicht sein. Also ich brauche das Wissen, um A, die Dinge einordnen zu können und B, mir selber auch merken zu können. Weil Merken ist ein Aufschlagungskreis. Je mehr ich weiß, desto besser merke ich mir Dinge. Wenn ich aber glaube, gar nichts mehr wissen zu müssen, dann kann ich auch die Information, die ich erlange, nur sehr schwer im Kopf behalten.
0: Auch wenn künstliche Intelligenz viele schnell beantworten kann, bleibt eigenes Wissen wichtig. Und Sebastian Klusmann freut sich auch schon auf die Show in Hameln.
1: Wer Lust hat, einfach mal ein bisschen die Augen geöffnet zu bekommen, ist herzlich eingeladen. Wer unterhalten werden möchte, auch einfach mal quasi ein Quiz machen möchte, ein Live-Quiz von einem, der Wissen sehr gut versteht, der muss auch unbedingt vorbeikommen. Es gibt viele Gründe. Und ansonsten freue ich mich, ganz viele Menschen da begrüßen zu dürfen.
0: Und wer Sebastian Klusmann mal live erleben und sein eigenes Quizwissen testen möchte, der hat dazu am 25. September die Gelegenheit. Dann kommt Gefragt gesagt ins Weserbergland-Zentrum nach Hameln. Los geht's um 20 Uhr.

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4: Im Studio Kerstin Wilke. Nach einem mutmaßlichen Sabotageakt an einer S-Bahn im Bahnhof Hameln ermittelt jetzt der Staatsschutz. Die Tat wird als versuchtes Tötungsdelikt sowie als gefährlicher Eingriff in den Bahnverkehr eingestuft. Unbekannte sollen zwischen Donnerstagabend und Freitagmorgen eine abgestellte S-Bahn der Transdev im Bereich von Gleis 7 manipuliert haben. Einzelheiten gaben die Ermittler aus taktischen Gründen bislang nicht bekannt. Die Manipulation sei jedoch so schwerwiegend gewesen, dass nach Einschätzung der Behörden Menschen hätten zu Schaden kommen oder sogar getötet werden können. Entdeckt worden sei der Vorfall durch einen Triebfahrzeugführer. Spezialisten von Bundes- und Landespolizei hätten Spuren gesichert und suchen jetzt Zeugen. Die Hochschule Weserbergland HSW erweitert ihre internationale Hochschulpartnerschaft mit China. Die HSW hat gemeinsam mit der Liaoning University of Science and Technology das Joint College of Advanced Manufacturing eröffnet. Mit der neuen Einrichtung bauen beide Hochschulen ihre internationale Zusammenarbeit aus und schaffen ein praxisorientiertes Studienangebot für chinesische Studierende. An der Eröffnung nahmen Vertreter beider Hochschulen sowie Lehrkräfte und Studierende teil. Das gemeinsame College verfolgt den Ansatz, wissenschaftliche Ausbildung und betriebliche Praxis eng miteinander zu verknüpfen und Studierende optimal auf ihre berufliche Zukunft vorzubereiten. Die HSW wird sich aktiv an der Lehre beteiligen und die Zusammenarbeit durch ein eigenes Projektmanagement begleiten. Durch die enge Abstimmung der Lehrveranstaltungen beider Hochschulen sollen die Studierenden von einer hochwertigen, international ausgerichteten und anwendungsbezogenen Ausbildung profitieren. Darüber hinaus eröffnet das Joint College besondere Perspektiven für Studierende, die ein weiterführendes Masterstudium in Deutschland anstreben. In Bad Pyrmont erhalten Fahrgäste der Öffis Fahrkarten und Informationen ab sofort im Pressetreff in der Wandelhalle. Das teilen die Öffis Hameln-Pyrmont mit. Im Pressetreff gibt es künftig unter anderem Monats- und Schülermonatskarten, Niedersachsen-Tickets sowie allgemeine Auskünfte zum Nahverkehr im Landkreis Hameln-Pyrmont. Damit endet nach vielen Jahren der Ticketverkauf bei Ringfoto Kröger. Die neue Vorverkaufsstelle in der Wandelhalle ist montags bis freitags von 7 bis 18 Uhr und samstags von 7 bis 13 Uhr geöffnet. Soweit die Meldungen aus der Region und jetzt weiter mit den Weltnachrichten.
5: Ich bin Thomas Bleskin. CDU-Chef Friedrich Merz hat das Ausscheiden seiner Partei aus dem Landtag in Mecklenburg-Vorpommern als tiefe Zäsur bezeichnet. Der Bundeskanzler sprach von einem dramatischen und einmaligen Ergebnis für die CDU. Die Partei hatte mit 4,9% erstmals den Einzug in ein Landesparlament verpasst.
6: Merz will weiterhin an seinen Reformplänen festhalten. Weil viele Menschen Sorgen und Ängste haben, sei es für die schwarz-rote Koalition eine historische Aufgabe, Deutschland für die Zukunft fit zu machen. Und dann noch das vom Kanzler.
7: Wir haben, um es offen zu sagen, auf zu viele Fragen keine zufriedenstellenden Antworten mehr.
6: Die CDU hatte bei der Wahl in Mecklenburg-Vorpommern erstmals in ihrer Geschichte den Einzug in ein Landesparlament verpasst. Bei der Wahl in Berlin haben die Christdemokraten ebenfalls viele Wählerstimmen verloren. Rechnerisch wäre neben einer Koalition aus Linke, Grüne und SPD aber auch ein schwarz-rot-grünes Regierungsbündnis möglich. David Riemer, Nachrichtenredaktion.
5: Mecklenburg-Vorpommerns Ministerpräsidentin Schwesig will nach der Landtagswahl mit Linken und Grünen über eine gemeinsame Regierung sprechen. Die SPD-Politikerin kündigte an, den Parteigremien entsprechende Gespräche vorzuschlagen. Die bisherige Zweierkoalition aus SPD und Linken hat keine Mehrheit mehr. Auch die AfD als stärkste Kraft beansprucht den Auftrag zur Regierungsbildung, rechnet nach eigenen Angaben aber mit einer rot-rot-grünen Koalition.

0: Mehr Menschen in Deutschland sind mit Bussen und Bahnen unterwegs. Knapp 6 Milliarden waren es im ersten Halbjahr, 2% mehr als im Vorjahr. Das hat das Statistische Bundesamt errechnet. Ein Plus, das auch am Deutschlandticket liegt.
1: Es läuft, zumindest im Nah- und Regionalverkehr, allerdings im Fernverkehr, da gingen die Fahrgastzahlen zurück, vor allem bei der Bahn. Und das, sagen die Statistiker, liege vor allem an wetterbedingten Ausfällen oder Verspätungen. Im Moment kostet das Deutschlandticket gut 60 Euro im Monat, doch angesichts der aktuellen horrenden Spritpreise fordern viele, das Ticket muss schnell wieder billiger werden. Claudia Wächter, Nachrichtenredaktion.
0: Die US-Medien CNN, MS Now und Politico wollen gegen ihren Ausschluss vom Weißen Haus klagen. Die Medienhäuser erklärten gemeinsam, das von Präsident Trump verhängte Zugangsverbot bedrohe die Pressefreiheit und unabhängigen Journalismus. Trump hatte ihnen vorgeworfen, Falschnachrichten zu verbreiten.
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3: Heute Nachmittag und am Abend wechseln sich im Weserbergland Sonne und Wolken ab. Rund um Hameln, Rinteln und Bodenwerder bleibt es aber weitgehend trocken. Die Temperaturen erreichen etwa 18 bis 19 Grad. In den höheren Lagen ist es etwas kühler. Am Dienstag wird das Wetter wieder etwas unbeständig, so wie heute, aber es bleibt trocken. Und der Mittwoch, der startet zunächst trocken. Im Tagesverlauf werden die Wolken aber dichter. Vor allem am Nachmittag sind einzelne Regenschauer möglich. Die Höchstwerte liegen erneut bei etwa 18 bis 20 Grad.

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1: Licht und Schatten für die Teams aus dem Weserbergland. Während der VfL Hameln im Handball weiter auf die ersten Punkte wartet, setzen die Fußballer aus Halbesdorf ihre Siegesserie fort. Außerdem gab es einen deutlichen Heimsieg für Hamels Basketballer und eine Überraschung in der Kreisliga. Hier kommt unser Sport vom Wochenende, zusammengestellt von Anton Posnack-Sommer aus der Radioaktiv Sportredaktion.
2: Der VfL Hameln wartet in der Handball-Regionalliga weiter auf die ersten Punkte. Gegen den SV Beckdorf verloren die Hamelner zu Hause mit 23:30. Zur Pause stand es noch 13:13. In der zweiten Hälfte häuften sich beim VfL jedoch die Fehler. Nach 3 Niederlagen aus 3 Spielen steht Hameln damit am Tabellenende. Janne Siegesmund und Luis Fuhlroth waren mit jeweils 6 Treffern die besten Werfer. Auch für die Frauen der HSG Blomberg-Lippe gab es in der Champions League nichts zu holen. Beim dänischen Team aus Nykøbing verlor die HSG mit 26:31. Zur Pause lagen die Blombergerinnen nur mit einem Treffer zurück. Im zweiten Durchgang setzte sich Nykøbing dann ab. Im Fußball setzt die SSG Halvestorf ihre Siegesserie in der Landesliga fort. Beim Schlusslicht TSV Gozhorn gewann die SSG mit 2:0 und feiert damit den 5. Erfolg nacheinander. Christopher Katunda per Elfmeter und Alexander Manka erzielten die Tore. Halvestorf bleibt damit im Rennen um die Tabellenspitze. In der Bezirksliga gewann der FC Bad Pyrmont-Hagen beim SC Rinteln mit 5:3. Nach frühem Rückstand drehten die Kurstädter die Partie und führten zwischenzeitlich mit 5:1. Weniger erfolgreich war der TB Hillixfeld. Gegen den FC Springe verlor der Turnerbund mit 2:4 und kassierte damit die 4. Niederlage in Folge. In der Kreisliga sorgte der VfB Hemeringen für eine Überraschung. Das bisherige Schlusslicht besiegte den zuvor ungeschlagenen SSV Königsförde mit 4:2. Tabellenführer Nettelrede gewann mit 3:0 bei Tündanz 2. Emmertal setzt sich beim FC Saleid mit 3:1 durch und steht jetzt auf Platz 3. Weser Hessisch-Ollendorf gewann in Bisperode mit 4:0. Die Partie zwischen Preußen-Hameln und Erzen wurde beim Stand von 2:4 nach einem medizinischen Notfall in der 80. Minute abgebrochen. Ein Preußenspieler musste mit dem Rettungswagen in ein Krankenhaus gebracht werden. Und im Basketball feierte der VfL Hameln seinen ersten Saisonsieg. Gegen den Heseler SV gewann VfL deutlich mit 80:49. Bester Werfer war Jonas Warmes mit 20 Punkten. Und zum Schluss, die Frauen von Blau-Weiß-Schwalbe Tündern-Hastenbeck haben in der Fußball-Oberliga einen 1:0 Auswärtssieg beim sieglosen Schlusslicht TV Jahn-Delmenhorst eingefahren und bleiben damit weiterhin mittendrin im Rennen um die Tabellenspitze.
1: Anton Posnack-Sommer aus der Radioaktiv-Sportredaktion mit dem Regionalsport vom Wochenende.

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1: Nach einem mutmaßlichen Sabotageakt an einer S-Bahn im Bahnhof Hameln ermittelt jetzt der Staatsschutz. Die Tat wird als versuchtes Tötungsdelikt sowie als gefährlicher Eingriff in den Bahnverkehr eingestuft. Unbekannte sollen zwischen Donnerstagabend und Freitagmorgen eine abgestellte S-Bahn der Transdev im Bereich von Gleis 7 manipuliert haben. Einzelheiten gaben die Ermittler aus taktischen Gründen bislang nicht bekannt. Die Hochschule Weserbergland HSW erweitert ihre internationale Hochschulpartnerschaft mit China. Die HSW hat gemeinsam mit der Liaoning University of Science and Technology das Joint College of Advanced Manufacturing eröffnet. Mit der neuen Einrichtung bauen beide Hochschulen ihre internationale Zusammenarbeit aus und schaffen ein praxisorientiertes Studienangebot für chinesische Studierende. Die HSW wird sich aktiv an der Lehre beteiligen und die Zusammenarbeit durch ein eigenes Projektmanagement begleiten. In Bad Pyrmont erhalten Fahrgäste der Öffis Fahrkarten und Informationen ab sofort im Pressetreff in der Wandelhalle. Im Pressetreff gibt es künftig unter anderem Monats- und Schülermonatskarten, Niedersachsen-Tickets sowie allgemeine Auskünfte zum Nahverkehr im Landkreis Hameln-Pyrmont. Damit endet nach vielen Jahren der Ticketverkauf bei Ringfoto Kröger. Die neue Vorverkaufsstelle in der Wandelhalle ist montags bis freitags von 7 bis 18 Uhr und samstags von 7 bis 13 Uhr geöffnet.
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2: Der Tag im Weserbergland zeigt sich heute von seiner freundlichen Seite. Sonne und Wolken wechseln sich immer mal wieder ab und es bleibt trocken rund um Bad Münder, Kirchosen und Bad Pyrmont. Dazu erreichen wir Höchstwerte von 18 bis 19 Grad. Der Dienstag ist ebenfalls wechselhaft wie heute, aber es bleibt trocken. Der Mittwoch beginnt noch weitgehend trocken, später ziehen aber immer mehr Wolken auf. Am Nachmittag können einzelne Schauer durchziehen mit Höchstwerten zwischen 18 und 20 Grad. Also doch mal die Jacke mit anziehen, es wird nämlich zunehmend herbstlich bei uns.

0: Das oberste Ziel für jedes Mitglied der anonymen Alkoholiker ist ja ein dauerhaft alkoholfreies Leben. Hilfe geben sich die Mitglieder selbst. Sie teilen ihre Erfahrungen, ihre Kraft und ihre Hoffnung in regelmäßigen Meetings, um den Zwang zum Trinken zu durchbrechen. Nüchterne Mitglieder unterstützen aktiv andere Alkoholiker auf ihrem Weg zur Genesung. Am Samstag, da feierten die anonymen Alkoholiker in Hameln das 50-jährige Bestehen dieser Selbsthilfegruppe. Radioaktiv-Reporter Michael Krovas war vor Ort.
1: Seit 50 Jahren gibt es im Landkreis die anonymen Alkoholiker. Am vergangenen Samstag wurde dieses Jubiläum in der Elisabeth-Selbert-Schule mit einem öffentlichen Informationsmeeting für Betroffene, Angehörige und Interessierte begangen.
2: Werner ist der Leiter der Öffentlichkeitsarbeit für die anonymen Alkoholiker. Seit 50 Jahren gibt es diese Selbsthilfemöglichkeit in Hameln. Wie viele Partizipienten gibt es denn hier im Großraum Hameln, die zu euch kommen?
3: Hier in Hameln gibt es im Moment an jedem Werktag eine Gruppe. Und in die Gruppen gehen, das ist unterschiedlich, aber ich sag mal einfach von 5, 6 Leuten bis zu 12, 13 pro Gruppe.
1: Also es gibt mehr als genug Bedarf offensichtlich in Hameln. Die Kernbotschaft der Gruppe lautet, es gibt nur ganz wenige, die es allein schaffen. Deswegen ist neben der Hilfe auch der Erfahrungsaustausch so wichtig. Das Hauptziel der anonymen Alkoholiker ist es, dauerhaft nüchtern zu bleiben und anderen Betroffenen zu helfen, ebenfalls von der Alkoholsucht zu genesen. Nüchterne Mitglieder unterstützen aktiv andere Alkoholiker auf ihrem Weg zur Genesung. Die Gemeinschaft finanziert sich ausschließlich durch eigene Spenden und bleibt politisch sowie konfessionell völlig unabhängig.
2: Roland Bost ist hier einer der Klassenlehrer der Elisabeth-Selbert-Schule. Sie sind hier Veranstalter und sind mit der Thematik vertraut, weil...
4: Wir schon mehrere Veranstaltungen hatten zum Thema Suchtprävention für unsere Schülerinnen und Schüler und auch die anonymen Alkoholiker bei uns auch schon Veranstaltungen gemacht haben und das teilweise ein großes Thema ist für unsere Schülerinnen und Schüler.
1: Neben eindrucksvollen Berichten von Betroffenen gab es auch Wortbeiträge von Schülern der Elisabeth-Selbert-Schule über deren Wahrnehmung der Problematik. Und die rund 150 Gäste bekamen einige Grußworte zum Thema mit auf den Weg.
2: Bei der Veranstaltung sind Redner und Rednerinnen aus verschiedensten Bereichen. Eine Sozialarbeiterin ist dabei, ein Arzt, natürlich ein Pastor, unter anderem aber auch unser SPD-Bundestagsabgeordneter Johannes Schraps.
5: Mir geht es darum, hier einfach auch eine Wertschätzung auszudrücken für das, was in den Selbsthilfegruppen hier gemacht wird. Ein 50-jähriges Jubiläum von Selbsthilfegruppen hier in der Region ist nicht nur die anonymen Alkoholiker, sondern ja in ganz vielen Bereichen, wo Menschen sich gegenseitig unterstützen, dann finde ich, ist es wichtig, da zu sein und diese Wertschätzung auch auszudrücken. Und wo ich als Abgeordneter natürlich auch regelmäßig damit zu tun habe. Ich sag mal, als Bundestagsabgeordneter kriegt man natürlich ganz, ganz viele Dinge hier im Wahlkreis mit und bekommt auch mit, wo überall Alkohol eine Rolle spielt. Und das ist in Berlin natürlich genauso. Wenn ich da in der Sitzungswoche bin und habe den ganzen Tag über Termine, wenn ich dann mal so durchzähle, bei wie vielen dieser Termine man automatisch beim Reinkommen sozusagen ein Glas Sekt oder auch irgendwas anderes angeboten.
2: Ich glaube, wir wissen genau, wovon du redest.
1: Ja, das weiß wahrscheinlich die gesamte Gesellschaft. Wer etwas gegen diese Volkskrankheit Alkoholismus unternimmt, das sind die anonymen Alkoholiker hier in Hameln schon seit 50 Jahren. Herzlichen Glückwunsch zu diesem Jubiläum.
0: Radioaktiv-Reporter Michael Krovas war das vom 50-jährigen Bestehen der Selbsthilfegruppe der anonymen Alkoholiker. 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
3: Im Studio Kerstin Wilke. Ein mutmaßlicher Sabotageakt an einer S-Bahn im Hamelner Bahnhof beschäftigt derzeit Polizei und Staatsanwaltschaft. Der Staatsschutz ermittelt. Im Raum steht sogar der Verdacht eines versuchten Tötungsdelikts. Viele Einzelheiten sind aber bislang noch offen. Radioaktivredakteur Anton Posnack-Sommer.
4: Gesichert ist bislang, dass an einer S-Bahn im Bahnhof Hameln Manipulationen festgestellt wurden. Als möglicher Tatzeitraum gilt die Nacht von Donnerstag auf Freitag. Die Staatsanwaltschaft Hannover führt die Ermittlungen. Ermittelt wird wegen des Verdachts eines versuchten Tötungsdeliktes in Tateinheit mit einem gefährlichen Eingriff in den Bahnverkehr. Auch der Staatsschutz soll eingeschaltet sein. Nach einem Bericht der DWZ soll ein Lokführer die Notfallleitstelle informiert haben. Danach waren unter anderem Bundes- und Landespolizei vor Ort. Es wurden Spuren gesichert und auch Zeugen befragt.
3: Das Stift Fischbeck lädt Ende September zu einer besonderen Jubiläumsführung ein. Anlass ist das 40-jährige Bestehen des Förderkreises Stift Fischbeck. Im Mittelpunkt stehen die Projekte, mit denen der Förderkreis seit seiner Gründung im Jahr 1986 die Erhaltung und Weiterentwicklung des Stifts unterstützt hat. Besucher erhalten dabei auch einen Blick hinter die Kulissen und erfahren mehr über die Hintergründe der Fördermaßnahmen. Als besonderes Highlight wird erstmals die Gründungsurkunde des Stifts aus dem Jahr 1955 präsentiert. Die Sonderführung ist am 29. September ab 15 Uhr. Um Anmeldung bis zum 22. September wird gebeten. In Bad Pyrmont erhalten Fahrgäste der Öffis Fahrkarten und Informationen ab sofort im Pressetreff in der Wandelhalle. Das teilen die Öffis Hameln-Pyrmont mit. Im Pressetreff gibt es künftig unter anderem Monats- und Schülermonatskarten, Niedersachsen-Tickets sowie allgemeine Auskünfte zum Nahverkehr im Landkreis Hameln-Pyrmont. Damit endet nach vielen Jahren der Ticketverkauf bei Ringfoto Kröger. Die neue Vorverkaufsstelle in der Wandelhalle ist montags bis freitags von 7 bis 18 Uhr und samstags von 7 bis 13 Uhr geöffnet. Soweit die Meldungen aus der Region und jetzt weiter mit den Weltnachrichten.
5: Ich bin Thomas Bleskin. CDU-Chef und Bundeskanzler Friedrich Merz hält trotz der schweren Wahlniederlagen seiner Partei in Mecklenburg-Vorpommern und Berlin an der Koalition mit der SPD im Bund fest. Er sei dankbar, dass auch die SPD die Zusammenarbeit fortsetzen wolle, sagte Merz in Berlin.
6: Der Kanzler will mit den SPD-Vorsitzenden Baas und Klingbeil über die weitere Zusammenarbeit sprechen. Im CDU-Bundesvorstand sei seine Position nicht in Frage gestellt worden, von niemandem, stellte Merz klar. Es habe weder am Wahlabend noch heute eine Personaldebatte gegeben, sagte er. Gleichzeitig räumte er große Zustimmungsprobleme zur Politik der Bundesregierung ein. Das Gefühl, dass es im Land nicht mehr gerecht zugehe, erreiche die Menschen jenseits aller Parteipolitik. Darüber müsse die Koalition sprechen, unklar, ob Schwarz-Rot danach was ändert. David Riemer, Nachrichtenredaktion.
5: Nach dem Wahlsieg der Linken in Berlin hat Bundeskanzler Friedrich Merz die geplante gesetzliche Begrenzung von Enteignungen großer Wohnungsgesellschaften bekräftigt. Der CDU-Chef sagte, privaten und internationalen Investoren müsse signalisiert werden, dass es in Deutschland keine Enteignungen privaten Eigentums gebe. Die Linke will dagegen Vergesellschaftungen gegen Entschädigung zum Thema möglicher Koalitionsverhandlungen machen. Die Bundesregierung drückt beim angestrebten Tankrabatt aufs Tempo. Der Gesetzentwurf soll noch heute vom Kabinett auf den Weg gebracht werden. Nach Angaben des Finanzministeriums sollen die reduzierten Steuersätze von Anfang Oktober bis Ende Dezember gelten.
7: Die Preise an den Zapfsäulen haben sich übers Wochenende zwar etwas entspannt, die Rohölpreise sanken. Aber trotzdem, tanken ist aktuell sehr teuer. Mit dem Rabatt greift die Regierung zu einem erprobten Mittel. Wie schon im Mai und Juni soll der Liter Sprit so rund 17 Cent günstiger werden. Beim letzten Mal wurden die Preise gesenkt. Allerdings gaben die Mineralölkonzerne die Steuersenkung nicht komplett an Autofahrer weiter. Die Regierung plant daneben eine weitere, neue Maßnahme. Spätestens zum Jahreswechsel soll befristet ein Spritpreisdeckel kommen. Ursula Winkler, Nachrichtenredaktion.
5: Mit Aktionen an mehr als 200 Orten hat die IG Metall mehr Verantwortung von Autoherstellern und Politik gefordert. Gewerkschaftschefin Christiane Benner kritisierte im Volkswagen-Stammwerk in Wolfsburg die Vorstände der Branche scharf. Die Unternehmensspitzen müssten Verantwortung für Beschäftigte, Arbeitsplätze und Standorte übernehmen.

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1: Heute Nachmittag und am Abend wechseln sich im Weserbergland Sonne und Wolken ab. Rund um Hameln, Rinteln und Bodenwerder bleibt es aber weitgehend trocken. Die Temperaturen erreichen etwa 18 bis 19 Grad. In den höheren Lagen ist es etwas kühler. Am Dienstag wird das Wetter wieder etwas unbeständig, so wie heute, aber es bleibt trocken. Und der Mittwoch, der startet zunächst trocken, im Tagesverlauf werden die Wolken aber dichter. Vor allem am Nachmittag sind einzelne Regenschauer möglich. Die Höchstwerte liegen erneut bei etwa 18 bis 20 Grad.
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0: Kerstin Wilke. Zur Landratsstichwahl in Hameln-Pyrmont gibt es am Dienstagabend eine öffentliche Informations- und Diskussionsveranstaltung bei Radio Aktiv. Dazu lädt der Verein Denkanstoß ein. Die beiden Kandidierenden für die Stichwahl, Elisabeth Meyer von der CDU und Dominik Petters von der SPD, stellen sich zunächst in einer Interviewrunde vor und beantworten Fragen aus dem Publikum. Anschließend folgt an Thementischen eine Diskussion zwischen Bürgern und Kommunalpolitikern über die Zeit nach der Kommunalwahl und über lokale Zukunftsfragen. Beginn ist um 18.30 Uhr. Das Energiedorf Gruppenhagen bei Erzen steht im Mittelpunkt einer Informationsveranstaltung des Engeno-Forums in Bad Pyrmont am Dienstag. Dabei wird das Pilotprojekt für eine lokale und nachhaltige Energieversorgung vorgestellt. Unter anderem geht es um den Aufbau eines lokalen Wärmenetzes, die Energieerzeugung durch Dach- und Agri-Photovoltaik sowie Bürgerstrom- und Beteiligungsmodelle. Die Veranstaltung am 22. September beginnt um 18.30 Uhr im Stadtraum Bad Pyrmont. In Bad Pyrmont erhalten Fahrgäste der Öffis Fahrkarten und Informationen ab sofort im Pressetreff in der Wandelhalle. Im Pressetreff gibt es künftig unter anderem Monats- und Schülermonatskarten, Niedersachsen-Tickets sowie allgemeine Auskünfte zum Nahverkehr im Landkreis Hameln-Pyrmont. Damit endet nach vielen Jahren der Ticketverkauf bei Ringfoto Kröger. Soweit die Schlagzeilen aus der Region und jetzt weiter mit den Weltnachrichten.
1: Ich bin Thomas Bleskin. Bundeskanzler Merz will trotz des historischen Wahldebakels der CDU an seinem Reformkurs festhalten. Eine Diskussion über seine politische Zukunft habe es in den Führungsgremien der Partei nicht gegeben, sagte Merz am Nachmittag in Berlin. Gleichzeitig bekannte er sich zur weiteren Zusammenarbeit mit der SPD.
2: Die Sozialdemokraten fordern Änderungen am bereits beschlossenen Reformpaket. Merz hat sich dazu bisher nicht bereit erklärt, auch nicht am Tag nach den Wahlen. In Meck-Pomm war die CDU aus dem Landtag geflogen, einmalig in der Parteigeschichte. Auch in Berlin erlitt sie eine schwere Niederlage. Merz kündigte eine Klausurtagung des Parteipräsidiums an, einen Termin gibt es noch nicht. In der CDU gibt es allerdings weiter Stimmen, die auch über eine Trennung von Kanzlerschaft und Parteivorsitz sprechen wollen. Merz soll nun noch eine Chance bekommen, sein Reformprogramm durchzusetzen. Daran wird ihn die Partei vor allem die Basis messen. David Riemer, Nachrichtenredaktion.
1: Die Bundesregierung will den geplanten Tankrabatt schnell auf den Weg bringen. Nach dem Gesetzentwurf soll die Energiesteuer auf Benzin und Diesel von Oktober bis Ende Dezember um rund 14 Cent je Liter sinken. Einschließlich Mehrwertsteuer könnten Autofahrer an der Zapfsäule um bis zu 17 Cent entlastet werden. Nach dem Ausschluss von CNN aus dem Weißen Haus schränken mehrere große US-Sender ihre tägliche Begleitung von Präsident Trump ein. Betroffen ist der sogenannte TV-Pool aus ABC, CBS, CNN, Fox News und NBC. Hintergrund ist das von Trump verhängte Zugangsverbot für CNN, MS Now und Politico.
3: Die verbannten Medien klagen gegen den Rauswurf. Sie sehen das Recht der Öffentlichkeit auf unabhängigen Journalismus unmittelbar bedroht. Die Regierung habe nicht zu entscheiden, worüber die Presse berichtet. Die anderen großen Networks sind solidarisch und verweigern die Begleitung Trumps im sogenannten Pressepool, mit dem die Medien Infos und Material zusammenlegen. Trump reist also ohne Begleitung zur UN-Generaldebatte nach New York. Er bezeichnet CNN und die anderen Medien als Müll, deren Fake News wie ein Krebs wuchere und die nationale Sicherheit bedrohe. Tina Eck, USA.
1: Intelligente Stromzähler sind in Deutschland weiterhin wenig verbreitet. Ende Juni waren sie nach Angaben der Bundesnetzagentur an knapp 6% der gut 54 Millionen Messstellen installiert. Die Geräte erfassen den Stromverbrauch alle 15 Minuten und können Verbrauchern helfen, Strom gezielt zu günstigeren Zeiten zu nutzen.
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5: Mit Anton Posnack-Sommer. Am Dienstag wechseln sich Sonne und Wolken ab, dabei bleibt es überwiegend trocken. Die Temperaturen erreichen rund 18 bis 19 Grad. Am Mittwoch geht es zunächst ähnlich weiter, im Tagesverlauf steigt allerdings die Wahrscheinlichkeit für einzelne Schauer, Höchstwerte um 19 Grad. Der Donnerstag wird dann unbeständiger, viele Wolken, zeitweise Regen und später einzelne Schauer. Dazu wird es windiger und mit etwa 17 bis 18 Grad auch etwas kühler. Packen Sie sich ruhig einen Regenschirm ein und auch die Herbstjacke nicht vergessen.
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0: Am 27. September 2026 sind Stichwahlen zur Kommunalwahl in Niedersachsen. Radioaktiv sendet hierzu Spots der Kandidierenden. 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Es folgt Wahlwerbung von Caroline Muschter, Bürgermeisterkandidatin in Bad Pyrmont, der Wählergemeinschaft Bad Pyrmont Intakt.
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0: Das war Wahlwerbung von Caroline Muschter zur Bürgermeisterwahl in Bad Pyrmont. Für den Inhalt war Radioaktiv nicht verantwortlich, sondern ausschließlich der Kandidat. Die Stichwahlen zur Kommunalwahl in Niedersachsen finden am 27. September 2026 statt.
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0: Dabei wird das Pilotprojekt für eine lokale und nachhaltige Energieversorgung vorgestellt. Unter anderem geht es um den Aufbau eines lokalen Wärmenetzes, die Energieerzeugung durch Dach- und Agri-Photovoltaik sowie Bürgerstrom- und Beteiligungsmodelle. Die Veranstaltung am 22. September beginnt um 18.30 Uhr im Stadtraum Bad Pyrmont. In Bad Pyrmont erhalten Fahrgäste der Öffis Fahrkarten und Informationen ab sofort im Pressetreff in der Wandelhalle. Im Pressetreff gibt es künftig unter anderem Monats- und Schülermonatskarten, Niedersachsen-Tickets sowie allgemeine Auskünfte zum Nahverkehr im Landkreis Hameln-Pyrmont. Damit endet nach vielen Jahren der Ticketverkauf bei Ringfoto Kröger. Soweit die Schlagzeilen aus der Region und jetzt weiter mit den Weltnachrichten.
1: Ich bin Thomas Bleskin. CDU-Chef und Bundeskanzler Friedrich Merz hält trotz der schweren Wahlniederlagen seiner Partei in Mecklenburg-Vorpommern und Berlin an der Koalition mit der SPD im Bund fest. Er sei dankbar, dass auch die SPD die Zusammenarbeit fortsetzen wolle, sagte Merz in Berlin.
2: Der Kanzler will mit den SPD-Vorsitzenden Baas und Klingbeil über die weitere Zusammenarbeit sprechen. Im CDU-Bundesvorstand sei seine Position nicht in Frage gestellt worden, von niemandem, stellte Merz klar. Es habe weder am Wahlabend noch heute eine Personaldebatte gegeben, sagte er. Gleichzeitig räumte er große Zustimmungsprobleme zur Politik der Bundesregierung ein. Das Gefühl, dass es im Land nicht mehr gerecht zugehe, erreiche die Menschen jenseits aller Parteipolitik. Darüber müsse die Koalition sprechen, unklar, ob Schwarz-Rot danach was ändert. David Riemer, Nachrichtenredaktion.
1: Nach dem Wahlsieg der Linken in Berlin hat Bundeskanzler Friedrich Merz die geplante gesetzliche Begrenzung von Enteignungen großer Wohnungsgesellschaften bekräftigt. Der CDU-Chef sagte, privaten und internationalen Investoren müsse signalisiert werden, dass es in Deutschland keine Enteignungen privaten Eigentums gebe. Die Linke will dagegen Vergesellschaftungen gegen Entschädigung zum Thema möglicher Koalitionsverhandlungen machen. Die Bundesregierung drückt beim angestrebten Tankrabatt aufs Tempo. Der Gesetzentwurf soll noch heute vom Kabinett auf den Weg gebracht werden. Nach Angaben des Finanzministeriums sollen die reduzierten Steuersätze von Anfang Oktober bis Ende Dezember gelten.
3: Die Preise an den Zapfsäulen haben sich übers Wochenende zwar etwas entspannt, die Rohölpreise sanken. Aber trotzdem, tanken ist aktuell sehr teuer. Mit dem Rabatt greift die Regierung zu einem erprobten Mittel. Wie schon im Mai und Juni soll der Liter Sprit so rund 17 Cent günstiger werden. Beim letzten Mal wurden die Preise gesenkt. Allerdings gaben die Mineralölkonzerne die Steuersenkung nicht komplett an Autofahrer weiter. Die Regierung plant daneben eine weitere, neue Maßnahme. Spätestens zum Jahreswechsel soll befristet ein Spritpreisdeckel kommen. Ursula Winkler, Nachrichtenredaktion.
1: Mit Aktionen an mehr als 200 Orten hat die IG Metall mehr Verantwortung von Autoherstellern und Politik gefordert. Gewerkschaftschefin Christiane Benner kritisierte im Volkswagen-Stammwerk in Wolfsburg die Vorstände der Branche scharf. Die Unternehmensspitzen müssten Verantwortung für Beschäftigte, Arbeitsplätze und Standorte übernehmen.
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5: Mit Anton Posnack-Sommer. Am Dienstag wechseln sich Sonne und Wolken ab, dabei bleibt es überwiegend trocken. Die Temperaturen erreichen rund 18 bis 19 Grad. Am Mittwoch geht es zunächst ähnlich weiter, im Tagesverlauf steigt allerdings die Wahrscheinlichkeit für einzelne Schauer, Höchstwerte um 19 Grad. Der Donnerstag wird dann unbeständiger, viele Wolken, zeitweise Regen und später einzelne Schauer. Dazu wird es windiger und mit etwa 17 bis 18 Grad auch etwas kühler. Packen Sie sich ruhig einen Regenschirm ein und auch die Herbstjacke nicht vergessen.
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0: Am 27. September 2026 sind Stichwahlen zur Kommunalwahl in Niedersachsen. Radioaktiv sendet hierzu Spots der Kandidierenden. Diese sind allein für den Inhalt verantwortlich. Es folgt Wahlwerbung des CDU-Bürgermeisterkandidaten in Emmertal, Henry von Klenke.
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0: Das war Wahlwerbung von Henry von Klenke zur Bürgermeisterwahl in Emmertal. 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Die Stichwahlen zur Kommunalwahl in Niedersachsen finden am 27. September 2026 statt.
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3: Die Schlagzeilen aus der Region mit Kerstin Wilke. Zur Landratsstichwahl in Hameln-Pyrmont gibt es am Dienstagabend eine öffentliche Informations- und Diskussionsveranstaltung bei Radioaktiv. Dazu lädt der Verein Denkanstoß ein. Die beiden Kandidierenden für die Stichwahl, Elisabeth Meyer von der CDU und Dominik Petters von der SPD, stellen sich zunächst in einer Interviewrunde vor und beantworten Fragen aus dem Publikum. Anschließend folgt an Thementischen eine Diskussion zwischen Bürgern und Kommunalpolitikern über die Zeit nach der Kommunalwahl und über lokale Zukunftsfragen. Beginn ist um 18.30 Uhr. Das Energiedorf Grubenhagen bei Erzen steht im Mittelpunkt einer Informationsveranstaltung des Engeno-Forums in Bad Pyrmont am Dienstag.

0: 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Soweit die Schlagzeilen aus der Region und jetzt weiter mit den Weltnachrichten.
1: Ich bin Thomas Bleskin. Bundeskanzler Merz will trotz des historischen Wahldebakels der CDU an seinem Reformkurs festhalten. Eine Diskussion über seine politische Zukunft habe es in den Führungsgremien der Partei nicht gegeben, sagte Merz am Nachmittag in Berlin. Gleichzeitig bekannte er sich zur weiteren Zusammenarbeit mit der SPD.
2: Die Sozialdemokraten fordern Änderungen am bereits beschlossenen Reformpaket. Merz hat sich dazu bisher nicht bereit erklärt, auch nicht am Tag nach den Wahlen. In MacPom war die CDU aus dem Landtag geflogen, einmalig in der Parteigeschichte. Auch in Berlin erlitt sie eine schwere Niederlage. Merz kündigte eine Klausurtagung des Parteipräsidiums an, einen Termin gibt es noch nicht. In der CDU gibt es allerdings weiter Stimmen, die auch über eine Trennung von Kanzlerschaft und Parteivorsitz sprechen wollen. Merz soll nun noch eine Chance bekommen, sein Reformprogramm durchzusetzen. Daran wird ihn die Partei, vor allem die Basis, messen. David Riemer, Nachrichtenredaktion.
1: Die Bundesregierung will den geplanten Tankrabatt schnell auf den Weg bringen. Nach dem Gesetzentwurf soll die Energiesteuer auf Benzin und Diesel von Oktober bis Ende Dezember um rund 14 Cent je Liter sinken. Einschließlich Mehrwertsteuer könnten Autofahrer an der Zapfsäule um bis zu 17 Cent entlastet werden. Nach dem Ausschluss von CNN aus dem Weißen Haus schränken mehrere große US-Sender ihre tägliche Begleitung von Präsident Trump ein. Betroffen ist der sogenannte TV-Pool aus ABC, CBS, CNN, Fox News und NBC. Hintergrund ist das von Trump verhängte Zugangsverbot für CNN, MS Now und Politico.
0: Die verbannten Medien klagen gegen den Rauswurf. Sie sehen das Recht der Öffentlichkeit auf unabhängigen Journalismus unmittelbar bedroht. Die Regierung habe nicht zu entscheiden, worüber die Presse berichtet. Die anderen großen Networks sind solidarisch und verweigern die Begleitung Trumps im sogenannten Pressepool, mit dem die Medien Infos und Material zusammenlegen. Trump reist also ohne Begleitung zur UN-Generaldebatte nach New York. Er bezeichnet CNN und die anderen Medien als Müll, deren Fake News wie ein Krebs wuchere und die nationale Sicherheit bedrohe. Tina Eck, USA.
1: Intelligente Stromzähler sind in Deutschland weiterhin wenig verbreitet. Ende Juni waren sie nach Angaben der Bundesnetzagentur an knapp 6% der gut 54 Millionen Messstellen installiert. Die Geräte erfassen den Stromverbrauch alle 15 Minuten und können Verbrauchern helfen, Strom gezielt zu günstigeren Zeiten zu nutzen.
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4: Mit Anton Posnack Sommer. Am Dienstag wechseln sich Sonne und Wolken ab, dabei bleibt es überwiegend trocken. Die Temperaturen erreichen rund 18 bis 19 Grad. Am Mittwoch geht es zunächst ähnlich weiter, im Tagesverlauf steigt allerdings die Wahrscheinlichkeit für einzelne Schauer, Höchstwerte um 19 Grad. Der Donnerstag wird dann unbeständiger, viele Wolken, zeitweise Regen und später einzelne Schauer. Dazu wird es windiger und mit etwa 17 bis 18 Grad auch etwas kühler. Packen Sie sich ruhig einen Regenschirm ein und auch die Herbstjacke nicht vergessen.
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5: Mein Name ist Manfred Arendt. Ich heiße Sie herzlich willkommen zur Sendung Darf es mal Klassik sein?
6: Verehrte Hörerinnen und Hörer, diese Sendung wird von nur einem Ensemble gestaltet. Das Konsortium Classicum erhält Gelegenheit, sein großartiges Können bei der Interpretation von Werken von Joseph Haydn zu beweisen. Damit ist auch festgelegt, dass es ein reiner Abend mit Bläsermusik wird, die in verschiedenen Besetzungen zu hören sein wird. Zu Beginn Joseph Haydns Suite in E-Dur. Sie besteht aus 4 Sätzen. Eigentlich sind es Sätzchen, denn sie sind sehr kurz. Allegro assai, Romance, Menuetto, Allegretto und Finale. Die Besetzung: 2 Klarinetten, 2 Hörner, 2 Fagotte und ein Kontrabass.

Auf die Suite folgt ein Divertimento. Die Besetzung ändert sich. Es gibt zwei Oboen, zwei Hörner, zwei Fagotte und einen Kontrabass. Die Bezeichnungen der fünf Sätze: Allegro, Minuett, Adagio, Minuett und Finale Presto.

Suite und Divertimento liegen hinter uns. Eine Feldpartie liegt vor uns. Die eingesetzten Instrumente, zwei Oboen, zwei Hörner, drei Fagotte und ein Kontrabass. Die vier Sätze, Allegro con Spirito, Andante, Minuetto und Rondo Allegretto.

Programmpunkt 4. Joseph Haydns Quintett in F-Dur. Die fünf Instrumente verteilen sich so: zwei Oboen, zwei Hörner und ein Fagott. Die fünf Sätze: Allegro, Minuetto, noch einmal Allegro, Minuetto und zum Schluss Presto.

Der Abend neigt sich dem Ende zu, unsere Sendung ebenso. Also Zeit für ein Notturno. Es sind nur vier Instrumente zu hören, zwei Flöten und zwei Hörner. Bei der Anzahl der Sätze hat Haydn nicht geknausert. Es sind sieben, allerdings sehr kurze Sätze. Grazioso, Kanon, Allegretto, Menuett, Grazioso, Allegretto und Allegro.

Das war Darf es mal Klassik sein. Ich verabschiede mich von Ihnen, verehrte Hörerinnen und Hörer. Machen Sie es gut und bleiben oder werden Sie gesund. Ihr Manfred Arendt.

0: 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September 2026 sind Stichwahlen zur Kommunalwahl in Niedersachsen. 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Es folgt Wahlwerbung des SPD-Landratskandidaten Dominik Petters.
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0: 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Die Stichwahlen zur Kommunalwahl in Niedersachsen finden am 27. 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
4: Die Schlagzeilen aus der Region mit Kerstin Wilke. Zur Landratsstichwahl in Hameln-Pyrmont gibt es am Dienstagabend eine öffentliche Informations- und Diskussionsveranstaltung bei Radioaktiv. Dazu lädt der Verein Denkanstoß ein. Die beiden Kandidierenden für die Stichwahl, Elisabeth Meyer von der CDU und Dominik Petters von der SPD, stellen sich zunächst in einer Interviewrunde vor und beantworten Fragen aus dem Publikum. Anschließend folgt an Thementischen eine Diskussion zwischen Bürgern und Kommunalpolitikern über die Zeit nach der Kommunalwahl und über lokale Zukunftsfragen. Beginn ist um 18.30 Uhr. Das Energiedorf Gruppenhagen bei Erzen steht im Mittelpunkt einer Informationsveranstaltung des Engeno-Forums in Bad Pyrmont am Dienstag. Dabei wird das Pilotprojekt für eine lokale und nachhaltige Energieversorgung vorgestellt. Unter anderem geht es um den Aufbau eines lokalen Wärmenetzes, die Energieerzeugung durch Dach- und Agri-Photovoltaik sowie Bürgerstrom- und Beteiligungsmodelle. Die Veranstaltung am 22. September beginnt um 18.30 Uhr im Stadtraum Bad Pyrmont. In Bad Pyrmont erhalten Fahrgäste der Öffis Fahrkarten und Informationen ab sofort im Pressetreff in der Wandelhalle. Im Pressetreff gibt es künftig unter anderem Monats- und Schülermonatskarten, Niedersachsen-Tickets sowie allgemeine Auskünfte zum Nahverkehr im Landkreis Hameln-Pyrmont. Damit endet nach vielen Jahren der Ticketverkauf.

0: und die nötigen Reformen anzuschieben. Scheitert das Projekt, dürfte sein politisches Ende kaum noch zu verhindern sein. Merz taumelt gewaltig und die AfD reibt sich die Hände. Aus Berlin, David Riemer.
1: Nach dem Ausscheiden der CDU aus dem Landtag in Mecklenburg-Vorpommern ziehen mehrere Parteifunktionäre Konsequenzen. Spitzenkandidat Daniel Peters legte den Landesvorsitz nieder, auch Generalsekretärin Kathi Hoffmeister trat zurück. Kommissarisch soll Staatsminister Philipp Amthor die Landespartei führen. Die CDU war bei der Wahl auf 4,9% gekommen und hatte damit erstmals den Einzug in ein Landesparlament verpasst. Die EU hat nach dem Beginn von Russlands Krieg gegen die Ukraine Sanktionen gegen viele milliardenschwere Oligarchen verhängt. Nun erzwingen Mitgliedstaaten aber einen umstrittenen Rückzieher. Das Bündnis will die Strafmaßnahmen gegen 2 Milliardäre aufheben.
2: Mit ihrer Entscheidung beugt sich die EU dem Druck mehrerer Mitgliedstaaten, die nämlich drohten, Sanktionen gegen rund 3000 andere Russen nicht mehr zu verlängern, wenn die Sanktionen gegen Usmanow und Friedmann nicht aufgehoben werden. Die Slowakei und Frankreich forderten Reisefreiheit für Usmanow. Paris tat das, um 2 eigene Bürger aus der Haft in Aserbaidschan zu befreien. Und Luxemburg forderte, dann dürfe auch Friedmann, einer der wichtigsten russischen Finanziers, nicht länger sanktioniert werden. An Bedenken gegen dieses Vorgehen fehlte es nicht, sagen Diplomaten. Aus Brüssel, Dieter Ebeling.
1: Nach den Rekordständen der vergangenen Woche haben die Spritpreise übers Wochenende nachgegeben. Im bundesweiten Tagesdurchschnitt des Sonntags kostete ein Liter Super E10 rund 2,28 Euro. Ein Liter Diesel knapp 2,45 Euro, wie der ADAC mitteilte. Angesichts der hohen Preise haben sich Bund und Länder auf einen neuen Tankrabatt von Anfang Oktober bis Ende Dezember geeinigt.
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4: Mit Anton Posnack-Sommer. Am Dienstag wechseln sich Sonne und Wolken ab. Dabei bleibt es überwiegend trocken. Die Temperaturen erreichen rund 18 bis 19 Grad. Am Mittwoch geht es zunächst ähnlich weiter. Im Tagesverlauf steigt allerdings die Wahrscheinlichkeit für einzelne Schauer. Höchstwerte um 19 Grad. Der Donnerstag wird dann unbeständiger. Viele Wolken, zeitweise Regen und später einzelne Schauer. Dazu wird es windiger und mit etwa 17 bis 18 Grad auch etwas kühler. Packen Sie sich ruhig einen Regenschirm ein und auch die Herbstjacke nicht vergessen.
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0: Am 27. 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Radioaktiv sendet hierzu Spots der Kandidierenden. Diese sind allein für den Inhalt verantwortlich. Es folgt Wahlwerbung der CDU-Landratskandidatin Elisabeth Meyer.
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0: 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Die Stichwahlen zur Kommunalwahl in Niedersachsen finden am 27. 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
3: Die Schlagzeilen aus der Region mit Kerstin Wilke. Zur Landratsstichwahl in Hameln-Pyrmont gibt es am Dienstagabend eine öffentliche Informations- und Diskussionsveranstaltung bei Radioaktiv. Dazu lädt der Verein Denkanstoß ein. Die beiden Kandidierenden für die Stichwahl, Elisabeth Meyer von der CDU und Dominik Petters von der SPD, stellen sich zunächst in einer Interviewrunde vor und beantworten Fragen aus dem Publikum. Anschließend folgt an Thementischen eine Diskussion zwischen Bürgern und Kommunalpolitikern über die Zeit nach der Kommunalwahl und über lokale Zukunftsfragen. Beginn ist um 18.30 Uhr. Das Energiedorf Gruppenhagen bei Erzen steht im Mittelpunkt einer Informationsveranstaltung des Engeno-Forums in Bad Pyrmont am Dienstag. Dabei wird das Pilotprojekt für eine lokale und nachhaltige Energieversorgung vorgestellt. Unter anderem geht es um den Aufbau eines lokalen Wärmenetzes, die Energieerzeugung durch Dach- und Agri-Photovoltaik sowie Bürgerstrom- und Beteiligungsmodelle. Die Veranstaltung am 22. September beginnt um 18.30 Uhr im Stadtraum Bad Pyrmont. In Bad Pyrmont erhalten Fahrgäste der Öffis Fahrkarten und Informationen ab sofort im Pressetreff in der Wandelhalle. Im Pressetreff gibt es künftig unter anderem Monats- und Schülermonatskarten, Niedersachsen-Tickets sowie allgemeine Auskünfte zum Nahverkehr im Landkreis Hameln-Pyrmont. Damit endet nach vielen Jahren der Ticketverkauf bei Ringfoto Kröger. Soweit die Schlagzeilen aus der Region und jetzt weiter mit den Weltnachrichten.
4: Ich bin Tine Klimach. CDU-Chef Friedrich Merz hat das Ausscheiden seiner Partei aus dem Landtag in Mecklenburg-Vorpommern als tiefe Zäsur bezeichnet. Es sei ein für die CDU in Deutschland dramatisches Ergebnis, dass man die 5%-Hürde nicht überwinden konnte.
5: Ich werde auch von meiner Seite aus sehr konkrete Vorschläge machen, wie wir das wieder erreichen, was wir mal waren und was wir leider nur noch in einigen Teilen des Landes sind, nämlich Volkspartei.
4: Merz stellte auch noch mal klar, dass er seine beiden Ämter, Kanzler

0: Fehde zwischen US-Präsident Trump und mehreren US-Medien. Die vom Ausschluss betroffenen Medien CNN, Politico und MS Now ziehen vor Gericht, um ihre Plätze im Weißen Haus zurückzuerkämpfen.
1: Die verbannten Medien klagen gegen den Rauswurf. Sie sehen das Recht der Öffentlichkeit auf unabhängigen Journalismus unmittelbar bedroht. Die Regierung habe nicht zu entscheiden, worüber die Presse berichtet. Die anderen großen Networks sind solidarisch und verweigern die Begleitung Trumps im sogenannten Pressepool, mit dem die Medien Infos und Material zusammenlegen. Trump reist also ohne Begleitung zur UN-Generaldebatte nach New York. Er bezeichnet CNN und die anderen Medien als Müll, deren Fake News wie ein Krebs wuchere und die nationale Sicherheit bedrohe. Aus den USA, Tina Eck.
0: Zum Sport. FIFA-Präsident Infantino zeigt sich im großen Führungsmachtkampf erstmal gesprächsbereit für Reformen im Fußball-Weltverband. Der Schweizer äußerte in einem Brief an die Chefs der Mitgliedsverbände und die Mitglieder des FIFA-Councils, der der deutschen Presseagentur vorliegt, eine unabhängige Überprüfung der FIFA-Governance sowie Konsultationen über eine Stärkung der Entscheidungsprozesse anzustreben, inklusive der Rolle des Präsidenten.
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3: Mit Anton Posnack Sommer. Am Dienstag wechseln sich Sonne und Wolken ab, dabei bleibt es überwiegend trocken. Die Temperaturen erreichen rund 18 bis 19 Grad. Am Mittwoch geht es zunächst ähnlich weiter, im Tagesverlauf steigt allerdings die Wahrscheinlichkeit für einzelne Schauer, Höchstwerte um 19 Grad. Der Donnerstag wird dann unbeständiger, viele Wolken, zeitweise Regen und später einzelne Schauer. Dazu wird es windiger und mit etwa 17 bis 18 Grad auch etwas kühler. Packen Sie sich ruhig einen Regenschirm ein und auch die Herbstjacke nicht vergessen.
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4: Die Schlagzeilen aus der Region mit Kerstin Wilke. Zur Landratsstichwahl in Hameln-Pyrmont gibt es am Dienstagabend eine öffentliche Informations- und Diskussionsveranstaltung bei Radioaktiv. Dazu lädt der Verein Denkanstoß ein. Die beiden Kandidierenden für die Stichwahl, Elisabeth Meyer von der CDU und Dominik Petters von der SPD, stellen sich zunächst in einer Interviewrunde vor und beantworten Fragen aus dem Publikum. Anschließend folgt an Thementischen eine Diskussion zwischen Bürgern und Kommunalpolitikern über die Zeit nach der Kommunalwahl und über lokale Zukunftsfragen. Beginn ist um 18.30 Uhr. Das Energiedorf Gruppenhagen bei Erzen steht im Mittelpunkt einer Informationsveranstaltung des Engeno-Forums in Bad Pyrmont am Dienstag. Dabei wird das Pilotprojekt für eine lokale und nachhaltige Energieversorgung vorgestellt. Unter anderem geht es um den Aufbau eines lokalen Wärmenetzes, die Energieerzeugung durch Dach- und Agri-Photovoltaik sowie Bürgerstrom- und Beteiligungsmodelle. Die Veranstaltung am 22. September beginnt um 18.30 Uhr im Stadtraum Bad Pyrmont. In Bad Pyrmont erhalten Fahrgäste der Öffis Fahrkarten und Informationen ab sofort im Pressetreff in der Wandelhalle. Im Pressetreff gibt es künftig unter anderem Monats- und Schülermonatskarten, Niedersachsen-Tickets sowie allgemeine Auskünfte zum Nahverkehr im Landkreis Hameln-Pyrmont. Damit endet nach vielen Jahren der Ticketverkauf bei Ringfoto Kröger. Soweit die Schlagzeilen aus der Region und jetzt weiter mit den Weltnachrichten.
5: Ich bin Tine Klimach. Nach den CDU-Wahlpleiten in Mecklenburg-Vorpommern und in Berlin fordert CSU-Chef Markus Söder von der Union ein Ende von Personaldebatten.
6: Zum einen ist wichtig, dass die Union jetzt nicht zum Hühnerhaufen entwickelt und jeder durcheinander rennt, sondern dass wir geordnete Verfahren und Prozesse haben. Wir haben einen Bundeskanzler, wir haben eine Bundesregierung, wir haben Parteivorstände, wir haben Fraktionen. Das heißt, in den jeweiligen Verantwortlichkeiten einen Beitrag dazu leisten, dass Stabilität herrscht. Klären mit der SPD, vielleicht sogar relativ bald in einem Koalitionsausschuss, was ist jetzt tatsächlich von den ganzen Interviewäußerungen zu halten, wer ist auch die Nummer 1 bei der SPD, um dann einen Weg zu finden, da erfolgreich gemeinsam etwas zu bewegen.
5: Das sagte der bayerische Ministerpräsident zum Auftakt der Klausur der CSU-Landtagsfraktion im oberfränkischen Kloster Banz. Die Bundesregierung drückt beim angestrebten Tankrabatt aufs Tempo und hat den Gesetzentwurf dazu auf den Weg gebracht. Er wurde nach Angaben einer Regierungssprecherin vom Kabinett beschlossen. Von Oktober bis Ende Dezember soll die Energiesteuer auf Diesel und Benzin gesenkt werden.
7: Die Preise an den Zapfsäulen haben sich übers Wochenende zwar etwas entspannt, die Rohölpreise sanken. Aber trotz

0: Einstimmigkeit in dem schriftlichen Entscheidungsverfahren nicht zustande. Nun sollen heute Morgen erneut die Botschafter der Mitgliedstaaten zu Beratungen zusammenkommen. Zum Sport. FIFA-Präsident Infantino geht im Machtkampf beim Fußball-Weltverband auf seine Kritiker zu. Die Strukturen sollen überdacht werden. In einem Brief an die Chefs der Mitgliedsverbände und die Mitglieder des FIFA-Councils hat er erstmals Gespräche über mögliche Reformen im Fußball-Weltverband angeboten. Der Brief liegt der deutschen Presseagentur vor. Infantino machte gleichzeitig aber klar, dass er die FIFA weiter anführen will.
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2: Mit Anton Posnack Sommer. Am Dienstag wechseln sich Sonne und Wolken ab, dabei bleibt es überwiegend trocken. Die Temperaturen erreichen rund 18 bis 19 Grad. Am Mittwoch geht es zunächst ähnlich weiter, im Tagesverlauf steigt allerdings die Wahrscheinlichkeit für einzelne Schauer, Höchstwerte um 19 Grad. Der Donnerstag wird dann unbeständiger, viele Wolken, zeitweise Regen und später einzelne Schauer. Dazu wird es windiger und mit etwa 17 bis 18 Grad auch etwas kühler. Packen Sie sich ruhig einen Regenschirm ein und auch die Herbstjacke nicht vergessen.
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0: Am 27. September 2026 sind Stichwahlen zur Kommunalwahl in Niedersachsen. Radioaktiv sendet hierzu Spots der Kandidierenden. Diese sind allein für den Inhalt verantwortlich. Es folgt Wahlwerbung des parteilosen Bürgermeisterkandidaten in Bad Pyrmont, Hajo Böhnke, der für die SPD antritt.
1: Hallo, ich bin's. 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Mit Herz und Kompetenz und aus Liebe zu Bad Pyrmont. Euer Hajo Böhnke.
0: Das war Wahlwerbung von Hajo Böhnke zur Bürgermeisterwahl in Bad Pyrmont. Für den Inhalt war Radioaktiv nicht verantwortlich, sondern ausschließlich der Kandidat. Die Stichwahlen zur Kommunalwahl in Niedersachsen finden am 27. September 2026 statt.
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3: Die Schlagzeilen aus der Region mit Kerstin Wilke. Zur Landratsstichwahl in Hameln-Pyrmont gibt es am Dienstagabend eine öffentliche Informations- und Diskussionsveranstaltung bei Radioaktiv. Dazu lädt der Verein Denkanstoß ein. Die beiden Kandidierenden für die Stichwahl, Elisabeth Meyer von der CDU und Dominik Petters von der SPD, stellen sich zunächst in einer Interviewrunde vor und beantworten Fragen aus dem Publikum. Anschließend folgt an Thementischen eine Diskussion zwischen Bürgern und Kommunalpolitikern über die Zeit nach der Kommunalwahl und über lokale Zukunftsfragen. Beginn ist um 18.30 Uhr. Das Energiedorf Gruppenhagen bei Erzen steht im Mittelpunkt einer Informationsveranstaltung des Engeno-Forums in Bad Pyrmont am Dienstag. Dabei wird das Pilotprojekt für eine lokale und nachhaltige Energieversorgung vorgestellt. Unter anderem geht es um den Aufbau eines lokalen Wärmenetzes, die Energieerzeugung durch Dach- und Agri-Photovoltaik sowie Bürgerstrom- und Beteiligungsmodelle. Die Veranstaltung am 22. September beginnt um 18.30 Uhr im Stadtraum Bad Pyrmont. In Bad Pyrmont erhalten Fahrgäste der Öffis Fahrkarten und Informationen ab sofort im Pressetreff in der Wandelhalle. Im Pressetreff gibt es künftig unter anderem Monats- und Schülermonatskarten, Niedersachsen-Tickets sowie allgemeine Auskünfte zum Nahverkehr im Landkreis Hameln-Pyrmont. Damit endet nach vielen Jahren der Ticketverkauf bei Ringfoto Kröger. Soweit die Schlagzeilen aus der Region und jetzt weiter mit den Weltnachrichten.
4: Ich bin Tine Klimach. Nach den schweren Wahlniederlagen der CDU hält Parteichef und Bundeskanzler Friedrich Merz an seinem Reformkurs fest. In den Führungsgremien habe es nach seinen Angaben keinerlei Personaldebatte über seine politische Zukunft gegeben. Zugleich bekannte sich Merz zur weiteren Zusammenarbeit mit der SPD. Das Ausscheiden der CDU aus dem Landtag in Mecklenburg-Vorpommern bezeichnete er als dramatisches und einmaliges Ergebnis. Über die Folgen der Wahlen soll demnächst auch das CDU-Präsidium bei einer Klausurtagung beraten. In New York beginnt heute die politisch wichtigste Woche des Jahres bei den Vereinten Nationen. Mit einer Rede von US-Präsident Trump startet die UN-Generaldebatte.
5: Trump will am Rande der Vollversammlung Vertreter der Golfstaaten treffen. Der eskalierende Iran-Krieg gefährdet Städte, US-Stützpunkte und wichtige Öl- und Schifffahrtswege in der Golfregion. Großbritannien, Frankreich und Kanada, die Palästina als Staat anerkennen, sprechen in New York über eine Zwei-Staaten-Lösung. Und Reden gibt es heute unter anderem von den Präsidenten aus der Türkei, Frankreich und dem britischen Premierminister Andy Burnham. Für Deutschland ist Außenminister Wadefuhl in New York dabei. Aus den USA, Tina Eck.
4: Immer mehr Menschen sind mit Bussen und Bahnen unterwegs. Knapp 6 Milliarden waren es im ersten Halbjahr, 2% mehr als im Vorjahr. Das hat das Statistische Bundesamt errechnet. Ein Plus, das auch am Deutschlandticket liegt.
6: Es läuft, zumindest im Nah- und Regionalverkehr. Allerdings im Fernverkehr, da gingen die Fahrgastzahlen zurück, vor allem bei der Bahn. Und das, sagen die Statistiker, liege vor allem an wetterbedingten Ausfällen oder Verspätungen. Im Moment kostet das Deutschlandticket gut 60 Euro im Monat. Doch angesichts der aktuellen horrenden Spritpreise fordern viele,

0: Von Posnack Sommer. Am Dienstag wechseln sich Sonne und Wolken ab. Dabei bleibt es überwiegend trocken. Die Temperaturen erreichen rund 18 bis 19 Grad. Am Mittwoch geht es zunächst ähnlich weiter. Im Tagesverlauf steigt allerdings die Wahrscheinlichkeit für einzelne Schauer. Höchstwerte um 19 Grad. Der Donnerstag wird dann unbeständiger. Viele Wolken, zeitweise Regen und später einzelne Schauer. Dazu wird es windiger und mit etwa 17 bis 18 Grad auch etwas kühler. Packen Sie sich ruhig einen Regenschirm ein und auch die Herbstjacke nicht vergessen.
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0: Am 27. September 2026 sind Stichwahlen zur Kommunalwahl in Niedersachsen. Radioaktiv sendet hierzu Spots der Kandidierenden. Diese sind allein für den Inhalt verantwortlich. Es folgt Wahlwerbung des CDU-Bürgermeisterkandidaten in Emmertal, Henry von Klenke.
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0: Das war Wahlwerbung von Henry von Klenke zur Bürgermeisterwahl in Emmertal. Für den Inhalt war Radioaktiv nicht verantwortlich, sondern ausschließlich der Kandidat. Die Stichwahlen zur Kommunalwahl in Niedersachsen finden am 27. September 2026 statt.
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3: Die Schlagzeilen aus der Region mit Kerstin Wilke. Zur Landratsstichwahl in Hameln-Pyrmont gibt es am Dienstagabend eine öffentliche Informations- und Diskussionsveranstaltung bei Radioaktiv. Dazu lädt der Verein Denkanstoß ein. Die beiden Kandidierenden für die Stichwahl, Elisabeth Meyer von der CDU und Dominik Petters von der SPD, stellen sich zunächst in einer Interviewrunde vor und beantworten Fragen aus dem Publikum. Anschließend folgt an Thementischen eine Diskussion zwischen Bürgern und Kommunalpolitikern über die Zeit nach der Kommunalwahl und über lokale Zukunftsfragen. Beginn ist um 18.30 Uhr. Das Energiedorf Gruppenhagen bei Erzen steht im Mittelpunkt einer Informationsveranstaltung des Engeno-Forums in Bad Pyrmont am Dienstag. Dabei wird das Pilotprojekt für eine lokale und nachhaltige Energieversorgung vorgestellt. Unter anderem geht es um den Aufbau eines lokalen Wärmenetzes, die Energieerzeugung durch Dach- und Agri-Photovoltaik sowie Bürgerstrom- und Beteiligungsmodelle. Die Veranstaltung am 22. September beginnt um 18.30 Uhr im Stadtraum Bad Pyrmont. In Bad Pyrmont erhalten Fahrgäste der Öffis Fahrkarten und Informationen ab sofort im Pressetreff in der Wandelhalle. Im Pressetreff gibt es künftig unter anderem Monats- und Schülermonatskarten, Niedersachsen-Tickets sowie allgemeine Auskünfte zum Nahverkehr im Landkreis Hameln-Pyrmont. Damit endet nach 4 Jahren der Ticketverkauf bei Ringfoto Kröger. Soweit die Schlagzeilen aus der Region und jetzt weiter mit den Weltnachrichten.
4: Ich bin Tine Klimach. Trotz des historischen Wahldebakels der CDU setzt Parteichef und Kanzler Friedrich Merz weiter auf den geplanten Reformkurs. Er hat ausgeschlossen, dass es in der CDU-Spitze eine Diskussion über seine politische Zukunft gegeben habe. Das sagte er am Nachmittag nach Beratungen seiner Partei in Berlin.
5: Merz steht nach den Wahlklatschen in Mecklenburg-Vorpommern, Berlin und vor 2 Wochen in Sachsen-Anhalt massiv unter Druck. Gut möglich, dass ihm die Union eine letzte Chance gibt, verlorenes Vertrauen zurückzugewinnen und die nötigen Reformen anzuschieben. Scheitert das Projekt, dürfte sein politisches Ende kaum noch zu verhindern sein. Merz taumelt gewaltig und die AfD reibt sich die Hände. Aus Berlin, David Riemer.
4: Nach dem Ausscheiden der CDU aus dem Landtag in Mecklenburg-Vorpommern ziehen mehrere Parteifunktionäre Konsequenzen. Spitzenkandidat Daniel Peters legte den Landesvorsitz nieder, auch Generalsekretärin Kathi Hoffmeister trat zurück. Kommissarisch soll Staatsminister Philipp Amthor die Landespartei führen. Die CDU war bei der Wahl auf 4,9% gekommen und hatte damit erstmals den Einzug in ein Landesparlament verpasst. Nach dem Rauswurf des TV-Senders CNN aus dem Weißen Haus eskaliert die Fehde zwischen US-Präsident Trump und mehreren US-Medien. Die vom Ausschluss betroffenen Medien CNN, Politico und MS Now ziehen vor Gericht, um ihre Plätze im Weißen Haus zurückzuerkämpfen.
6: Die verbannten Medien klagen gegen den Rauswurf. Sie sehen das Recht der Öffentlichkeit auf unabhängigen Journalismus unmittelbar bedroht. Die Regierung habe nicht zu entscheiden, worüber die Presse berichtet. Die anderen großen Networks sind solidarisch und verweigern die Begleitung Trumps im sogenannten Pressepool, mit dem die Medien Infos und Material zusammenlegen. Trump reist also ohne Begleitung zur UN-Generaldebatte nach New York. Er bezeichnet CNN und die anderen Medien als Müll, deren Fake News wie ein Krebs wuchere und die nationale Sicherheit bedrohe. Aus den USA, Tina Eck.
4: Auf dem Münchner Oktoberfest ist ein Mitarbeiter eines Fahrgeschäfts nach einem Unfall an seinen schweren Verletzungen gestorben. Das teilte die Polizei mit. Der Mitarbeiter habe sich wohl in einem Bereich aufgehalten, in dem er nicht hätte sein sollen, hieß es. Er sei dann getroffen und möglicherweise auch eingequetscht worden. Der Mann wurde mit lebensgefährlichen Verletzungen ins Krankenhaus gebracht, wo er dann später starb.
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